0: drin, dazu sonnig und trocken. Und am Samstag dann bis 33 Grad, aber da kann es dann auch mal regnen oder gewittern.
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2: Zurzeit liegen uns keine Meldungen vor. Wir wünschen allen unterwegs gute Fahrt.
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0: Inzwischen hat ja alles und seine Mutter eine Kamera, oder? Uhren, Smartphones, Autos, was weiß ich nicht noch alles. Und jetzt eben auch noch Brillen. Smart Glasses, darüber sprechen wir jetzt. Klingt für mich immer noch völlig crazy. Aber es gibt inzwischen wirklich Brillen, die zum Beispiel Dinge filmen können. Die hast du auf und filmst damit alles um dich herum. Doch da sind ja im Zweifel dann auch andere Leute mit drauf auf den Aufnahmen. Und wir haben uns gefragt, ist das denn eigentlich alles so erlaubt? Und kann ich mich eigentlich wehren, wenn ich gefilmt werde? Das ist mein Thema gleich in einem Viertelstündchen hier bei mir.

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0: Hat einer von euch Smart Glasses? Inzwischen holen die sich ja immer mehr Leute. Das sind einfach Brillen, aber in krass. Da könnt ihr Musik drüber hören, die können zum Teil mit KI Texte in fremden Sprachen übersetzen für euch. Die können Fotos und Videos machen von eurer Umgebung und da ist der Knackpunkt. Das bedeutet nämlich, es kann sein, dass ihr in der Straßenbahn sitzt oder im Restaurant und dass ihr da gefilmt werdet, weil jemand in eurer Umgebung so ein Ding aufhat. Und ihr kriegt es aber nicht mit, dass ihr aufgenommen werdet. Wir haben uns gefragt, ist das eigentlich legal? Anwalt Arndt Kempkens sagt, nicht immer. Es gibt vor dem Gesetz keinen Unterschied, ob klassische Kamera oder versteckte.
1: Ich muss Persönlichkeitsrechte beachten und darf nur Leute filmen, die damit einverstanden sind. Heimliches Filmen ist grundsätzlich zivilrechtlich nicht zulässig. Und wer ohne sein Einverständnis gefilmt wird, kann verlangen, dass solche Aufnahmen gelöscht werden. Und der hat auch ein Schmerzensgeld, Schadenersatzanspruch. Und man kann zivilrechtlich dagegen vorgehen.
0: Und klar, ne, ob jetzt mit Brille oder mit Handy oder was auch immer. Ne, logisch, wenn klar bedeckte und geschützte Bereiche gefilmt werden, ist das auf jeden Fall verboten.
1: Strafrechtlich kann ermittelt werden, wenn jemand unter einen Rock filmt oder fotografiert, dann ist das strafrechtlich eben relevant unter dem Gesichtspunkt Verletzung des Intimbereichs durch Bildaufnahmen und da droht eine Freiheitsstrafe bis zu 2 Jahren oder Geldstrafe.
0: Okay, und jetzt gucken wir noch auf ein anderes Thema, nämlich den öffentlichen Bereich. Nehmen wir mal an, ich bin im Urlaub. Ich laufe da durch so ein schönes Städtchen und nehme mit meiner Brille oder einem Handy einfach ganz allgemein die Fußgängerzone auf. Da sind ja dann auch Leute drauf.
1: Also wenn Filme gemacht werden im Zusammenhang mit einer Menschenmenge, beispielsweise auf einem Konzert oder auch natürlich bei einer Demonstration oder in einer Fußgängerzone und die Leute sind sozusagen zufällig im Hintergrund drauf, dann brauche ich deren Genehmigung nicht, weil die ja so by the way dabei sind und weil die wissen, dass die, wenn sie sich in der Öffentlichkeit bewegen, auch sozusagen im Hintergrund auf solchen Filmen erscheinen können.
0: Wisst ihr Bescheid? Ich muss sagen, mir ist das mit diesen Smart Glasses alles total unheimlich. Dass ich da im Zweifel irgendwo sitze und nicht weiß, dass ich aufgenommen werde, weil da irgendwer so eine Brille auf hat. Nee, also ich finde das alles irgendwie, ja, unheimlich.

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1: 21 bis 15 Grad jetzt in der Nacht und in den frühen Morgenstunden. Dazu kein Regen weiterhin. Und so bleibt es auch den Tag über. Es gibt viel Sonne. Es wird richtig heiß bis 38 Grad. Samstag kann es dann auch mal regnen oder gewittern. Im Tagesverlauf dazu bis 33 Grad am Samstag.
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2: Zurzeit liegen uns keine Meldungen vor. Wir wünschen allen unterwegs gute Fahrt.
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1: Ihr habt es gerade im Wetter gehört. Am Wochenende kann es ein bisschen Regen geben vielleicht. Das ist zwar gemein, weil Wochenende, aber ganz im Ernst. Der Natur würde es richtig gut tun. Und der Rhein könnte auch mal wieder ein bisschen mehr Wasser gebrauchen, oder? Eine schöne Nacht mit uns wünsche ich euch. Das hier ist Musik von Melanie C.

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0: Es ist schweineheiß bei uns im Land tagsüber und wir trinken deswegen alle mehr, also Wasser. Also wir kaufen auch mehr Mineralwasser gerade, aber wir bringen die Kästen oft nicht zurück, beziehungsweise nicht schnell genug zurück. Und das führt gerade zu einem kleinen Logistikengpass. Das hat der Verband Deutscher Mineralbrunnen gesagt. Die sitzen in Bonn. Und ganz ehrlich, dieses mit dem Pfand nicht rechtzeitig zurückgeben und so, ne? Komm, also mich erinnert das total an meine Studenten- und WG-Zeit, als du einfach so einmal im Monat mit so 80.000 Pfandflaschen im Supermarkt aufgetaucht bist, ne? Und dann dieser entsetzte und später resignierte Blick der Leute hinter dir, die alle wussten, okay, bis die fertig ist, dauert es jetzt einfach 8 Tage. Naja.
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1: Ich bin Dirk Zeitler. Die Abwehr von Drohnen muss in Deutschland schnell verbessert werden. Darüber waren sich die Innenminister von Bund und Ländern in einer Telefonkonferenz einig. Vergangene Woche war am Flughafen Leipzig eine mit Sprengstoff bestückte Drohne entdeckt worden.
2: Gegenseitige Unterstützung, gemeinsame Forschung und Flughäfen besser mit Abwehrtechnik ausstatten. Diese Ansatzpunkte wollen die Innenminister verfolgen. Einigkeit gibt es aber nicht in allen Punkten. Aus Niedersachsen und Bremen kommt zum Beispiel die Forderung, dass der Bund auch Häfen besser in Sachen Drohnenabwehr ausstattet. Und bei Flughäfen haben bisher Standorte wie Frankfurt-Main, München, Berlin, Hamburg oder Stuttgart Priorität. Diese Liste wollen einige Länder gern ausweiten. Jan-Henner Reitzer, Nachrichtenredaktion.
1: Der Deutsche Bauernverband rechnet aufgrund der anhaltenden Trockenheit in diesem Jahr mit erheblichen Ernteeinbußen bis hin zum Totalausfall. Wir gehen von einer unterdurchschnittlichen Ernte bei Getreide aus, sagte Bauernpräsident Joachim Ruckwied dem Redaktionsnetzwerk Deutschland. In südlichen Teilen Deutschlands könnte das bis zum totalen Ertragsausfall gehen, sagte der Verbandspräsident. Etwas besser ist es demnach in nördlichen Regionen, wo es immer wieder etwas geregnet hat. Am Rhein werden immer neue Tiefststände gemessen. Zum Beispiel in Köln sind gestern 49 Zentimeter gemessen worden und es wird erwartet, dass der Pegel noch weiter sinkt. Schifffahrt ist kaum noch möglich.
3: Vor allem, es rechnet sich schlicht nicht mehr, die Schiffe loszuschicken. Wenn überhaupt, dann können sie nur einen Bruchteil der üblichen Fracht laden. Bei Köln hat der Rhein bereits einen Rekordtiefststand erreicht und es wird wohl noch schlimmer. Manche Unternehmen verlagern bereits einen Teil ihrer Rohstofftransporte auf Schiene und Lkw. Doch das heißt, vieles wird teurer. Auch die Spritpreise an der Tankstelle haben bereits angezogen. Claudia Wächter, Nachrichtenredaktion.
1: Zum Sport: Medaillenflut für das deutsche Leichtathletikteam. Zehnkampfweltmeister Leo Neugebauer hat sich bei der EM in Birmingham nach einem dramatischen 1500-Meter-Lauf erstmals auch den Titel des Europameisters gesichert. Niklas Kolbe gewann Silber. Über 3000 Meter Hindernis hat Gesa Krause Gold gewonnen. Bronze holte Olivia Gürth. Zum Abschluss des Abends konnte der Diskuswerfer Henrik Jansen über Bronze jubeln.
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4: In der Nacht haben wir Tiefstwerte zwischen 23 und 15 Grad, also eine wirkliche Abkühlung ist das nicht. Schauen wir schon mal auf den Tag, der wird wieder richtig sonnig und vor allem auch wirklich heiß. 38 Grad sind in der Spitze drin. Ab Samstag wird es dann so ein bisschen unbeständiger, auch mit Regen. Temperaturmäßig auch noch heiß, aber immerhin ein bisschen angenehmer als heute.
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5: A3 Köln-Frankfurt zwischen Kreuz Bonn, Siegburg und Bad Honnef-Linz. 1 Kilometer Stau. Wir wünschen allen unterwegs gute Fahrt.
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4: Und da übernehme ich wieder. Robert Jantz ist hier. Gemeinsam geht's durch die Nacht. Ich habe für euch erstmal 3 Hits am Stück, damit wir mal gemeinsam hier erstmal ankommen. Jetzt für euch von Topic und Becky G. Sorry.

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0: Katy Perry war das mit Watch It Burn. So geht's durch die Nacht. 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
1: In der Nacht Tiefstwerte zwischen 23 und 15 Grad, also nicht wirklich kühl. Der Freitag wird wieder richtig sonnig und vor allem sehr heiß mit bis zu 38 Grad. Am Samstag wird es dann unbeständiger und immerhin ein bisschen angenehmer.
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2: A40 Essen-Dortmund zwischen Dortmund-Barob und Dortmund-Hombruch. 1 Kilometer Stau. Wir wünschen allen unterwegs gute Fahrt.
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1: Robert Janzis hier. Wenn ihr gerade noch in der Nachtschicht steckt, dann haltet durch. Bald habt ihr es wahrscheinlich geschafft. Wir machen jetzt hier weiter mit Musik. Und die kommt jetzt von Lady Gaga. Spiele ich euch Born This Way. Schön, dass ihr wieder am Start seid.

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0: Max Warren habe ich euch gespielt mit Ordinary. Gemeinsam geht's hier in Richtung Freitagmorgen. Falls ihr gerade schon aufgestanden seid, dann werdet erstmal richtig wach. Und der Kaffee schmeckt am besten mit neuer Musik. Und die habe ich jetzt für euch.
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1: Ich bin Dirk Zeitler. Die Abwehr von Drohnen muss in Deutschland schnell verbessert werden. Darüber waren sich die Innenminister von Bund und Ländern in einer Telefonkonferenz einig. Es bestehe Handlungsbedarf, sagte Bremens SPD-Innensenatorin Eva Högel im ZDF.
2: Wir brauchen dringend eine moderne Technik, die uns in die Lage versetzt, Drohnen zu identifizieren und dann auch abzuwehren. Das ist der Auftrag.
1: Vergangene Woche war am Flughafen Leipzig eine mit Sprengstoff bestückte Drohne entdeckt worden. Der Deutsche Bauernverband rechnet aufgrund der anhaltenden Trockenheit in diesem Jahr mit erheblichen Ernteeinbußen bis hin zum Totalausfall. Wir gehen von einer unterdurchschnittlichen Ernte bei Getreide aus, sagte Bauernpräsident Joachim Ruckwitt dem Redaktionsnetzwerk Deutschland. In südlichen Teilen Deutschlands könnte das bis zum totalen Ertragsausfall gehen, sagte der Verbandspräsident. Etwas besser ist es demnach in nördlichen Regionen, wo es immer wieder etwas geregnet hat. Wegen Niedrigwassers ist die Binnenschifffahrt in Deutschland stark eingeschränkt. Transporte auf mehr überlange Lastwagen zu verlagern, ist aus Sicht des Verbands Deutscher Verkehrsunternehmen keine Alternative. Der Verband verweist auf strukturelle Probleme.
3: Überlange Lkw sind 6,50 Meter länger als der Standard und dürfen nur auf bestimmten Strecken fahren. Jetzt mehr davon einzusetzen, bringe angesichts riesiger Gütermengen, die normalerweise per Schiff transportiert werden, keine spürbare Entlastung, so der Verband Deutscher Verkehrsunternehmen. Noch mehr Lkw seien außerdem eine zusätzliche Belastung für sowieso schon sanierungsbedürftige Straßen und Brücken. Als Reaktion auf das Niedrigwasser haben fast alle Bundesländer das Sonntagsfahrverbot für Lkw gelockert oder aufgehoben. Jan-Henner Reitze, Nachrichtenredaktion.
1: Zum Sport: Medaillenflut für das deutsche Leichtathletikteam. Zehnkampfweltmeister Leon Leugebauer hat sich bei der EM in Birmingham nach einem dramatischen 1500-Meter-Lauf erstmals auch den Titel des Europameisters gesichert. Niklas Kolbe gewann Silber. Über 3000 Meter Hindernisfahrt Gesa Krause Gold gewonnen. Bronze holte Olivier Gürth. Zum Abschluss des Abends konnte der Diskuswerfer Henrik Jansen über Bronze jubeln.
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4: Das wird heute ein richtiger Hochsommertag. Ganz viel Sonne, kein Regen und Höchsttemperaturen von 34 bis 38 Grad. Morgen dann zumindest schon mal so ein kleines bisschen kühler. Da sind mehr Wolken unterwegs, teils kräftige Schauer. Aber immer noch 34 Grad in der Spitze.
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5: A1 Köln-Dortmund zwischen Wuppertal-Langerfeld und Kreuz Wuppertal-Nord. 1 Kilometer Stau, 5 Minuten Zeitverlust. Und A40 Essen-Dortmund zwischen Dortmund-Barob und Dortmund-Hombruch. 1 Kilometer stockender Verkehr. Wir wünschen allen unterwegs gute Fahrt.
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4: Kurz nach 4, hallo zusammen und Respekt, wenn ihr jetzt schon erfolgreich aufgestanden seid und euch gerade fertig macht. Ich versorge euch hier mit guter Musik. Wir starten rein mit 3 Hits am Stück. Den Anfang macht dieser Song hier, Turn the Lights On.

0: Mit Roxette geht's hier durch diesen ganz, ganz frühen Freitag. Und die Stars, ne? Die leben schon so ein Jet-Set-Leben. Shampoos, Partys, Limousinen. Naja, bis auf unseren Atze Schröder. Der ist auf dem Boden geblieben. Manchmal sogar ein bisschen zu sehr.
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2: Ja, nee, ist klar. Ich bin gestern von Frankfurt nach Hamburg mit der Bahn gefahren. Und zwar mit Flixtrain. Ja, stimmt, wirklich. Gut. Ja, ich wollte sparen. Und wenn man sagt, ich wollte sparen, dann geht das ja eigentlich nie gut aus. Ja. Der Zug hatte zwar Bremsen, aber keine Klimaanlage. Gut, dass ich im Hotel noch geduscht hatte. Ja, warum eigentlich? Schon in Kassel sah ich aus, als hätte ich eine Expedition auf dem Machu Picchu gemacht. Ja, als ich mit dem Fix- und Foxy-Train in Hamburg angekommen bin, war ich dann so eine dehydrierte Mumie mit Locken, aber ohne sonstige Vitalzeichen. Wie heißt es so schön? Die Würde des Menschen ist ein Konjunktiv. Ja, egal, wir werden uns viel verzeihen müssen nach diesem Sommer.
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1: Hochsommer, das ist auch das Motto an diesem Freitag. So geht's ins Wochenende mit ganz viel Sonne, überhaupt gar kein Regen und Höchsttemperaturen bis 38 Grad. Der Samstag, der wird dann schon ein bisschen durchwachsener, deutlich weniger Sonne, geht noch recht freundlich los, aber später zieht es sich dann zu und auch teils kräftige Schauer sind dabei, aber immer noch 34 Grad in der Spitze.
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2: A40 Essen-Dortmund zwischen Dortmund-Barob und Dortmund-Hombruch. 1 Kilometer Stau. Wir wünschen allen unterwegs gute Fahrt.
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1: Schönen guten Morgen. Robert Janz ist hier. Ich wünsche euch einen guten Start in den Tag. Heute noch einmal zur Arbeit und dann ist es endlich da. Das Wochenende. Und ja, die heißen Temperaturen, das kriegen wir auch irgendwie hin. Boah, da wird schon heiß, ne? Bis 38 Grad. Naja, egal. Noch ist sie angenehm kühl, so muss man sehen. Immer positiv.

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0: Und falls das hier gerade alles aus eurem Radiowecker kommt und ihr wisst, um 5, da muss ich raus, habt ihr noch ein bisschen Zeit, ne? Und könnt jetzt vor allem diesen Song genießen, ist ganz neu bei uns.
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1: Ich bin Dirk Zeitler. Wegen Hitze und Trockenheit fehlt Landwirten in Baden-Württemberg und Bayern Futter für ihre Tiere, die deshalb früher als geplant geschlachtet werden müssen. Auch in Hessen wird das Tierfutter knapp.
2: Auf vertrockneten Wiesen finden Rinder nichts mehr zu fressen und es kann kein Heu gemacht werden. Beim Futtermais, der auch als Vorrat für den Winter gedacht ist, sieht es nicht besser aus. Bei Schlachthöfen gibt es schon Wartelisten. Landwirte sehen sich gezwungen, ihre Bestände zu verkleinern. Auch die Getreide- und Rapsernte hat unter der Trockenheit gelitten. Der Raiffeisenverband sagt, dass die Landwirtschaft dadurch 600 Millionen Euro an Einnahmen verloren hat. Jan-Henner Reitze, Nachrichtenredaktion.
1: Angesichts hoher Spritpreise fordern die Grünen eine Übergewinnsteuer für Mineralölkonzerne. Die Ölkonzerne machen sich die Taschen voll, während viele Familien jeden Euro dreimal umdrehen müssen, sagte Grünen-Fraktionschefin Dröge der Bild. Um Abhilfe zu schaffen, fordert sie eine Übergewinnsteuer. Nach Einschätzung des ADAC ist das Preisniveau für Sprit seit Wochen zu hoch. Als Treiber gelten der jüngste Anstieg des Ölpreises. Die Abwehr von Drohnen muss in Deutschland schneller verbessert werden. Darüber waren sich die Innenminister von Bund und Ländern in einer Telefonkonferenz einig. Es bestehe Handlungsbedarf, sagte Bremens SPD-Innensenatorin Högel im ZDF.
3: Wir brauchen dringend eine moderne Technik, die uns in die Lage versetzt, Drohnen zu identifizieren und dann auch abzuwehren. Das ist der Auftrag.
1: Vergangene Woche war am Flughafen Leipzig eine mit Sprengstoff bestückte Drohne entdeckt worden. Zum Sport. Medaillenflut für das deutsche Leichtathletikteam. Zehnkampfweltmeister Leo Neugebauer hat sich bei der EM in Birmingham nach einem dramatischen 1500-Meter-Lauf erstmals auch den Titel des Europameisters gesichert. Niklas Kolbe gewann Silber. Über 3000 Meter Hindernis hat Gesa Krause Gold gewonnen. Bronze holte Olivia Gürth. Zum Abschluss des Abends konnte der Diskuswerfer Henrik Janssen über Bronze jubeln.
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4: Das wird heute ein richtiger Hochsommerfreitag mit ganz viel Sonne, kein Regen und Höchsttemperaturen von 34 bis 38 Grad in der Spitze. Am Samstag dann zumindest schon mal so ein bisschen Abkühlung. Da sind insgesamt deutlich mehr Wolken unterwegs, teils auch kräftige Schauer und bis immer noch 34 Grad in der Spitze.
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5: A40 Essen-Dortmund. Zwischen Dortmund-Barob und Dortmund-Hombruch 1 Kilometer Stau. Wir wünschen allen unterwegs gute Fahrt.
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4: Na, dann wollen wir doch mal rein starten in diesen schönen Freitag. Robert Janz ist hier. Ich habe es gerade schon gesagt, es wird verdammt heiß heute. Also vielleicht jetzt nochmal das Fenster aufmachen und wenigstens mal so ein bisschen durchlüften. Auch so richtig kalt ist jetzt ja auch nicht, aber immerhin angenehmer als das, was da in ein paar Stunden auf uns zukommt. Also wir machen uns heute einen schönen Sommertag. Und jetzt erstmal Musik von Nico Santos. Hier ist er mit Number One.

0: Und damit geht diese Sommerferienwoche auch wieder langsam zu Ende. Aber es ist noch genug Sommerferien für alle da.
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0: Kollege Kevin Zimmer ist da. Hallo.
3: Ja, hallo. 2 Wochen. Warum diese Tröte
0: ja,
3: jetzt?
0: Ja, du hast doch heute Geburtstag gewinnt.
3: Sag doch sowas nicht.
0: Ja, 30 wird er.
3: 24, bitte. Ja, wir hatten uns auf 24 geeinigt. So, 2 Wochen und ein paar Zerquetschte gibt es noch, aber jetzt bringen wir erstmal diese Ferienwoche ordentlich zu Ende, würde ich mal sagen.
0: Ja, das
3: bevor wir hier Geburtstag mit mir feiern. Ne?
0: Es wird heiß.
3: Der heißeste Tag der Woche. So, wir werden überall mindestens 35 Grad erreichen und an einigen Orten kommen wir sogar auf 38 Grad. Mehr Glück haben alle, die gerade an den Küsten in Deutschland oder den Niederlanden sind. Da sind es übrigens nur 30 Grad dann
0: heute.
3: Ach,
0: wie gut, wie angenehm. Aber ich sag mal so, heute ist ja auch nationaler Wassereistag.
3: Ah, woher weißt du das denn? Ach, habe ich dir aufgeschrieben. Stimmt. So, davon brauchen wir. Es klingt wie eine Karnevalsveranstaltung jetzt mit der Tröte. Jetzt hör auf damit.
0: Okay.
3: So. Wir brauchen sehr viel Wassereis heute. Oder man holt sich, was weiß ich, so ein schönes, sahniges Kirmeseis. Kennst du das? Die mag ich besonders gerne.
0: Ja, mag ich, ja.
3: Super. Das größte Volksfest in NRW startet heute ins letzte Wochenende. Am Sonntag endet die Kranger Kirmes im Herzen des Ruhrpotts. Am Sonntag ist dann der letzte Tag.
0: Nochmal genießen.
3: Absolut.
0: Kevin, vielen Dank und einen schönen Tag wünsche ich dir.
3: Was hast du mir denn für ein Geschenk?
0: Ich muss weg.
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1: Was soll ich sagen? Auch heute wird es wieder richtig, richtig sonnig. Regen ist überhaupt nicht in Sicht und es wird wirklich heiß. Bis 38 Grad sind in der Spitze drin. Am Samstag, da ist das fette Sonnenwetter dann so ein bisschen vorbei. Es geht erst recht freundlich los noch, aber dann sind viele Wolken unterwegs. Teils auch kräftige Schauer, aber es ist immer noch warm, aber nicht ganz so heiß wie heute. Bis 34 Grad sind dann drin.
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2: Zurzeit liegen uns keine Meldungen vor. Wir wünschen allen unterwegs gute Fahrt.
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1: Robert Janz ist hier. Einen schönen guten Morgen wünsche ich euch. Und ich sage, wie es ist. Es wird heute einfach zu heiß. Ne? Also 38 Grad, ne, das ist zu warm. Aber noch ist es ja angenehm kühl. Und das ist der Vorteil von uns. Wir sind schon früh wach. Also ihr könnt noch mal durchlüften oder den Arm so aus dem Autofenster so ein bisschen rausmachen. Genießt es. Nachher wird es heiß. Und so ein bisschen Sommerhitze-Feeling holen wir uns jetzt hier schon mal ins Radio. Ich spiele euch La Camisa Negra.

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0: mit Musik von NSYNC jetzt rein in diesen Freitag und wir nehmen uns jetzt mal einen Augenblick.
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2: Es war ein Donnerstag, heute im Sommer 1941. Seit einem Jahr ist ein riesiger Komplex entstanden. Weit geht der Blick von der Villa des Kommandanten über lange Reihen von Backsteingebäuden. In Reih und Glied sind sie angetreten auf dem Appellplatz. Aus Block 14a ist ein Häftling durch den Stacheldraht geflüchtet. Darum soll ein Exempel statuiert werden. 10 sollen dran glauben. Der SS-Hauptsturmführer zeigt in die Reihen. Du, raustreten, du. Nummer werden notiert. Ein Gefangener bricht zusammen, als die Reihe an ihn kommt, schreit: Jesus, Maria, meine Frau, meine Kinder. Plötzlich Bewegung in der 7. Reihe. Einer tritt vor. Was will das polnische Schwein, brüllt der Kommandant. Ich will sterben. Für ihn, sagt der andere ganz ruhig in Deutsch. Wer bist du? Ein polnischer katholischer Priester. Warum wollen Sie für ihn sterben? Er hat eine Frau und Kinder. Die 10 Todeskandidaten kommen auf 7 Quadratmeter in den Hungerbunker. Auch er, der im deutschen Vernichtungslager Auschwitz für den anderen in den Tod geht. Maximilian Kolbe, Franziskanerpater, er betet mit ihnen, tröstet, hilft, ist nach 16 Tagen einer der letzten 4. Am 14. August vor 85 Jahren töten sie ihn mit einer Phenolspritze. Papst Johannes Paul II. Hat ihn heilig gesprochen, den Patron der Journalisten, Namensgeber des Maximilian Kolbe-Werks. Im Evangelium der Gottesdienste heißt es heute: Es gibt keine größere Liebe, als wenn einer sein Leben hingibt für seine Freunde. Christoph Beckmann von der katholischen Kirche für Augenblick mal.

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1: Mit Malte Albrecht. Guten Morgen. Die Waldbrände in vielen Teilen Europas halten die Menschen und vor allem die Feuerwehren weiter in Atem. Inzwischen auch bei uns in NRW. Es brannte bzw. brennt inzwischen an mehreren Stellen. Dramatisch entwickelt sich die Lage aktuell in Hürtgenwald im Kreis Düren. Marc Weiß mit einem Überblick.
2: Bei Hürtgenwald stehen laut Behörden rund 25 Hektar in Flammen. Das entspricht einer Fläche von etwa 35 Fußballfeldern. Die Gemeinde spricht von einer Großschadenslage. Die Flammen waren schon gestern nur noch gut 500 Meter von einem Ortsteil entfernt, verhindern dramatische Szenen. Der Ortsteil Gai musste evakuiert werden, weil die Flammen inzwischen zu nah an der Ortschaft sind. Rund 1800 Menschen mussten aus ihren Häusern und Wohnungen raus. Im Düsseldorfer Umland kämpften am Mittwoch Einsatzkräfte gegen kilometerlange Flächenbrände entlang der Bahnstrecke. Kaum gab es hier Entwarnung, brach ein großer Waldbrand bei Sundern im Sauerland aus. Inzwischen sei dort eine Fläche von rund 80.000 Quadratmetern verbrannt, meldet die Feuerwehr. Aktuell ist das Feuer in Sundern unter Kontrolle, aber noch nicht gelöscht. Auch der Süden Europas hat weiter mit Bränden zu tun. Neben Frankreich, Spanien und Griechenland ist jetzt auch Kroatien stark betroffen. Südlich von Split steht ein komplettes Touristengebiet in Flammen. Einheimische und Urlauber dort seien evakuiert worden, melden kroatische Medien.
1: Und jetzt unser Nachrichtenüberblick, und da bleiben wir zuerst noch beim Thema Hitze. Wegen der anhaltenden Trockenheit in Deutschland rechnet der Bauernverband mit starken Ernteeinbußen bis hin zu Totalausfällen. Man gehe von einer unterdurchschnittlichen Ernte, vor allem bei Weizen und Raps, aus, sagte Bauernpräsident Ruckwied im RND. Besonders kritisch sei die Lage im Süden. Der Iran hat nach Angaben der Vereinigten Arabischen Emirate zwei Schiffe in der Straße von Hormus angegriffen. Laut dem Außenministerium in Abu Dhabi gehören sie zum staatlichen Ölkonzern. Verletzt wurde demnach niemand. Die Vereinigten Arabischen Emirate kritisierten das iranische Vorgehen scharf und sprachen von Piraterie. In der englischen Grafschaft East Sussex ist am späten Nachmittag ein Zug entgleist. Dabei wurden insgesamt 11 Menschen verletzt, 2 von ihnen schwer, teilte der Rettungsdienst mit. Bilder zeigen mehrere umgekippte Waggons. Die Unfallursache ist noch unklar. In Frankreich haben Einbrecher ungewöhnliche Beute gemacht. Sie haben aus einem Sammelkartengeschäft hunderte Pokémon-Karten gestohlen. Der Wert, laut Inhaber, rund 80.000 Euro. Die Karten mit den kleinen japanischen Monstern sind inzwischen eine beliebte Beute für Kriminelle. Im vergangenen Jahr gab es einen ähnlichen Fall in Großbritannien. Und vor 2 Jahren wurden in Frankreich 3 Männer verurteilt. Sie hatten zehntausende Pokémon-Karten im Wert von etwa 100.000 Euro gestohlen und später verkauft. Und es waren die Nachrichten mit Malte Albrecht.
3: Danke dir. Wir schauen jetzt auf das Wetter hier in Mönchengladbach. Und das wird heute wieder richtig, richtig heiß. 35 Grad stehen in der Spitze drin im Wetterbericht. Und schon früh knacken wir heute die 30-Grad-Marke. Wahrscheinlich sogar noch vor 12 Uhr. Aktuell ist es aber noch ein bisschen kühler mit ungefähr 18 Grad. Und wir haben einen wirklich schönen Sonnenaufgang. Trotz der ein oder anderen Wolke, die wir aktuell sehen können. Aber die verschwinden dann bald. Und den Rest des Tages sind dann heute keine Wolken mehr in Sicht. Zum Wochenende hin tauchen die dann wieder auf. Am Samstag und am Sonntag ist es viel bedeckt. Das verspricht zumindest ein wenig Abkühlung. Und am Sonntag, da könnte es vielleicht zwischendurch hier und da mal sogar ein bisschen nieseln. Wirklich Regen kommt aber keiner runter. Schauen wir jetzt auf die Straßen im schnellsten Verkehrsservice für Mönchengladbach. Und so früh habe ich auf einen Freitag keine Meldungen für euch. In der Stadt ist alles frei und auch auf den Autobahnen ist aktuell nichts zu vermelden. Wenn ihr aber was seht, Staus, Blitzer oder Störungen, dann schickt natürlich immer eine WhatsApp hier ins Studio oder ruft kurz an auf der 02161 90 1 9012. Ich wünsche euch überall eine gute und sichere Fahrt.
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3: Ja, ihr habt's gehört, es wird nochmal richtig heiß. Es ist vor allem auch schon seit Wochen richtig, richtig trocken. Deshalb sprechen wir heute auch mal wieder ganz viel über das Thema. Wir haben unter anderem mit Experten gesprochen, was in Zukunft gegen die Hitze und vor allem gegen die Trockenheit helfen kann. Das hört ihr hier in den nächsten 10 Minuten. Aber jetzt erstmal Musik. Dua Lipa mit Houdini am Freitagmorgen. 6 Uhr und 4 Minuten gleich. Mein Name ist Ben Langner. Ich freue mich, dass wir gemeinsam in diesem hoffentlich letzten Arbeitstag auch für euch in dieser Woche starten können.

0: Radio 91 ist das um 6 Uhr und 10 Minuten mit Bent Langner und es wird nochmal richtig heiß heute, ne? Mit Temperaturen um 35 Grad und das ist schon die zweite große Hitzewelle in diesem Jahr. Darum will Bundesumweltminister Schneider jetzt auch mehr gegen solche Hitzewellen tun. Dazu soll das Grundgesetz geändert werden, sodass der Bund mehr Projekte in Sachen Hitzeschutz selbst umsetzen kann, denn bisher ist das alles Ländersache. Andreas Brömser vom Deutschen Wetterdienst, der sagt, wir brauchen das auch aufgrund des Klimawandels, denn der verstärkt Extremwetterlagen, weil durch die Erderwärmung zu viel Wasser verdunstet.
1: Durch die ganze Natur wird mehr Wasser verbraucht und das führt eben langfristig dazu, dass solche längeren und intensiveren Hitze- und Trockenheitsphasen häufiger werden.
0: Ja, und diese zunehmende Hitze, die belastet auch uns Menschen, vor allem die älteren und kranken Menschen. Alleine bis jetzt sind in diesem Jahr deutschlandweit rund 12.500 Menschen an den Folgen der Hitze gestorben, so eine Analyse vom Robert-Koch-Institut. Dazu heizen die Innenstädte auch immer weiter auf. Stellenweise soll es jetzt zwar am Wochenende hier in NRW regnen, auch bei uns am Sonntag ja vielleicht, wenn wir ein bisschen Glück haben. Aber das wird bei weitem natürlich nicht genug sein, um die ausgetrockneten Böden bei uns länger feucht zu halten. Dazu müsste es mal über einen längeren Zeitraum regelmäßig regnen, das ist aber weiterhin nicht in Sicht. Ja, und weil wir immer häufiger solche Dürrephasen haben, wird es in Zukunft auch darauf ankommen, das Regenwasser besser im Boden zu halten, sagt Birgit Königs vom Naturschutzbund Deutschland.
2: Wenn wir da dieses Konzept der Schwammstadt konsequenter umsetzen, ne? Wasser, Regenwasser speichern, gucken, dass es nicht einfach im Gully abfließt, vor allen Dingen Boden entsiegeln, also dass der Boden wieder offen ist und auch Wasser aufnehmen kann. Aus Sicht der Naturschutzverbände muss da deutlich mehr passieren.
0: Ja, es ist richtig heiß in diesen Tagen und den ganzen Sommer schon. Und auch in Zukunft wird das immer wieder so sein. Was das bedeutet, das habt ihr hier gehört. Und auch der Bund, der will in Zukunft mehr selber machen. Lada.

0: Mit Leonie rein in den Freitagmorgen, 6 Uhr und 18 Minuten. Und ja, mittlerweile, wenn man zur Schule geht, man kommt ja gar nicht mehr drum rum, irgendwann ein Praktikum zu machen. Und auch danach gibt es immer wieder die Möglichkeit oder auch die Anforderung, ein Praktikum mal zu machen. Wo habt ihr euer erstes gemacht? Ist ja oft so der erste Einblick ins spätere Berufsleben. Könnte das was für mich sein oder vielleicht doch nicht? Und mal ehrlich, das allererste Praktikum, das vergisst man nie, oder?
1: Ich habe Maschinen gebaut. Ich habe in der Konstruktion geholfen, aber ich habe auch im Design der Laserprozesse mitgeholfen.
2: Im Stadttheater, bei den Malerwerkstätten, bei den Bühnenbildnern. Ich habe assistiert, ich habe Farben angemischt, ich habe eigene Gemälde malen dürfen mit spannenden Pigmentfarben. Ich habe gesehen, wie Bühnenbilder gebaut und dann entsprechend farblich gestaltet werden. Es war sehr, sehr spannend.
3: Ich glaube, ich habe beim Metallbauer gemacht. Da konnte ich auch richtig mitarbeiten, also auch Schweißarbeiten machen, ja, alles Mögliche. Auch Bohren, Sägen von den einzelnen Metallstücken vorher.
4: Im Kindergarten. Ich habe die Kinder halt eben einfach begleitet, habe die betreut und habe immer ganz viel Freude gehabt an der Arbeit mit Kindern und habe das nachher auch, also nicht die Erzieherin zu meinem Beruf gemacht, aber bin nachher Ergotherapeutin geworden, also mit Kindern arbeiten.
0: Ja, richtig coole Geschichten. Ich weiß auch noch, wie das bei mir war. Ich bin mehr oder weniger zufällig im Kindergarten gelandet und ich wusste auch schon vorher, dass das wahrscheinlich nicht der Traumjob wird und letztendlich bin ich ja auch ganz woanders gelandet hier im Radio, aber trotzdem natürlich eine gute und bleibende Erfahrung.

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1: Mit Iben Bimmermann einen schönen guten Morgen. Vandalismus in Mönchengladbach sorgt für zusätzliche Ausgaben bei der Stadt. In den letzten Wochen haben Menschen mehrere Spiele

0: Um die notwendigen Reparaturen kümmert sich jetzt die Marx. Für die Kosten muss dabei aber die Stadt aufkommen. Das bindet natürlich Personal und wichtige Haushaltsmittel, die eigentlich zur Pflege und Weiterentwicklung der Parks dienen sollten, erklärt die Stadt auf Radio 90.1 Anfrage. Die Stadt hat deswegen auch Anzeige bei der Polizei erstattet.
1: Die Freibäder in Mönchengladbach sind mit der Saison bisher sehr zufrieden. Die Auslastung liegt insgesamt deutlich über dem Vorjahresniveau, sagt die NEW. Im Volksbad rechnet sie pro Jahr immer mit rund 50.000 Besuchern. Die wurden dieses Jahr schon Anfang Juli überschritten. Trotz Hitze und Ferien spürt die NEW aber auch eine gewisse Zurückhaltung der Badegäste. Sie geht davon aus, dass die Menschen etwas sonnenmüde geworden sind. An Wochenenden mit gutem Wetter steigen die Besucherzahlen aber meist noch mal an. Davon geht die NEW auch jetzt wieder aus. Der Saisonstart lief dieses Mal richtig gut, besonders der Mai und der Juni waren sehr gut besucht. Ab Montag müssen wir uns in Mönchengladbach auf eine neue Verkehrseinschränkung einstellen. Die Lüperzenderstraße wird im Rahmen der Erneuerung und Umgestaltung vollgesperrt. Betroffen ist der Bereich zwischen dem Berliner Platz und der Bleichstraße. Das hat auch Auswirkungen auf den Busverkehr bei uns, meldet die NEW. Nämlich auf die Buslinien 15, 17 und 25. Die Haltestelle Musikschule VHS ist während der Bauarbeiten außer Betrieb. Fahrgäste werden gebeten, ersatzweise die Haltestelle Friedrichstraße zu nutzen. Und soweit die Nachrichten. 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
2: Danke dir. Ich würde mich ja mal freuen, wenn wir am Freitag melden. Nächste Woche keine Verkehrseinschränkungen.
1: Das wäre mal was Neues.
2: Genau, das wäre mal News. So, und jetzt starten wir hier rein in das Wetter in Mönchengladbach. Und das sieht wirklich unfassbar heiß und warm aus. Bis zu 35 Grad sind in der Spitze heute drin. Aktuell sind es noch 18 Grad und ein schöner Sonnenaufgang. Hier und da ist noch das ein oder andere Wölkchen am Himmel zu sehen. Das hat sich dann aber auch bald. Der Rest des Tages wird nämlich wolkenfrei und eben sehr, sehr heiß. Schon vor dem Mittag sollten wir die 30 Grad Marke knacken. Und eben wie gesagt, 35, 36 Grad sind in der Spitze zu erwarten. Zum Wochenende hin kühlt es sich dann zunehmend ab. Am Samstag fallen die Temperaturen schon, wir haben einige Wolken. Am Sonntag fallen die Werte dann nochmal ein bisschen und es könnte vielleicht sogar hier und da mal ganz kurz nieseln. Aber auch das wird nichts Wildes, es wird keine richtige Erleichterung für uns bringen. Schauen wir jetzt auf die Straßen im schnellsten Verkehrsservice für Mönchengladbach. Und da ist nicht viel los. Hier und da ist auf den Straßen in der Stadt mal, dass es kurz stockt oder zumindest einige Autofahrer unterwegs sind. Aber wie gesagt, da braucht ihr nicht länger oder zusätzlich Zeit einzuplanen. Und auf den Autobahnen, da ist wirklich alles frei. Wenn ihr aber was seht, Staus, Blitze oder Störungen, dann meldet uns das immer gerne. Schickt mir eine WhatsApp hier ins Studio an die 02161 901 9012. Und ich wünsche euch überall eine gute und sichere Fahrt.
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2: Ja, und wir können aber natürlich nicht nur über das Wetter und die Hitze reden. Wir sprechen gleich auch über die Borussia, denn die eröffnet am Wochenende ihre Saison mit tatsächlich einigen Angeboten am Samstag und am Sonntag. Jetzt aber erstmal Shawn Mendes hier für euch. Treat You Better am Montagmorgen. 6.34 Uhr haben wir. Mein Name ist Bent Langner. Schön, dass ihr mit am Start seid.

0: Vielleicht trinkt ihr auch gerade den ersten Kaffee des Tages. Sabrina Carpenter hatte auf jeden Fall gerade den Espresso für euch. Im Borussia-Park, da heißt es jetzt wieder Trikot an, Schal einpacken und Tore schießen, hoffentlich. Denn morgen und übermorgen, da wird rund ums Stadion ordentlich was los sein. Die Saisoneröffnung steht nämlich an. Jan Sommer aus dem Radio 91 Frühteam, was erwartet uns da?
1: Naja, Mittelpunkt steht natürlich, oh, wer hätte das nur erwartet, der Fußball. Borussia trifft auf Aston Villa, den amtierenden Europa-League-Sieger. Für die Fohlen ist das gleichzeitig die Generalprobe, bevor es nächste Woche dann im DFB-Pokal wieder richtig ernst wird. Und das Interesse ist wirklich riesig, also rund 50.000 Tickets sind schon verkauft, deutlich mehr als das sonst bei Saisoneröffnungen so üblich ist. Falls ihr aber noch Lust habt, ein paar Tickets sind noch da.
0: Was meinst du, wie sind so die Chancen gegen Aston Villa? War bei Borussia ja durchaus holprig zuletzt.
1: Ja, ich hoffe aufs Beste, natürlich. Auf jeden Fall kann man da, ich weiß nicht, was man genau erwarten kann. Es ist ein Testspiel, also Ergebnis so. Ist eher zweitrangig.
0: Genau, dabei sein ist alles so, und außerdem war es das noch gar nicht. Denn am Sonntag ist der Familientag und da gibt es dann auch wieder eine ganze Menge Action.
1: Auf jeden Fall. Also die jüngsten Borussia-Mitglieder feiern ihren Jüntertag. Von 11 bis 17 Uhr gibt es hinter der Osttribüne jede Menge Mitmachaktionen und ein Bühnenprogramm für Kinder. Die älteren Borussia-Fans, die gucken dann wahrscheinlich eher an der Haupttribüne vorbei. Da gibt es eine Talkrunde mit Spielern, Trainern und Verantwortlichen. Rund um den Stadionbereich warten außerdem mehr als 35 Mitmachstationen. Mhm. Zum Beispiel ein Roboterkeeper, der versucht, deine Bälle zu halten, oder eine interaktive LED-Torwand. Und eine Sache darf natürlich nicht fehlen, eine Menge Autogramme von unseren Borussia-Jungs.
0: Ja, klingt auf jeden Fall nach einem interessanten Event für alle Fußballfans. Aber es hat tatsächlich sich über die Sommerpause auch am Stadion einiges getan.
1: Ja, der neue Ister Borussia-Park wird mit dem Testspiel ja quasi eingeweiht. In diesem Wochenende sehen wir dann auch zum ersten Mal die neue Stehkurve auf der Südtribüne. Und der neue Name Ister Borussia-Park wird natürlich dann überall zu sehen sein.
0: Kurz gesagt, falls ihr noch nichts vorhabt am Wochenende, ein paar Tickets für Borussias Testspiel, die gibt's noch, falls ihr da aber keine Zeit habt, auch am Sonntag gibt's was zu tun und Sport 1 überträgt die Partie auch live im Free TV. Oder ihr schaut eben, wie gesagt, einfach am Familientag vorbei. Hier sind jetzt die Red Hot Chili Peppers für euch. Other Side, 6:42 Uhr.

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1: Mit Malte Heilbricht, guten Morgen. Auch in NRW wüten inzwischen schwere Waldbrände. Besonders dramatisch ist die Situation aktuell im Kreis Düren. In Hürtgenwald musste ein kompletter Stadtteil vorhin evakuiert werden, weil die Flammen zu dicht dran sind. Frage an Marc Weiß, wie ist die aktuelle Lage?
2: Ungefähr 1800 Menschen mussten vorhin ihre Häuser verlassen. Gegen 4 Uhr kam die Anordnung der Behörden, sofort raus und nehmen Sie nur das Nötigste mit. Das betrifft den Ortsteil Gai und es ist dort wohl auch schon alles voll Rauch. Die Bewohner sollten gegebenenfalls Mund und Nase mit Stofftüchern, Kleidung oder Masken bedecken, so lautet die offizielle Empfehlung. Es gibt eine Anlaufstelle für die Menschen wohl in einer Grundschule. Insgesamt stehen seit gestern Nachmittag rund 25 Hektar Wald rund um den Ort Hürtgenwald in Flammen. Das entspricht einer Fläche von etwa 35 Fußballfeldern.
1: Und es brennt auch im Sauerland.
2: Leider ja, das betrifft vor allem Marsberg. Dort sind über 300 Feuerwehrleute immer noch im Einsatz. Das ist ein aktueller Brand. Etwas bessere Nachrichten kommen aus Sundern. Hier hat es ja vor allem gestern gebrannt. Inzwischen ist man in Sundern aber mit den Nachlöscharbeiten beschäftigt. Also das Schlimmste scheint überstanden zu sein. Laut Feuerwehr ist eine Fläche von rund 80.000 Quadratmetern verbrannt. Und weil Waldbrände allein ja nicht reichen, wird auch aus Düsseldorf ein Großbrand gemeldet. Hier steht im Stadtteil Rath eine Industriehalle in Flammen. Das ist auch ein Großeinsatz der Feuerwehr, der wohl noch Stunden dauern wird, heißt es. Offenbar war eine Gartenlaube in Brand geraten und die Flammen haben dann übergegriffen auf diese Industriehalle.
1: Marc, danke für die Infos. Und das sind weitere Themen. Wegen der anhaltenden Hitze und Trockenheit befürchtet der Deutsche Bauernverband eine deutlich schlechtere Ernte. Betroffen seien etwa Weizen, Raps, Kartoffeln, Gemüse und Zuckerrüben, sagte Bauernpräsident Ruckwied dem RND. Im Süden Deutschlands könne es teils zum totalen Ernteausfall kommen. In der Nacht ist eine Drohne in den lettischen Luftraum eingedrungen und von Kampfjets eines NATO-Partnerlandes abgeschossen worden. Die lettische Armee sprach von einer ausländischen Drohne, die wegen Russlands elektronischer Kampfführung in den Luftraum geraten sei. Damit könnte es sich um eine abgewehrte ukrainische Drohne handeln, hieß es. Schwindel, brennende Augen oder Flecken im Sichtfeld. Nach der Sonnenfinsternis sind viele Menschen wegen Beschwerden ins Krankenhaus gegangen. Allein in Berlin, Mannheim, Stuttgart und Freiburg meldeten sich Dutzende Patienten in den Notaufnahmen. Dabei war vorher eindringlich davor gewarnt worden, dass das ungeschützte Hineinsehen in die Sonne die Netzhaut schädigen kann. Offenbar hielten sich nicht alle daran. Die Ärzte geben aber bisher Entwarnung. Sie gehen davon aus, dass die Beschwerden in den meisten Fällen spurlos wieder verschwinden. Und das waren die Nachrichten mit Malte Albrecht.
3: Danke dir. Wir schauen jetzt auf das Wetter in Mönchengladbach und das wird heute nochmal richtig heiß. 35 Grad in der Spitze stehen im Wetterbericht drin und schon früh knacken wir heute die 30 Grad Marke, wahrscheinlich sogar noch vor 12 Uhr. Aktuell ist es noch nicht ganz so heiß, aber schon ordentlich warm. Wir nähern uns weiter fleißig der 20 Grad Marke. 18, 19 Grad ungefähr sind es aktuell und der Himmel ist schon wirklich krass aufgeklärt. Wolken sind fast keine mehr irgendwie zu sehen und werden auch für den Rest des Tages nicht zu sehen sein. Es bleibt klar. Zum Wochenende hin tauchen die Wolken dann endlich wieder auf und versprechen zumindest ein wenig Abkühlung. Und am Sonntag, da könnte es vielleicht mal ein bisschen nieseln hier und da. Aber wirklich viel Wasser wird wahrscheinlich nicht vom Himmel kommen. Schauen wir jetzt auf die Straßen im schnellsten Verkehrsservice für Mönchengladbach. Und da habe ich weiterhin keine großen Meldungen für euch. Auf den Straßen ist soweit alles frei und auch auf den Autobahnen ist nichts Großes zu vermelden. Allerdings, eine WhatsApp ist gerade reingekommen. Und zwar hat der Sascha sich hier bei uns gemeldet und hat Folgendes zu sagen.
4: Guten Morgen, ich möchte mobilen Blitzer melden. Ortsausgang Neuenhofen Richtung Schloss Diek steht ein dunkelgrauer VW Caddy. Habt einen schönen Tag, ciao.
3: Ja, danke dir, Sascha. Und euch draußen wünsche ich natürlich das Gleiche. Einen schönen Tag und gute und sichere Fahrt.
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3: Kommen wir zu was ganz anderem, denn der Spielplatz meiner Kindheit hier in Gladbach, der wurde vor kurzem neu gestaltet und sieht richtig, richtig toll aus. Ich habe mich da echt riesig gefreut für alle Kinder, die damit jetzt groß werden dürfen. Aber ja, schon nach ein paar Monaten gibt es hier jetzt auch schon die ersten Graffiti an den neuen Spielgeräten. Finde ich total schade. An anderen Spielplätzen in der Stadt wird aber tatsächlich noch größerer Mist gebaut. Wir haben deshalb mal mit der Stadt drüber gesprochen. Das hört ihr gleich hier bei mir in der Sendung. Mein Name ist Bent Langner. Ich wünsche euch einen schönen guten Morgen. Ihr hört Radio 90.1 und das ist Alex Warren mit Fever Dream.

0: Bryan Adams ist das hier bei Radio 90.1 um 7 Uhr und gleich 11 Minuten. Und was gab es als Kind eigentlich Schöneres, als draußen rumzulaufen und Quatsch zu machen, ganz egal ob auf dem Spielplatz oder im Park. Das waren immer absolute Highlights, darauf haben sich wahrscheinlich auch einige Kinder als Fan gefreut. Da wurde ja im neuen Wohngebiet Flipsenpesch vor 3 Monaten ein neuer Park eröffnet. Auch mit großem Spielgerät und das klingt auch erstmal super, aber es gibt da ein Problem, Kollege Jan Sommer.
1: Ja, leider ist die Grünanlage in den letzten Wochen öfter mal Opfer von Vandalismus geworden. Das ging dann von einfachem Graffiti über eine angekokelte Sitzbänke bis hin zu einem Tisch, der aus dem Beton rausgerissen wurde. Mhm. Das ist wirklich schade, finden auch die Anwohner. Ein Hörer hatte sich zum Beispiel bei uns gemeldet und von den Schäden erzählt.
0: Ja, wirklich traurig, sowas wirklich unnütz auch tatsächlich. Und das Schlimmste, es ist ja tatsächlich nicht nur dieser Park betroffen.
1: Ja, leider gab es auch auf 2 weiteren Spielplätzen mehrere Schäden in den letzten Wochen. Mhm. Am Spielplatz am Mühlentor wurde ein Baum mutwillig beschädigt, der deshalb jetzt sogar gefällt werden musste. Der stand da schon echt lange und hat den Spielplatz auch lange begleitet. Auf dem Spielplatz Fliederweg wurden Zaunelemente kaputt gemacht und auch geklaut teilweise.
0: Ja, völlig verrückt und natürlich auch direkt doppelärgerlich, denn die Reparaturen, die muss ja schließlich irgendwer bezahlen.
1: Natürlich, dafür muss jetzt die Stadt aufkommen. Das bindet aber natürlich wieder Personal und Haushaltsmittel, mit denen man den Spielplatz eigentlich lieber gepflegt und weiterentwickelt hätte. Mhm. Da ist die Max auch schon dran. Die sind ja generell regelmäßig auf den Spielplätzen in Mönchengladbach unterwegs. Die Stadt hat aber auch auf Radio 90.1 Anfrage bestätigt, dass sie Anzeige erstattet hat.
0: Ja, und natürlich auch nochmal der Appell an euch. Wenn ihr was Verdächtiges auf den Spielplätzen seht, dann meldet das auf jeden Fall direkt der Polizei. Bleibt nur zu hoffen, dass die Parks jetzt erst einmal ganz bleiben.

0: 7:18, James Arthur mit Impossible ist das und der Sommer, der gibt heute alles. Das Einzige, was da noch hilft, ist die funktionierende Klimaanlage. Gut, die haben jetzt nicht alle von uns. Oder eben das gute alte Eis. Wir haben unseren Reporter Stefan Reik mal zur Eisdiele geschickt. Der darf sich ja auch mal eine Abkühlung gönnen. Ja, und dabei hat er euch gefragt, was denn eure Lieblingssorte ist.
1: Zitrone, weil das halt im Sommer schön frisch ist.
2: Stracciatella, weil der Geschmack ganz gut ist und man hat noch ein bisschen Crunch wegen der Schokostückchen.
3: Meine Lieblingseissorte ist Erdbeere. Vor allen Dingen deswegen, wenn man weiß, dass die Erdbeeren auch frisch im Grunde genommen eingearbeitet werden.
1: Zitrone, weil das halt im Sommer schön frisch ist.
4: Milch heißt Zimt, weil die mich immer so an meine Kindheit erinnert. Weil meine Oma das oft gekocht hat. Für mich. Es erinnert einen daran, ja.
0: Ja, das klingt alles lecker. Meine Lieblingssorte aktuell ist auch irgendwas Fruchtiges. Zitrone klingt tatsächlich gar nicht schlecht.

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1: Mit Iden Bimmermann einen schönen guten Morgen. In Mönchengladbach haben Menschen in den letzten Wochen drei Parks und Spielplätze stark beschädigt. Darunter auch die erst drei Monate alte Grünanlage im Bereich des Wohngebiets Flipsenpesch. Die Schäden reichen von Graffiti bis hin zu einem Tisch, der aus dem Beton gerissen wurde. Am Mühlentor wurde ein Baum beschädigt, sodass er mittlerweile gefällt werden musste. Für die Schäden muss nun die Stadt aufkommen. Die dafür nötigen Haushaltsmittel waren eigentlich zur Pflege und Weiterentwicklung der Parks gedacht. Bei der Polizei hat die Stadt außerdem

0: sein, aber meist noch einmal an. Davon geht die NEW auch jetzt wieder aus. Der Saisonstart lief dieses Mal richtig gut. Besonders der Mai und der Juni waren sehr gut besucht.
1: Ab Montag müssen wir uns in Mönchengladbach auf eine neue Verkehrseinschränkung einstellen. Die Lüpperzenderstraße wird im Rahmen der Erneuerung und Umgestaltung voll gesperrt. Betroffen ist der Bereich zwischen dem Berliner Platz und der Bleichstraße. Das hat auch Auswirkungen auf den Busverkehr bei uns, meldet die NEW. Nämlich auf die Buslinien 15, 17 und 25. Die Haltestelle Musikschule VHS ist während der Bauarbeiten außer Betrieb. Fahrgäste werden gebeten, ersatzweise die Haltestelle Friedrichstraße zu nutzen. Und soweit die Nachrichten. 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
2: Danke dir. Wir schauen jetzt auf das Wetter hier in Mönchengladbach und das wird heute nochmal richtig heiß. 35 Grad in der Spitze stehen im Wetterbericht drin und schon früh knacken wir heute die 30-Grad-Marke, wahrscheinlich noch vor 12 Uhr. Aktuell knacken wir aber erstmal die 20-Grad-Marke so langsam. Wir sind so bei 19, höchstens 20 Grad aktuell. Aber die Wolken, die sind schon längst Geschichte, die wir heute Morgen mal kurz hatten. Die bleiben auch den Rest des Tages Geschichte, aber am Samstag, da kommen die Wolken wieder zurück und versprechen zumindest etwas Abkühlung. Und am Sonntag, da fallen die Temperaturen noch weiter. Vielleicht nieselt es dann hier und da sogar mal zwischendurch, aber der erhoffte Regen, der bleibt erstmal noch aus. Schauen wir jetzt auf die Straßen in und um Mönchengladbach. Im schnellsten Verkehrsservice. Und da ist weiterhin wenig zu erzählen. In der Stadt, da kommt ihr sehr gut durch. Und von den Autobahnen, da habe ich nur eine mini-kleine Meldung. Aber so habe ich zumindest ein bisschen was zu erzählen. Auf der A46 Heinsberg Richtung Düsseldorf zwischen Kreuzholz und Jüchen aktuell dichter Verkehr. 3 Minuten verliert ihr da. Also auch das nichts Wildes. Und mir bleibt nur zu sagen, ich wünsche euch eine gute Fahrt. Und wenn ihr was seht, Stausbilds oder Störungen, dann schickt kurz eine WhatsApp zu mir ins Studio an die 02161 901 9012.
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2: Ja, es wird richtig heiß heute und ich weiß nicht, was ihr noch den Rest des Tages vorhabt. Ich bin ja relativ früh hier raus, weil ich auch schon so früh angefangen habe und werde mich aufs Fahrrad schwingen. Und das ist natürlich bei solchen Temperaturen und so viel Sonne nicht ganz ungefährlich. Deswegen sprechen wir gleich mal drüber. Was muss ich eigentlich beachten, wenn ich bei diesen Temperaturen Sport machen möchte? Aber jetzt erstmal Musik für euch. Nicky Jam featuring Enrique Iglesias. El Perdón. Mein Name ist Bent Langner.

0: Die Spin Doctors to Princess bei Radio 90.1 um 7.40 Uhr und bei uns wird es heute nochmal richtig heiß. Laut Deutschem Wetterdienst kann es in Teilen NRWs bis knapp unter 40 Grad heiß werden. Bei uns in Mönchengladbach werden es immerhin gut 35 Grad. Ja, und während einige bei diesem Wetter lieber im Garten faulenzen wollen, andere trotz extremer Hitze nicht auf den Sport verzichten, gehöre ich auf jeden Fall auch dazu. Allerdings sollte man da einiges bei beachten. Am besten trainieren wir dann nämlich in klimatisierten Studios oder gehen schwimmen. Die Temperatur ist aber gar nicht so entscheidend, ob wir Sport machen oder nicht. Das sagt Christine Justen von der Sporthochschule Köln.
1: Und es gibt tatsächlich auch keine echte Temperaturgrenze, aber der Kreislauf wird dadurch stärker belastet und von daher sollte man, wenn man körperlich aktiv ist, eher nicht auf Leistung trainieren, sondern vielleicht auch besonders im moderaten Bereich bleiben. Und es ist sicherlich sinnvoller, das Training vielleicht auch zeitlich zu verändern, das heißt eher in den Morgen- oder in den Abendstunden oder im Wald zu laufen, in den Räumen, die ich gerade ja schon auch gesagt habe.
0: Ja, und Kopfschmerzen beim Training oder leichter Schwindel, das sind alles Warnsignale, dass der Körper nicht so gut mit dem Sport klarkommt und man kürzer treten sollte. Man sollte dann direkt aufhören und wenn ihr trotzdem nicht auf den Sport verzichten wollt, dann lasst es langsam angehen und versorgt vor allem den Körper gut mit dem, was er braucht.
1: Wichtig ist, ausreichend zu trinken und für einen ausreichenden Flüssigkeitszufuhr garantieren oder dafür sorgen. Und das kann man ganz gut ausprobieren, indem man einfach mal guckt, wie viel Flüssigkeit habe ich denn durch mein Training verloren. Das heißt, man wiegt sich vorher, nachher und das, was dann eben auch, oder die Differenz ist dann das verlorene Wasser, der verlorene Schweiß. Was man natürlich auch machen kann, ist, dass man, wenn man im Wald beispielsweise läuft, im Schatten oder dass man eventuell Pausen im Schatten auch einlegt.
0: Ja, also der nächste Streckenrekord, der kann warten. Und ab morgen, da wird es dann ja auch wieder etwas kühler und angenehmer beim Sport.

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2: Mit Malte Albrecht, guten Morgen. In NRW wüten heute Morgen gleich mehrere Brände. Besonders dramatisch ist die Lage in Hürtgenwald im Kreis Düren. Der Waldbrand dort bedroht den Stadtteil Gai. Rund 1.800 Menschen mussten vorhin ihre Häuser verlassen, weil die Flammen nur noch 400 Meter von dem Ort entfernt sind. Aktuelle Infos von Marc Weiß.
3: Um 4 Uhr heute Morgen hatten sich die Behörden entschieden zu evakuieren und die Menschen in einer Grundschule unterzubringen. In der Nacht hatte der Wind gedreht und treibt seitdem die Flammen in Richtung der Wohnhäuser. Der Kreis Düren hat einen Krisenstab einberufen, um über das weitere Vorgehen zu beraten. Über 200 Feuerwehrleute sind in Hürtgenwald im Einsatz. Inzwischen wurde auch der Löschhubschrauber wieder angefordert. Insgesamt stehen seit gestern Nachmittag rund 25 Hektar Wald rund um den Ort Hürtgenwald in Flammen. Auch in Marsberg im Sauerland ist die Feuerwehr im Großeinsatz. Auch hier brennt ein Wald. Teilweise ist das Gelände nur sehr schwer zugänglich. Das macht es noch komplizierter. Mehrere Zufahrtsstraßen wurden für die Öffentlichkeit gesperrt. Bessere Nachrichten kommen aus Sundom. Hier scheint das Schlimmste überstanden. Inzwischen laufen dort nur noch die Nachlöscharbeiten. 80.000 Quadratmeter Fläche sind allerdings verbrannt. Der dritte Großbrand heute in Nordrhein-Westfalen betrifft keinen Wald, sondern eine Industriehalle in Düsseldorf-Rath. Auch dieser Brand war heftig, ist inzwischen aber unter Kontrolle.
2: Und das sind weitere Themen an diesem Morgen. Der Iran hat nach Angaben der Vereinigten Arabischen Emirate 2 Schiffe in der Straße von Hormus angegriffen. Laut dem Außenministerium gehören sie zum staatlichen Ölkonzern ADNOC. Verletzt wurde niemand. Die Emirate kritisierten das iranische Vorgehen scharf und sprachen von Piraterie. Auf Sizilien bleibt der Flughafen Catania wegen des Ätna-Ausbruchs weiter geschlossen, und zwar jetzt bis Samstag früh. Das hat der Betreiber in der Nacht mitgeteilt. Grund ist die Vulkanasche, die der Ätna ausstößt. Seit Beginn des Ausbruchs vor einer Woche fielen schon hunderte Flüge aus, hatten Verspätung oder wurden umgeleitet. Gute Freunde sind unbezahlbar. Und jetzt ist es auch noch wissenschaftlich bewiesen, sie halten uns auch richtig gesund. Ein Forschungsteam aus der Türkei hat für eine internationale Studie die Angaben von mehr als 200.000 Menschen weltweit ausgewertet. Die Studie ist jetzt in einem Fachjournal erschienen. Und das Ergebnis: Wer starke Freundschaften und enge Kontakte pflegt, fühlt sich psychisch und körperlich deutlich fitter. Positive Beziehungen zu den Eltern in der Kindheit spielen demnach auch eine Rolle, allerdings schwächer. Die Forschenden betonen, das soziale Umfeld verändere sich im Laufe des Lebens. Gute soziale Beziehungen seien dabei eine wichtige Säule des Wohlbefindens. Und das waren die Nachrichten mit Malte Albrecht.
4: Danke dir. Wir schauen jetzt auf das Wetter in Mönchengladbach und das ist jetzt schon warm mit 21 Grad. Die Sonne ist schon in voller Stärke draußen, aber es wird noch richtig, richtig heiß. Inzwischen stehen sogar 36 Grad in der Wettervorhersage. Dabei scheint von jetzt an durchgehend die Sonne. Es bleibt also trocken, es weht ein leichter Wind und ja, insgesamt können wir uns auf richtig heiße Werte einstellen. Das Wochenende verspricht immerhin so ein kleines bisschen Abkühlung. Am Samstag einige Wolken und schon niedrigere Temperaturen. Am Sonntag dann richtig dichte Wolken und es kühlt nochmal richtig ab. Wenn wir Glück haben, kann es hier und da dann sogar mal ein bisschen nieseln. Wirklich Abkühlung in Form von Regen, die lässt aber weiterhin auf sich warten. Schauen wir jetzt auf die Straßen im schnellsten Verkehrsservice für Mönchengladbach. Und auch da sind die Meldungen weiter, so wie auch schon den Rest des Morgens. Es gibt wenig zu erzählen. Die Straßen in der Stadt, die sind frei und auch auf den Autobahnen habe ich keine großen Meldungen für euch. Weil, wenn ihr aber was seht, Staus, Blitzer oder Störungen, dann schickt kurz eine WhatsApp hier zu mir ins Studio. Die Nummer dafür ist die 02161 90 1 90 12.
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4: Gemeinsam starten wir in den Freitagmorgen und schauen gleich mal, was am Wochenende so geht. Denn Borussia bereitet sich auf die Saison vor und wir sprechen mal drüber, was an diesem Wochenende der Saisoneröffnung neben Testspiel noch so alles ansteht. Aber auch über das Testspiel sprechen wir natürlich ein bisschen gleich hier bei mir in der Sendung. Mein Name ist Bent Langner, das ist Anne Lee mit Two Times. Ich wünsche euch einen schönen guten Morgen und ich wünsche euch gleich nochmal einen schönen guten Morgen. Two Times. Sozusagen. Ich hoffe, ihr kommt gut in diesen Freitag rein. Guten Morgen.

0: Nico Santos ist das hier bei Radio 90.1 am Freitagmorgen. Und im Borussia Park, da heißt es jetzt wieder Trikot an, Schal einpacken und viele Tore schießen. Denn morgen und übermorgen, da wird rund ums Stadion richtig was los sein. Die Saisoneröffnung steht nämlich an. Jan Sommer aus dem Radio 90.1 Frühteam, was erwartet uns da alles?
1: Naja, also im Mittelpunkt steht morgen natürlich, oh, wer hätte das nur erwartet, Fußball. Also Borussia trifft auf Aston Villa, den amtierenden Europa-League-Sieger. Für die Fohlen ist das gleichzeitig die Generalprobe, bevor es dann nächste Woche im DFB-Pokal wieder richtig ernst wird. Und das Interesse ist auch wirklich riesig. Rund 50.000 Tickets sind schon verkauft. Deutlich mehr als bei Saisoneröffnungen sonst üblich ist. Falls ihr also noch Lust habt, könnt ihr euch noch ein paar Tickets besorgen.
0: Ja, und das war's natürlich noch nicht. Am Sonntag geht's nämlich direkt weiter mit dem Familientag. Da gibt's dann auch wieder eine Menge Action.
1: Auf jeden Fall, die jüngsten Borussia-Mitglieder feiern ihren Jüntertag. Von 11 bis 17 Uhr gibt's hinter der Osttribüne jede Menge Mitmachaktionen und ein Bühnenprogramm für Kinder. Die älteren Borussia-Fans gucken dann wahrscheinlich eher an der Haupttribüne vorbei. Da gibt's eine Talkrunde mit Spielern, Trainern und Verantwortlichen. Rund um den Stadionbereich warten aber auch außerdem noch mehr als 35 Mitmachstationen. Zum Beispiel der Roboter Keeper oder eine interaktive LED-Torwand. Und eine Sache darf natürlich bei so einem großen Event mit so vielen Fußballern nicht fehlen, eine Menge Autogramme von unseren Borussia-Jungs.
0: Ja, klingt auf jeden Fall nach einem interessanten Event mit viel zu erleben, aber auch am Stadion selbst hat sich in der Sommerpause einiges getan.
1: Ja, der neue Ister Borussia-Park wird mit dem Testspiel ja quasi eingeweiht. An diesem Wochenende sehen wir ja auch zum ersten Mal die neue Stehkurve auf der Südtribüne und der neue Name Ister Borussia-Park wird natürlich erstmals überall zu sehen sein.
0: Ja, also falls ihr am Wochenende noch nichts vorhabt, ein paar Tickets für das Testspiel sind noch zu haben oder ihr schaut einfach am Sonntag vorbei zum großen Familientag, ganz ohne Eintrittskarte.

0: Das ist der Freitagmorgen bei Radio 90.1 mit Bent Langner. Und habt ihr damals auch ein Praktikum gemacht? Ist ja mehr und mehr so ein Ding, das man frühestens in der Schule schon macht und dann auch danach oft noch das ein oder andere. Oft auch der erste Einblick ins spätere Berufsleben. Könnte der Job was für mich sein oder vielleicht auch doch nicht? Und mal ehrlich, so das allererste Praktikum, ne? Das vergisst man auf gar keinen Fall.
1: Ich habe Maschinen gebaut. Ich habe in der Konstruktion geholfen, aber ich habe auch im Design der Laserprozesse mitgeholfen.
2: Im Stadttheater, bei den Malerwerkstätten, bei den Bühnenbildnern. Ich habe assistiert, ich habe Farben angemischt, ich habe eigene Gemälde malen dürfen mit spannenden Pigmentfarben. Ich habe gesehen, wie Bühnenbilder gebaut und dann entsprechend farblich gestaltet werden. Es war sehr, sehr spannend.
3: Ich glaube, ich habe bei Metallbauer gemacht. Da konnte ich auch richtig mitarbeiten, also auch Schweißarbeiten machen, ja, alles Mögliche. Aber auch Bohren, Sägen von den einzelnen, ja, Metallstücken vorher.
4: Im Kindergarten. Ich habe die Kinder halt eben einfach begleitet, habe die betreut und habe immer ganz viel Freude gehabt an der Arbeit mit Kindern und habe das nachher auch, also nicht die Erzieherin zu meinem Beruf gemacht, aber na, bin nachher Ergotherapeutin geworden, also mit Kindern arbeiten.
0: Ja, mein erstes Praktikum war tatsächlich auch im Kindergarten, aber heute weiß ich, dass das doch nicht der große Traumjob war. Ich bin hier im Radio gelandet, aber war natürlich trotzdem eine gute Erfahrung. Hier ist jetzt für euch Calvin Harris, Rag & Bone Man mit Giant. 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
1: Mit Eben Bimmermann einen schönen guten Morgen. Vandalismus in Mönchengladbach sorgt für zusätzliche Ausgaben bei der Stadt. In den letzten Wochen haben Menschen mehrere Spielplätze und Parks beschädigt. Betroffen waren die neue Grünanlage am Flipsenpesch und die Spielplätze am Mühlentor und am Fliederweg. Jan Sommer kennt die Details.
2: Am Mühlentor wurde eine Rotbuche mutwillig beschädigt. Auf dem Spielplatz Fliederweg wurden Zaunelemente zerstört und entwendet. Am schlimmsten hat es aber den erst 3 Monate alten Park im Bereich Flipsenpesch getroffen. Unter anderem wurden Sitzbänke angekokelt und ein Tisch aus dem Beton gerissen. Um die notwendigen Reparaturen kümmert sich jetzt die Marx. Für die Kosten muss dabei aber die Stadt aufkommen. Das bindet natürlich Personal und wichtige Haushaltsmittel, die eigentlich zur Pflege und Weiterentwicklung der Parks dienen sollten, erklärt die Stadt auf Radio 90.1 Anfrage. Die Stadt hat deswegen auch Anzeige bei der Polizei erstattet.
1: Die Freibäder in Mönchengladbach sind mit der Saison bisher sehr zufrieden. Die Auslastung liegt insgesamt deutlich über dem Vorjahresniveau, sagt die NEW auf Nachfrage. Im Volksbad rechnet die NEW pro Jahr immer mit rund 50.000 Besuchern. Die wurden dieses Jahr schon Anfang Juli überschritten. Trotz Hitze und Ferien spürt die NEW aber auch eine gewisse Zurückhaltung der Badegäste. Sie geht davon aus, dass die Menschen etwas sonnenmüde geworden sind. An Wochenenden mit gutem Wetter steigen die Besucherzahlen aber

0: Den Busverkehr bei uns meldet die NEW, nämlich auf die Buslinien 15, 17 und 25. Die Haltestelle Musikschule VHS ist während der Bauarbeiten außer Betrieb. Fahrgäste werden gebeten, ersatzweise die Haltestelle Friedrichstraße zu nutzen. Und das waren die Nachrichten. 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
1: Danke dir. Wir schauen jetzt auf das Wetter in Mönchengladbach und das ist jetzt schon warm bei Temperaturen von über 20 Grad, wird heute aber noch richtig heiß. Inzwischen stehen 36 Grad Spitzentemperatur in der Wettervorhersage. Dabei scheint heute dann auch durchgehend die Sonne. Wolken sind eigentlich kein Thema. Das Wochenende verspricht aber immerhin etwas Abkühlung. Die Temperaturen fallen. Am Samstag und Sonntag haben wir viele Wolken im Angebot und am Sonntag könnte es tatsächlich stellenweise regnen, wird aber wohl wahrscheinlich eher so vereinzelter Nieselregen als richtige Schauer. Ja, und auf ein Ende der Trockenheit, da müssen wir weiterhin leider noch warten. Schauen wir jetzt auf die Straßen im schnellsten Verkehrsservice für Mönchengladbach. Und auch da habe ich einiges für euch zu erzählen. Nein, habe ich nicht. Das ist gelogen. Es ist nämlich alles frei, ist das Einzige, was ich euch zu erzählen habe. In der Stadt und auch auf den Autobahnen. Da kommt ihr überall weiterhin gut durch. Falls ihr aber was seht, Staus, Blitzer oder Störungen, dann schickt immer gerne eine WhatsApp hier direkt zu mir ins Studio an die 02161 901 9012. Ich wünsche euch überall eine gute und sichere Fahrt.
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1: Ja, über Hitze und Trockenheit, da haben wir heute Morgen schon viel gesprochen. Wir sprechen jetzt gleich auch nochmal so ein bisschen über das Thema, allerdings deutlich konkreter, denn in NRW gibt es gleich mehrere große Brände, vor allem eben auch Waldbrände. Und das ist natürlich etwas, das wir uns mal ganz besonders anschauen müssen. Hier bei mir, ich bin Ben Langner. Ich wünsche euch trotz allem natürlich einen schönen guten Morgen. Hier sind Lost Frequencies. 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

0: 8.40 Uhr, der Freitagmorgen mit Bent Langner und Bilder, die wir sonst eher so aus Südeuropa kommen, die kommen mittlerweile auch von hier. Auch in NRW wüten inzwischen schwere Waldbrände. Besonders dramatisch ist die Situation aktuell im Kreis Düren. Im Hürtgenwald, da musste ein kompletter Stadtteil heute Morgen evakuiert werden, weil die Flammen zu nahe sind. Kollege Marc Weiß aus der Nachrichtenredaktion, wie ist die aktuelle Lage?
1: Ungefähr 1.800 Menschen mussten vorhin ihre Häuser verlassen. Gegen 4 Uhr kam die Anordnung der Behörden sofort raus und nehmen sie nur das Nötigste mit. Das betrifft den Ortsteil Gai und es ist dort wohl auch schon alles voll Rauch. Die Bewohner sollten gegebenenfalls Mund und Nase mit Stofftüchern, Kleidung oder Masken bedecken, so lautet die offizielle Empfehlung. Es gibt eine Anlaufstelle für die Menschen wohl in einer Grundschule. Insgesamt stehen seit gestern Nachmittag rund 25 Hektar Wald rund um den Ort Hürtgenwald in Flammen. Das entspricht einer Fläche von etwa 35 Fußballfeldern.
0: Ja, mittlerweile wurde dort auch der Krisenstab einberufen, weil die Flammen den Stadtteil immer näher kommen. Marc, es brennt aktuell aber auch noch im Sauerland.
1: Leider ja, das betrifft vor allem Marsberg. Dort sind über 300 Feuerwehrleute immer noch im Einsatz. Das ist ein aktueller Brand. Etwas bessere Nachrichten kommen aus Sundern. Hier hat es ja vor allem gestern gebrannt. Inzwischen ist man in Sundern aber mit den Nachlöscharbeiten beschäftigt. Also das Schlimmste scheint überstanden zu sein. Laut Feuerwehr ist eine Fläche von rund 80.000 Quadratmetern verbrannt. Und ja, weil Waldbrände allein ja nicht reichen, wird auch aus Düsseldorf ein Großbrand gemeldet. Hier steht im Stadtteil Rath eine Industriehalle in Flammen. Das ist auch ein Großeinsatz der Feuerwehr, der wohl noch Stunden dauern wird, heißt es. Offenbar war eine Gartenlaube in Brand geraten und die Flammen haben dann übergegriffen auf diese Industriehalle.
0: Ja, die Trockenheit in NRW macht uns zunehmend zu schaffen. Wir behalten die Brände in NRW natürlich für euch im Blick. Gehört habt ihr es hier bei Radio 90.1.

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1: Mit Malte Albrecht. Guten Morgen. Die Waldbrände in Europa sind kein Ereignis mehr, das vor allem den Süden betrifft. Es brennt inzwischen auch bei uns in NRW und das an mehreren Stellen gleichzeitig. Besonders dramatisch ist die Lage aktuell in Hürtgenwald im Kreis Düren und in Marsberg im Sauerland. Marc Weiß aus dem News-Team. Fangen wir in Hürtgenwald an. Da sind Menschen von den Flammen akut bedroht.
2: Ja genau, die Flammen sind nur noch ein paar hundert Meter vom Ortsteil Gai entfernt. In der Nacht hatte der Wind gedreht und seitdem nimmt das Feuer leider Kurs auf den Ort. Um 4 Uhr ganz früh heute Morgen haben die Behörden dann entschieden, dass evakuiert wird. Rund 1800 Menschen mussten ihre Häuser verlassen und sind jetzt in einer Grundschule untergebracht. Das hat reibungslos funktioniert, hören wir. Die Feuerwehr versucht natürlich alles, um diesen Ort vor den Flammen zu retten. Inzwischen ist auch der Löschhubschrauber wieder im Einsatz. Also das sind schon dramatische Bilder, die wir da sehen, muss man ehrlich sagen.
1: Wie ist die Lage in Marsberg im Sauerland?
2: Etwas unübersichtlich. Der Waldbrand ist auch hier zur Stunde noch nicht unter Kontrolle. Es brennt genau in Marsberg-Helminghausen und auch hier sind mehrere hundert Feuerwehrleute im Einsatz. Inzwischen stehen rund 25 Hektar Waldfläche in Flammen und es droht noch größer zu werden, dieses Feuer. Die Einsatzkräfte in Marsberg werden auch von Kollegen und Kolleginnen aus anderen Bezirken unterstützt. Die Feuerwehr Dortmund ist inzwischen vor Ort und auch aus dem Münsterland sind Einsatzkräfte da. Also für Marsberg leider auch noch keine Entwarnung.
1: Danke für die Infos, Marc Weiß. Und nun unser Nachrichtenüberblick und da bleiben wir erst noch beim Thema. Wegen der anhaltenden Hitze und Trockenheit in Deutschland rechnet der Bauernverband mit deutlichen Ernteeinbußen, teilweise sogar mit Totalausfällen. Vor allem bei Weizen und Raps werde die Ernte voraussichtlich unterdurchschnittlich ausfallen, sagte Bauernpräsident Ruckwied dem RND. Besonders kritisch sei die Lage im Süden. In Großbritannien zieht der Rechtspopulist Farage wieder ins Parlament ein. Er hat die Nachwahl in seinem Wahlkreis gewonnen, eine Abstimmung, die er selbst herbeigeführt hatte. Farage war vor wenigen Wochen zurückgetreten, um sich nach Vorwürfen über eine nicht angegebene Millionenspende wieder das Vertrauen der Wähler zu sichern. Die etablierten Parteien boykottierten die Abstimmung. In Schweden gelten Jugendliche künftig nicht mehr ab 15, sondern schon ab 14 Jahren als strafmündig. Das hat das Parlament in Stockholm beschlossen. Außerdem wird die Strafmilderung für Jugendliche gestrichen. Das heißt, dass sie zu Gefängnisstrafen von bis zu 18 Jahren verurteilt werden können. Die Mitte-Rechts-Regierung hat schon mehrere ähnliche Maßnahmen auf den Weg gebracht. Schweden kämpft nämlich seit Jahren gegen zunehmende Bandengewalt. Immer öfter werden für schwere Straftaten Minderjährige rekrutiert, weil ihnen bisher keine Haftstrafe drohte. Und das waren die Nachrichten mit Malte Albrecht.
3: Danke dir. Wir schauen jetzt auf das Wetter hier in Mönchengladbach und das ist schon ganz ordentlich warm. Wir messen aktuell 24 Grad, inzwischen stehen aber auch 36 Grad in der Wettervorhersage als Höchstwert für heute. Dabei scheint dann auch jetzt den Rest des Tages durchgehend die Sonne. Das Wochenende verspricht aber immerhin ein bisschen Abkühlung. Die Temperaturen fallen. Am Samstag und Sonntag haben wir dann außerdem auch wieder viele Wolken im Angebot, die uns so ein bisschen Schatten spenden. Und am Sonntag, da kann es auch stellenweise regnen. Allerdings ist das eher so Nieselregen als wirkliche Schauer. Ja, und auf ein Ende der Trockenheit müssen wir deshalb noch eine ganze Weile vermutlich warten. Schauen wir jetzt auf die Straßen im schnellsten Verkehrsservice für Mönchengladbach. Und da habe ich weiterhin wenig zu erzählen. Die Straßen in der Stadt sind frei. Hier und da stockt es vielleicht mal ein bisschen, aber das ist halb so wild. Und auf den Autobahnen ist komplett frei. Allerdings sind zwei Blitzer dazugekommen. Einmal in Dahl auf dem Seilerweg. Da wird in beide Richtungen geblitzt. Und in Rheindahlen auf der Harter Straße in der Baustelle. Da wird in beide Richtungen ebenfalls geblitzt. Danke an euch fürs Melden. Ich wünsche euch allen draußen eine gute und sichere Fahrt.
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3: Gerade haben wir es in den Nachrichten gehört. In Schweden wird über eine Reform des Jugendstrafrechts gesprochen. Wir sprechen jetzt gleich auch über kriminelle Jugendliche sozusagen, denn auf einigen Spielplätzen in der Stadt, da wurde randaliert. Was das bedeutet und was die Stadt deshalb unternimmt, da sprechen wir hier drüber in den nächsten 10 Minuten. Jetzt aber erstmal Agnes mit Release Me. Mein Name ist Bent Langner. Schönen guten Morgen.

0: Ihr hört Radio 90.1 am Freitagmorgen. 8:50 haben wir. Und was gab es als Kind eigentlich Schöneres, als draußen rumzulaufen und einfach Quatsch zu machen? Ganz egal, ob auf dem Spielplatz oder im Park. Das waren immer absolute Highlights. Darauf haben sich wahrscheinlich auch einige Kinder aus Venn gefreut. Denn da wurde ja am Wohngebiet Flipsenpesch vor 3 Monaten ein neuer Park eröffnet, eben um dieses Wohngebiet vorzubereiten. Klingt erstmal super, der sah auch richtig cool aus. Aber es gibt da ein Problem, Kollege Jan Sommer.
1: Ja, leider ist die Grünanlage in den letzten Wochen öfter zum Ziel von Vandalismus geworden. Das ging von ganz einfach Graffiti über angekokelte Sitzbänke bis hin zu einem Tisch, der komplett aus dem Beton gerissen wurde. Das ist wirklich schade, finden auch die Anwohner. Ein Hörer hatte sich zum Beispiel bei uns gemeldet und uns von den Schäden erzählt.
0: Ja, wirklich traurig sowas, richtig ärgerlich. Bei mir tatsächlich in der Nachbarschaft gibt es das auch. Neu gemachter Spielplatz, direkt Graffiti drauf. Das Schlimmste, es ist ja nicht nur dieser Park nämlich betroffen.
1: Nee, ganz genau. Leider gab es auch noch 2 weitere Spielplätze, in denen es in den letzten Wochen zu mehreren Schäden gekommen ist. Am Spielplatz am Mühlentor wurde ein Baum mutwillig beschädigt, der deshalb jetzt gefällt werden musste. Das hatte Gründe der Verkehrssicherheit. Auf dem Spielplatz Fliederweg wurden Zaunelemente kaputt gemacht und andere wurden sogar geklaut.
0: Ja, und das ist natürlich direkt doppelt ärgerlich, denn die Reparaturen, die muss natürlich irgendjemand bezahlen, ne?
1: Ja, das ist klar. Dafür muss jetzt erstmal die Stadt aufkommen. Das bindet aber natürlich wieder Personal und Haushaltsmittel, mit denen man die Spielplätze eigentlich lieber gepflegt und weiterentwickelt hätte. Da ist die Marx auch schon dran. Die sind ja generell auf den Spielplätzen hier in Mönchengladbach unterwegs. Die Stadt hat aber auch auf Radio 90.1 Anfrage bestätigt, dass sie Anzeige erstattet hat.
0: Ja, und deshalb auch nochmal der Appell von uns an euch, wenn ihr was Verdächtiges auf den Spielplätzen seht, meldet das auf jeden Fall direkt der Polizei. Und wenn ihr selber mit dem Feuerzeug oder der Sprühdose auf dem Spielplatz steht, lasst das sein.
1: Kann man so sagen, ja.
0: Bleibt nur zu hoffen, dass die Parks jetzt dann erstmal ganz bleiben.

0: Katy Perry mit Raw um 9 Uhr und gleich 20 Minuten. Der Sommer, der gibt heute alles. Das Einzige, was uns da noch hilft, ist die funktionierende Klimaanlage zu Hause oder im Büro. Haben jetzt natürlich nicht alle von uns, ne? Dann muss das gute alte Eis hinhalten. Und wir haben unseren Reporter Stefan Reyek mal zur Eisdiele geschickt. Der darf sich da eine Abkühlung gönnen und hat euch dabei auch mal gefragt, was denn eure Lieblingssorte ist.
1: Zitrone, weil das halt im Sommer schön frisch ist.
2: Stracciatella, weil der Geschmack ganz gut ist und man hat noch ein bisschen Crunch wegen der Schokostückchen.
3: Meine Lieblingseissorte ist Erdbeere. Vor allen Dingen deswegen, wenn man weiß, dass die Erdbeeren auch frisch im Grunde genommen eingearbeitet werden.
1: Zitrone, weil das halt im Sommer schön frisch ist.
4: Milch heißt Zimt, weil die mich immer so an meine Kindheit erinnert. Weil meine Oma das oft gekocht hat. Für mich. Es erinnert einen daran.
0: Ja. Ja, das klingt alles richtig lecker. Meine Lieblingssorte ist aktuell, glaube ich, Zitrone, weil es so schön frisch ist.

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1: Mit Ihnen, Bimmermann, einen schönen guten Morgen. In Mönchengladbach haben Menschen in den letzten Wochen 3 Parks und Spielplätze stark beschädigt. Darunter auch die erst 3 Monate alte Grünanlage im Bereich des Wohngebiets Flipsenpesch. Die Schäden reichten von Graffiti bis hin zu einem Tisch, der aus dem Beton gerissen wurde. Am Mühlentor wurde ein Baum beschädigt, sodass er mittlerweile gefällt werden musste. Für die Schäden muss nun die Stadt aufkommen. Die dafür nötigen Haushaltsmittel waren eigentlich zur Pflege und Weiterentwicklung des Parks gedacht. Bei der Polizei hat die Stadt außerdem Anzeige erstattet. Die Freibäder in Mönchengladbach sind mit der Saison bisher sehr zufrieden. Die Auslastung liegt insgesamt deutlich über dem Vorjahresniveau, sagt die NEW. Im Volksbad rechnet sie pro Jahr immer mit rund 50.000 Besuchern. Die wurden dieses Jahr bereits Anfang Juli überschritten. Die Einzelheiten hat Anna Tefert.
2: Letztes Jahr dagegen habe man die 50.000 Badegäste erst zum Saisonende erreicht. Aktuell spürt die NEW aber auch eine gewisse Zurückhaltung der Badegäste und das trotz Hitze und Ferien. Sie geht davon aus, dass die Menschen aktuell etwas sonnenmüde geworden sind. An Wochenenden mit gutem Wetter steigen die Besucherzahlen aber meist noch einmal an. Davon geht die NEW auch jetzt wieder aus. Der Saisonstart lief dieses Mal richtig gut. Besonders der Mai und der Juni waren sehr gut besucht.
1: Ab Montag müssen wir uns in Mönchengladbach auf eine neue Verkehrseinschränkung einstellen. Die Lüperzender Straße wird im Rahmen der Erneuerung und Umgestaltung voll gesperrt. Betroffen ist der Bereich zwischen dem Berliner Platz und der Bleichstraße. Das hat auch Auswirkungen auf den Busverkehr bei uns, meldet die NEW, nämlich auf die Buslinien 15, 17 und 25. Die Haltestelle Musikschule VHS ist während der Bauarbeiten außer Betrieb. Fahrgäste werden gebeten, ersatzweise die Haltestelle Friedrichstraße zu nutzen. Und das waren die Nachrichten. 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
3: Danke dir. Wir schauen auf das Wetter in Mönchengladbach. Und da

0: Beim Ende der Trockenheit müssen wir uns deshalb noch eine ganze Weile gedulden. Schauen wir jetzt auf die Straßen im schnellsten Verkehrsservice für Mönchengladbach. Und da ist inzwischen tatsächlich ein bisschen was zu melden. Ihr kommt insgesamt eigentlich gut durch. In der Stadt ist das der Fall und auf den Autobahnen auch. Mit Ausnahme der A52 Düsseldorf Richtung Mönchengladbach. Da steht ihr aktuell zwischen Kreuznersen und Mönchengladbach-Neuwerk. 5 Minuten im dichten Verkehr. Das Ganze staut sich tatsächlich auch ein bisschen zurück auf die A44. Also A44 Krefeld Richtung Mönchengladbach im Kreuznersen. Der Übergang auf die A52. In Richtung Mönchengladbach und Romont ist auch voll. Auch da kann es bis zu 5 Minuten länger dauern. Ich wünsche euch natürlich, dass ihr trotzdem gut durchkommt. Es wird außerdem geblitzt in Dahl auf dem Seilerweg in beide Richtungen und in Rheindahlen auf der Harter Straße ebenfalls in beide Richtungen. Ich danke euch auch hier für die Meldungen. Macht das gerne weiter. Schickt mir ein WhatsApp hier an den 02161 901 9012 und dann kommt ihr hoffentlich gut an euer Ziel.
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0: So, die Morning Show nähert sich dem Ende. Das heißt, auch mein Feierabend und damit mein Wochenende kommen in greifbare Nähe. Ich denke schon drüber nach, was ich gleich machen werde. Und Sport gehört da dazu, obwohl es heute so heiß wird. Aber da gibt es ein paar Sachen zu beachten. Da haben wir mit den Experten drüber gesprochen. Hört ihr in den nächsten 10 Minuten, was die so empfehlen, wie man bei dieser Hitze sicher Sport machen kann. Mein Name ist Bent Langner. Schön, dass ihr heute Morgen mit am Start seid. Guten Morgen.

0: 9:40 Uhr, der Freitagmorgen mit Bent Langner. Und heute wird es nochmal richtig, richtig heiß. Laut deutschem Wetterdienst kann es zum Teil bis knapp unter 40 Grad warm werden. Bei uns sind auf jeden Fall 36 Grad schon angesagt. Ja, und während einige bei diesem Wetter lieber im Garten faulenzen, wollen es andere trotz extremer Hitze nicht sein lassen, nicht auf den Sport verzichten. Da gehöre ich definitiv auch mit dazu. Allerdings sollte man da einige Sachen bei beachten. Am besten trainieren wir dann nämlich in klimatisierten Studios oder gehen schwimmen. Die Temperatur ist aber gar nicht unbedingt der entscheidende Faktor, ob wir Sport machen sollten oder nicht. Das sagt Christine Justen von der Sporthochschule Köln.
1: Und es gibt tatsächlich auch keine echte Temperaturgrenze. Aber der Kreislauf wird dadurch stärker belastet. Und von daher sollte man, wenn man körperlich aktiv ist, eher nicht auf Leistung trainieren, sondern vielleicht auch besonders im moderaten Bereich bleiben. Und es ist sicherlich sinnvoller, das Training vielleicht auch zeitlich zu verändern. Das heißt, eher in den Morgen- oder in den Abendstunden oder im Wald zu laufen, neben den Räumen, die ich gerade ja schon auch gesagt habe.
0: Ja, und wichtig ist natürlich auch auf den Körper zu hören. Kopfschmerzen beim Training oder leichter Schwindel, das sind Warnsignale, dass der Körper nicht so gut gerade mit dem Sport klarkommt. Dann sollten wir direkt aufhören. Wenn wir aber nicht auf den Sport verzichten wollen, dann sollten wir es langsam angehen lassen und vor allem natürlich den Körper bei den Temperaturen auch mit dem versorgen, was er braucht.
1: Wichtig ist, ausreichend zu trinken und für einen ausreichenden Flüssigkeitszufuhr garantieren oder dafür sorgen. Und das kann man ganz gut ausprobieren, indem man einfach mal guckt, wie viel Flüssigkeit habe ich denn durch mein Training verloren. Das heißt, man wiegt sich vorher, nachher und das, was dann eben auch, oder die Differenz ist dann das verlorene Wasser, der verlorene Schweiß. Was man natürlich auch machen kann, ist, dass man, wenn man im Wald beispielsweise läuft, im Schatten oder dass man eventuell Pausen im Schatten auch einlegt.
0: Ja, der nächste Streckenrekord, der kann also warten und ab morgen wird es ja auch wieder etwas kühler und angenehmer. Dann geht auch das mit dem Sport gleich viel einfacher von der Hand. Ich gehe jetzt auch von der Hand, beziehungsweise aus diesem Studio raus, denn die Morningshow, die ist jetzt gleich vorbei. Ich übergebe euch an die Kollegen, die dann am Vormittag hier übernehmen. Ich wünsche euch ein wunderschönes Wochenende und wir hören uns schon ganz bald wieder. Mein Name ist Bent Langner. Tschüss, macht's gut.
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1: Mit Maite Albrecht. Schönen guten Morgen. Gleich mehrere Waldbrände halten die Feuerwehren in NRW weiter in Atem. Die größten Einsätze gibt es in Hürtgenwald im Kreis Düren und in Marsberg im Sauerland. In Marsberg hat sich das Feuer seit gestern deutlich ausgeweitet. Die Feuerwehr schätzt, dass inzwischen rund 100 Hektar Fläche betroffen sind. Marc Weiß hat mehr dazu.
2: Genau festlegen will sich die Einsatzleitung noch nicht, da immer wieder neue Glutnester gefunden werden. Außerdem ist die Gesamtlage unübersichtlich. An einigen Stellen laufen schon Nachlöscharbeiten, an anderen gibt es noch Flammen. Die Lage sei insgesamt noch dynamisch, sagt die Feuerwehr. Noch dramatischer ist sie aktuell allerdings in Hürtgenwald in der Eifel. In der Gemeinde im Kreis Düren wurde der Ortsteil Gai heute Morgen komplett evakuiert, weil die Flammen nur noch ein paar hundert Meter entfernt von den Wohnhäusern sind. In der Nacht hatte der Wind gedreht und die Evakuierung von rund 1.800 Menschen erforderlich gemacht. Sie wurden in einer Schule untergebracht. Wir hören inzwischen, dass weitere Evakuierungen vorbereitet werden, denn es kann sein, dass die Evakuierten noch mal weiterziehen müssen, weil die Schule, in der sie jetzt sind, auch nicht mehr sicher ist, je nachdem, wie sich die Flammen weiter ausbreiten. 300 Hektar Fläche stehen inzwischen in Flammen. Seit Ausbruch des Feuers sind rund 300 Kräfte im Einsatz. Auch die Bundeswehr ist mit 2 Panzern vor Ort. 3 Löschhubschrauber sollen den Einsatz aus der Luft unterstützen. In beiden Fällen, Marsberg und Hürtgenwald, ist die Brandursache noch nicht klar.
1: Und jetzt weitere Themen in der Zusammenfassung. In der deutschen Autoindustrie gehen derzeit so viele Jobs verloren wie in keiner anderen Industriebranche. Das Statistische Bundesamt meldet zum Ende des ersten Halbjahres rund 690.000 Beschäftigte, 5,8% weniger als ein Jahr vorher. Besonders stark betroffen sind Zulieferer. Ein NATO-Kampfjet hat in der Nacht eine Drohne abgeschossen, die in den Luftraum des EU- und NATO-Mitglieds Lettland eingedrungen war. Die ausländische Drohne sei wegen Russlands elektronischer Kampfführung in den lettischen Luftraum geraten, teilte die lettische Armee mit. Damit könnte es sich um eine abgewehrte ukrainische Drohne handeln, hieß es. Inklusion ist keine Wohltätigkeit, sondern ein Grundrecht. Das betont der Bundesbeauftragte für die Belange von Menschen mit Behinderungen, Dusel. Im Stern kritisiert er, dass Menschen mit Behinderungen in aktuellen Debatten immer häufiger vor allem als Kostenfaktor gesehen würden. Die Europäische Union will Plastik- und Verpackungsmüll reduzieren. Deshalb gilt seit dieser Woche eine neue Verpackungsverordnung in der EU. Kritik kommt jetzt vom deutschen Handel. Der Branchenverband HDE warnt vor mehr Bürokratie. Man unterstütze die Ziele. In der Praxis dürfe die Verordnung aber nicht dazu führen, dass Unternehmen unverhältnismäßig belastet werden, sagte die Geschäftsführerin Nachhaltigkeit beim HDE, Gerstein. Das Problem, wer Waren in mehrere EU-Länder verkaufen will, muss sich künftig überall einzeln registrieren. Gerstein befürchtet dadurch ein so wörtlich großes Durcheinander. Sie fordert die EU-Kommission auf, nachzubessern. Und das waren die Nachrichten mit Malte Albrecht.
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3: Und es wird richtig, richtig heiß heute wieder, bis zu 38 Grad. Dazu viel Sonne und es ist weiter viel, viel, viel zu trocken bei uns im Land. Morgen dann mehr Wolken, da kann es auch mal regnen oder ein Gewitter geben mit Starkregen, Hagel und Sturmböen. Dazu bis 34 Grad. Und der Sonntag weiter wechselhaft, stellenweise Regen möglich und es kühlt ab bis 27 Grad.
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3: Und hier kommen die Staus ab 4 Minuten Zeitverlust. Wir starten mit der A1 Dortmund-Münster zwischen Ascheberg und dem Kreuz Münster Süd. 4 Kilometer Stau, ihr braucht hier 17 Minuten länger. Die A1 Köln-Euskirchen zwischen Erftstadt und dem Kreuz Bliesheim. Im Moment 3 Kilometer Stau, 4 Minuten plus. Die A2 Oberhausen-Dortmund zwischen dem Kreuz Oberhausen und Bottrop. Da steht hier auf 2 Kilometern, ihr braucht so circa 5 Minuten länger. Die A2 Dortmund-Oberhausen zwischen dem Dreieck Bottrop und Oberhausen-Königshardt. 3 Kilometer Stau, 7 Minuten plus. Und die A44 Dortmund-Kassel zwischen Erwitte-Anröchte und Büren. 1 Kilometer Stau, 5 Minuten plus. Kommt gut an.
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3: Hallo zusammen. Ja, ihr habt es bei uns in den Nachrichten gehört. Es brennt in NRW an mehreren Orten. In der Gemeinde Hürtgenwald musste ein Ortsteil evakuiert werden. Die Evakuierung ist auch inzwischen abgeschlossen. Laut Kreis stehen da rund 300 Hektar Waldfläche in Flammen. Und wir haben die Lage da natürlich im Blick und schalten immer wieder rüber zu unseren Reportern vor Ort. Mein Name ist Laura Potting. Hallo zusammen.

0: Hallo zusammen an diesem Freitag. Ihr habt es bestimmt schon gehört bei uns. Zwei schwere Waldbrände halten die Feuerwehren in NRW heute in Atem. Es brennt an mehreren Stellen bei uns im Land. Die größten Einsätze gibt es aber in Marsberg im Sauerland und auch im Kreis Düren in der Gemeinde Hürtgenwald. Da musste ein ganzer Ortsteil evakuiert werden. 1800 Menschen sind betroffen. Und genau dort ist für uns die Kollegin Vicky Lohner. Sie steht mit Ursula an der Anlaufstelle für Menschen, die in Sicherheit gebracht wurden.
1: Das ist natürlich emotional schon, es packt einen. Ja, definitiv, weil wir viele Freunde und Bekannte haben. Und es ist schon wirklich dramatisch.
2: Man sieht ja die Wolken sogar von hier, ne? Also
1: ja, vor allem, es kommt wirklich durch den Wind, es dreht immer wieder, es kommt halt eben immer wieder näher und es macht einem schon Angst, weil man nicht weiß, was passiert.
0: Ja, das Feuer kommt offenbar immer näher, deswegen wird die erste Anlaufstelle wieder geschlossen und die Menschen müssen woanders unterkommen. Zum Glück sind Ferien und die Schulen sind frei. Die Menschen vor Ort nimmt das natürlich alles total mit.
3: Wann habt ihr jetzt den Aufruf bekommen, dass ihr eure Häuser verlassen müsst? Und was, also wie ist das abgelaufen? Das ist ja auch eine Situation, die stellt man sich ja nicht vor, ne?
4: Genau, diese Nacht um 4 Uhr ging die Warn-App. Und eine halbe Stunde später kam die Polizei und wir sollten unsere Häuser verlassen und hier sich in der Grundschule evakuieren. Ja.
3: Wie geht's dir denn gerade?
4: Gemischte Gefühle. Vor allen Dingen haben wir zu Hause unsere Katze. Das war uns dann sicherer als wie im Auto. Es geht, in Anführungszeichen. Ne?
3: Ich habe auch das Gefühl, dass so ein bisschen das Bild gerade hier, ne, dass die Leute so ein bisschen ratlos sind.
4: Ja, genau, so ist es. Ne?
0: Ein besonderes Problem, gerade bei den Löscharbeiten in dem Wald, liegt Weltkriegsmunition und es knallt auch immer mal wieder zwischendurch. Und dadurch können die Feuerwehrleute nicht direkt zum Feuer hin. Seit Ausbruch des Feuers sind rund 300 Kräfte im Einsatz. Auch die Bundeswehr ist vor Ort mit 2 Panzern. 3 Löschhubschrauber sollen den Einsatz aus der Luft unterstützen. In beiden Fällen, also bei dem Brand in Marsberg, aber auch bei dem in Hürtgenwald, ist die Brandursache noch nicht bekannt. Und wir haben einen Ticker für euch zum Waldbrand auf unsere Homepage gestellt. Da könnt ihr euch immer aktuell auch noch mal informieren.
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1: Mit Iden Bimmermann einen schönen guten Tag. Mit einem After-Work-Chill-Out-Event mit DJ startet heute Abend das eine Stadtfest in Mönchengladbach. An der ehemaligen Stadtgrenze auf der Bruckner Allee und der Richard-Wagner-Straße gibt es ab heute Abend Programm. Einzelheiten zum Auftakt hat Laura Bender.
2: Ab 18 Uhr beginnt das Fest mit dem After-Work-Event mit DJ. Später steht dann Michelle Brehm auf der Bühne. Die Künstlerin aus Mönchengladbach könntet ihr von vielen anderen Stadtfesten oder auch aus dem Fernsehen kennen. Sie war bei mehreren Castingshows. Später am Abend steht dann eine Partyband auf der Bühne und sorgt für Stimmung. Bis 22 Uhr könnt ihr euch heute auf Bühnenprogramm freuen. Begleitet wird all das unter anderem von einer Gourmetmeile. Morgen und Sonntag gibt es dann weitere Live-Musik auf der Bühne sowie eine Kids World und eine Kunst- und Handwerkermeile. Über alle drei Tage werden über 150.000 Besucher erwartet.
1: In Mönchengladbach haben Menschen in den letzten Wochen drei Parks und Spielplätze stark beschädigt. Darunter auch die erst drei Monate alte Grünanlage im Bereich des Wohngebiets Flipsenbesch. Die Schäden reichen von Graffiti bis hin zu einem Tisch, der aus dem Beton gerissen wurde. Am Mühlentor wurde ein Baum beschädigt, sodass er mittlerweile gefällt werden musste. Für die Schäden muss nun die Stadt aufkommen. Die dafür nötigen Haushaltsmittel waren eigentlich zur Pflege und Weiterentwicklung der Parks gedacht. Bei der Polizei hat die Stadt außerdem Anzeige erstattet. Die Freibäder in Mönchengladbach sind mit der Saison bisher sehr zufrieden. Die Auslastung liegt insgesamt deutlich über dem Vorjahresniveau, sagt die NEW. Im Volksbad rechnet sie pro Jahr immer mit rund 50.000 Besuchern. Die wurden dieses Jahr schon Anfang Juli überschritten. Trotz Hitze und Ferien spürt die NEW aber auch eine gewisse Zurückhaltung der Badegäste. Sie geht davon aus, dass die Menschen etwas sonnenmüde geworden sind. An den Wochenenden mit gutem Wetter steigen aber die Besucherzahlen meist nochmal an. Davon geht die NEW auch jetzt wieder aus. Der Saisonstart lief dieses Mal richtig gut, besonders der Mai und der Juni waren sehr gut besucht. Und das waren die Nachrichten. Noch mehr Nachrichten gibt's in unserem Newsticker auf radio91.de.
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1: 36 Grad beschert uns dieser Freitag, dabei viel Sonne und kaum Wolken am Himmel. Und das Wochenende verspricht dann zumindest ein bisschen Abkühlung. Morgen mit 30 Grad an der Spitze und es kommen ein paar mehr Wolken dazu. Am Sonntag kann es dann stellenweise auch ein bisschen Regen geben.
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1: A52 Düsseldorf Richtung Mönchengladbach zwischen Kreuz Nersen und Mönchengladbach Neuwerk. Dichter Verkehr, 5 Minütchen dauert es hier länger.

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1: Hallo zusammen an diesem heißen Freitag. Die Sonne wird knallen heute, also passt ein wenig auf euch auf. Wenn es geht, macht nicht zu viel draußen. Wir sind bei euch. Wir schwitzen uns gemeinsam ins Wochenende. Ich bin Laura Potting. Hallo zusammen.

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0: Hallo zusammen. Es gibt neue Mucke, jawohl. Und zwar von Iggy Kelly. Der ist, muss man wirklich sagen, gerade richtig, richtig fleißig. Ja, Iggy arbeitet ja unter anderem gerade an unserem offiziellen Aktion Lichtblicke-Song. Aber er hat eben noch zusätzlich einen neuen Song rausgebracht. Miracle heißt er und Annick Manoukian aus der Musikredaktion. Man muss sagen, du hast uns wirklich vor 3 Wochen schon in den Ohren gelegen, ja, weil du den so toll findest und dass wir den unbedingt spielen müssen.
1: Genau, weil vor 3 Wochen, da war ich ja mit Iggy Kelly bei seinem Produzenten, um zusammen an unserem Lichtblicke-Song zu arbeiten. Und da war Iggy auch noch an einem anderen Song dran, eben Miracle.
0: Das heißt, du konntest wirklich die Entwicklung dieses Songs richtig miterleben.
1: Ja, der Song an sich, der stand schon, aber es ging dann eben noch um Details, was der Song jetzt noch braucht, ob da vielleicht noch Chöre drauf sollen oder nicht. Dann haben wir da auch echt zusammen rumprobiert und aufgenommen und es hat so, so viel Spaß gemacht und es war so spannend, damit dabei zu sein und jetzt das Ergebnis zu hören, nachdem man miterlebt hat, welche Ideen und wie viel Kreativität da im Spiel waren, das ist einfach magisch.
0: Oh, schön. Ja, dann hören wir uns mal diesen magischen Song einfach an, ganz neu draußen. Miracle jetzt von Iggy Kelly.
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1: Mit Malte Albrecht. Guten Tag. Der schwere Waldbrand in der Eifel breitet sich weiter aus. Inzwischen sind die Flammen nur noch rund 300 Meter von Hürtgenwald-Gai im Kreis Düren entfernt. Der Ort wurde heute Morgen komplett evakuiert. Wie jetzt bekannt wurde, werden die Löscharbeiten durch Weltkriegsmunition zusätzlich erschwert. In dem Gelände liegen jede Menge Blindgänger aus dem Zweiten Weltkrieg. Frage an Marc Weiß. Das heißt, es gehen da auch Bomben hoch?
2: Also Anwohner und auch unsere Reporter berichten davon, dass es immer wieder laute Explosionen gibt. Insofern ja, was da seit Jahrzehnten im Boden liegt, geht jetzt offenbar hoch oder zumindest einiges davon. Das ist ein großes Problem und überhaupt reißen die Hiobsbotschaften aus Hürtgenwald ja heute nicht ab. Es ist jetzt so, dass weitere Evakuierungen vorbereitet werden. Die rund 1800 Einwohner des Dorfes Gai sind ja im Moment in Strass und es soll jetzt noch weiter weggehen Richtung Dürenwohl, weil man absolut nicht weiß, wie sich das Feuer weiterentwickelt und das hängt natürlich sehr vom Wind ab. Wir konnten in Strass kurz mit dem stellvertretenden Dürener Bürgermeister Andreas Isecke dazu sprechen.
3: Es ist nicht absehbar, wie die Windrichtung jetzt die Flammen in die nächstgelegenen Gebiete und Ortschaften hier oben rüberführt. Um die Sicherheit weiter zu gewährleisten, werden natürlich auch weitreichende Ausweichmöglichkeiten vorenthalten.
2: Kurz noch der Blick nach Marsberg in Sauerland. Der zweite große Wald- und Flächenbrand in Nordrhein-Westfalen heute. Hier ist auch noch kein Ende in Sicht. Es stehen etwa 100 Hektar in Flammen. In beiden Fällen in Hürtgenwald und auch beim Brand in Marsberg ist die Brandursache übrigens noch nicht bekannt.
1: Danke, Marc. Und das sind weitere Themen. Der Handelsverband Deutschland warnt vor mehr Bürokratie durch die neue EU-Verpackungsverordnung. Die gilt seit dieser Woche und soll den Verpackungsmüll reduzieren. Wer in mehrere EU-Länder verkauft, muss sich dort künftig einzeln registrieren. Verbandsgeschäftsführerin Gerstein befürchtet dadurch ein so wörtlich großes Durcheinander. Sie forderte die EU-Kommission auf, nachzubessern. Der Ausbruch des Ätnas auf Sizilien sorgt weiter für Flugausfälle. Wegen der Vulkanasche in der Luft sind keine Starts und Landungen möglich. Die Sperrung des Flughafens Catania wurde deshalb bis mindestens morgen früh verlängert. In Geldern hat der Zoll mehr als 14 Millionen Schmuggelzigaretten in einer Lagerhalle entdeckt. Ein rumänischer Lkw-Fahrer und ein weiterer Tatverdächtiger wurden festgenommen, teilte das Zollfahndungsamt Essen mit. Sie sitzen schon in U-Haft. Zwei weitere Verdächtige sind auf der Flucht. Die Ermittler gehen von organisierter Kriminalität aus. Gute Freundschaften tun nicht nur der Seele gut, sondern auch dem Körper. Das zeigt eine aktuelle Studie aus der Türkei. Ein Forscherteam hat die Aussagen von mehr als 200.000 Erwachsenen weltweit ausgewertet. Das Ergebnis: Wer gute Freundschaften pflegt und enge soziale Bindungen hat, dem geht es sowohl psychisch als auch körperlich besser. Auch positive Beziehungen zu den Eltern in der Kindheit haben laut Studie einen Einfluss, allerdings schwächer. Die Forschenden betonen, das soziale Umfeld verändere sich im Laufe des Lebens. Gute soziale Beziehungen seien dabei eine wichtige Säule des Wohlbefindens. Und das waren die Nachrichten mit Malte Albrecht.
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4: Es ist weiter viel zu trocken bei uns im Land. Kein Regen in Sicht heute, dazu irre heiß bis 38 Grad. Morgen dann aber auch mal ein Gewitter möglich mit Starkregen und Hagel, 34 Grad maximal. Der Sonntag bis 27 Grad, dazu wechselhaft, da kann es stellenweise auch mal regnen.
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4: Und das sind die längeren Staus ab 7 Kilometer Zeitverlust. Die A1 Köln-Euskirchen zwischen Hürth und dem Kreuz Bliesheim. 4 Kilometer Stau, ihr braucht hier 7 Minuten länger. Die A2 Oberhausen-Dortmund zwischen dem Kreuz Oberhausen und Bottrop. 3 Kilometer Stau, 9 Minuten plus. Die A2 Dortmund-Oberhausen zwischen dem Dreieck Bottrop und Oberhausen-Königshardt. 3 Kilometer Stau, 9 Minuten Zeitverlust. Die A44 Dortmund-Kassel zwischen Erwitter-Anröchte und Büren. 3 Kilometer Stau, ihr müsst hier 19 Minuten mehr einplanen. Und die A44 Dortmund-Kassel zwischen Marsberg und Warburg. 2 Kilometer Stau, 8 Minuten plus. Gute Fahrt!
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4: Und unsere große Ticket-Verlosungswoche geht weiter und es ist echt toll, wie ihr euch ins Zeug legt, um hier Tickets zu gewinnen. Gestern hat mir zum Beispiel Monique ein Ständchen gesungen.
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4: Ja, da musste ich ihr einfach die Tickets geben für Blue. Und ihr wisst es ja schon, wir hauen ja die ganze Woche Tickets raus für ganz viele Events. Amy McDonald war dabei, Moby, Kaya Jana, Let's Dance, Herbert Grönemeyer, unser Comedy Camp, Disney in Concert. Und jetzt gleich geht es um Tickets Tickets für Mario Basler und seine Show Basler Ballert. Da gibt es ganz viele Anekdoten aus der Kabine, Einblicke in die Welt des Fußballs in den 90ern und heute. Das wird richtig gut. Die Tickets dafür könnt ihr gleich hier gewinnen in einem Viertelstündchen. Hier bei mir sage ich euch, wie es geht. Ich bin Laura.

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1: Mit Iden Bimmermann einen schönen guten Tag. Mit einem After-Work-Chill-Out-Event mit DJ startet heute Abend das eine Stadtfest in Mönchengladbach. An der ehemaligen Stadtgrenze auf der Bruckner Allee und der Richard-Wagner-Straße gibt es ab heute Abend Programm. Einzelheiten zum Auftakt hat Laura Bender.
2: Ab 18 Uhr beginnt das Fest mit dem After-Work-Event mit DJ. Später steht dann Michelle Brehm auf der Bühne. Die Künstlerin aus Mönchengladbach könntet ihr von vielen anderen Stadtfesten oder auch aus dem Fernsehen kennen. Sie war bei mehreren Castingshows. Später am Abend steht dann eine Partyband auf der Bühne und sorgt für Stimmung. Bis 22 Uhr könnt ihr euch heute auf Bühnenprogramm freuen. Begleitet wird all das unter anderem von einer Gourmetmeile. Morgen und Sonntag gibt es dann weitere Live-Musik auf der Bühne sowie eine Kids World und eine Kunst- und Handwerkermeile. Über alle drei Tage werden über 150.000 Besucher erwartet.
1: In Mönchengladbach haben Menschen in den letzten Wochen drei Parks und Spielplätze stark beschädigt. Darunter auch die erst drei Monate alte Grünanlage im Bereich des Wohngebiets Flipsenbesch. Die Schäden reichen von Graffiti bis hin zu einem Tisch, der aus dem Beton gerissen wurde. Am Mühlentor wurde ein Baum beschädigt, sodass er mittlerweile gefällt werden musste. Für die Schäden muss nun die Stadt aufkommen. Die dafür nötigen Haushaltsmittel waren eigentlich zur Pflege und Weiterentwicklung der Parks gedacht. Bei der Polizei hat die Stadt außerdem Anzeige erstattet. Die Freibäder in Mönchengladbach sind mit der Saison bisher sehr zufrieden. Die Auslastung liegt insgesamt deutlich über dem Vorjahresniveau, sagt die NEW. Im Volksbad rechnet sie pro Jahr immer mit rund 50.000 Besuchern. Die wurden dieses Jahr schon Anfang Juli überschritten. Trotz Hitze und Ferien spürt die NEW aber auch eine gewisse Zurückhaltung der Badegäste. Sie geht davon aus, dass die Menschen etwas sonnenmüde geworden sind. An den Wochenenden mit gutem Wetter steigen aber die Besucherzahlen meist nochmal an. Davon geht die NEW auch jetzt wieder aus. Der Saisonstart lief dieses Mal richtig gut, besonders der Mai und der Juni waren sehr gut besucht. Und das waren die Nachrichten. Noch mehr Nachrichten gibt's in unserem Newsticker auf radio90.1.de.
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1: 36 Grad beschert uns dieser Freitag, dabei viel Sonne und kaum Wolken am Himmel. Und das Wochenende verspricht dann zumindest ein bisschen Abkühlung. Morgen mit 30 Grad an der Spitze und es kommen ein paar mehr Wolken dazu. Am Sonntag kann es dann stellenweise auch ein bisschen Regen geben.
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3: Und das sind die Staus ab 8 Minuten Zeitverlust. Die A1 Köln-Euskirchen zwischen Hürth und dem Kreuz.

0: Gute Fahrt.
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0: Einen guten Tag zusammen an diesem irre heißen Freitag hier bei uns in NRW. Und an so einem Hitzetag, da muss man es entspannt angehen, oder? Und das machen wir jetzt auch musikalisch gleich mit Musik von Patrick Swayze, She's Like the Wind. Und den Anfang macht Lewis Capaldi mit Forget Me. Und ich bin Laura Potting. Hi! Daisy.

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0: wir haben ja richtig, richtig, richtig viele Tickets rausgehauen diese Woche. Wahnsinn. Für, ich überlege, Amy McDonald und Moby und Kaya Jana, Let's Dance, unser Comedy Camp, Disney in Concert, Blue. Und wir konnten schon ganz viele von euch glücklich machen. Und ich habe es eben versprochen, aktuell geht es um Tickets für Mario Basler. Wir gucken mal, mit wem spreche ich jetzt?
1: Mit Edith Strothmann.
0: Hallo. Alles okay bei dir? Wie geht's dir?
1: Ganz gut. Ich komme gerade etwas abgekämpft vom Einkaufen. Ich bin mit dem Fahrrad gefahren.
0: Du bist mit dem Fahrrad gefahren? Du bist ja krass.
1: Ja, klar. Ja, warum nicht?
0: Alter Schwede, bei dem Wetter?
1: Ja, klar.
0: Boah, ich bin stolz auf dich.
1: Ich auch.
0: Kannst du dich denn jetzt am Wochenende von den Hitzestrapazen ein bisschen erholen?
1: Ich hoffe das. Wir sind morgen eingeladen auf einer Gartenparty. Ich denke mal, das wird ganz nett werden.
0: Ja.
1: Dass die da auch irgendwie einen Pool aufgebaut haben oder ähnliches. Mal schauen.
0: Ansonsten musst du dich mit kühlen Getränken abkühlen von innen.
1: Ja, genau. Das werde ich auch machen.
0: Sehr gut. Du rufst an wegen der Mario Basler Tickets. Warum willst du dahin?
1: Ach, ich würde gerne meinen Mann damit überraschen.
0: Ja.
1: Und ihm eine Freude machen.
0: Oh, das ist aber lieb von dir.
1: Genau.
0: Ist dein Mann Mario Basler-Fan oder grundsätzlich einfach fußballbegeistert?
1: Der ist grundsätzlich total fußballbegeistert. Von der Kindheit an und verfolgt sämtliche Spiele. Ja, und da habe ich gedacht, das ist doch mal was für ihn.
0: Und warum hat das denn dein Mann jetzt so verdient? Was denkst du? Ist das so ein netter Mann?
1: Ja, ja? Total.
0: Okay.
1: Ja, also, ja. Ist ein richtig netter Mann.
0: Ja, weißt du was? Dann komm, dann liebe Grüße an den netten Mann. Ihr geht zu Mario Basler.
1: Oh, super. Das ist ja geil.
0: Herzlichen Glückwunsch.
1: Ja, super. Vielen Dank.
0: Okay, bis dann und schönes Wochenende. Tschüss.
1: Ja, danke schön, euch auch. Tschüss.
0: Und ganz zu Ende sind wir noch nicht mit unserer großen Ticketwoche. Ein paar Tickets haben wir noch. Und wenn wir die verlosen, erfahrt ihr das hier im Programm. Also bleibt am besten dran.
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1: Mit Malte Albrecht. Guten Tag. Der Waldbrand in Hürtgenwald im Kreis Düren breitet sich weiter aus. Dafür ist vor allem der Wind verantwortlich. Der sorgt inzwischen auch dafür, dass die Anlaufstelle für Evakuierte nochmal verlegt werden muss. Im Ortsteil Straß sei die Rauchentwicklung zu groß geworden, heißt es. Infos von Marc Weiß.
2: Es ist durchaus beunruhigend, was aktuell passiert. Rund 1.800 Menschen mussten heute um 4 Uhr morgens ihre Häuser in Hürtgenwald-Gai verlassen, weil die Flammen nur noch wenige hundert Meter von der Ortschaft entfernt waren. Die Menschen waren dann in einer Schule in Straß untergekommen, die jetzt nur wenige Stunden später wegen der Rauchentwicklung ebenfalls als nicht mehr sicher gilt. Landrat Nolten sagt trotzdem, dass sich die Lage ab jetzt stabilisiere. Weitere Evakuierungen seien aktuell nicht geplant. Das gelte auf jeden Fall, solange der Wind nicht auffrische. Inzwischen stehen rund 300 Hektar Waldfläche in Flammen, teilt der Kreis mit. Seit Ausbruch des Feuers sind rund 300 Kräfte im Einsatz. Auch die Bundeswehr ist vor Ort mit 2 Panzern. 3 Löschhubschrauber sollen den Einsatz aus der Luft unterstützen. Erschwert wären die Löscharbeiten auch durch Munition aus dem Zweiten Weltkrieg. Immer wieder sind Explosionen zu hören. In der Region gab es Ende des Zweiten Weltkriegs heftige Kämpfe. Einige Blindgänger und auch Munition, die seit Jahrzehnten im Boden stecken, gehen jetzt offenbar hoch.
1: Und nun weitere Themen in der Zusammenfassung. Im Krieg gegen den Iran deutet sich ein Strategiewechsel der USA an. Statt weiterer Militärangriffe droht Washington Teheran jetzt mit massiven Wirtschaftssanktionen. Der Iran werde eine wirtschaftliche Isolation erleben, wie sie die Welt noch nicht gesehen habe, kündigte US-Finanzminister Bessent an. Vizepräsident Vance nannte außerdem einen niedrigen Ölpreis als wichtigstes Kriegsziel. Im Hafen von Konstanz am Bodensee ist ein Katamaran gegen eine Hafenmauer geprallt. Dabei wurden mindestens 12 Menschen verletzt. Sie werden laut einem Polizeisprecher vor Ort medizinisch versorgt. Wie schwer sie verletzt sind und wie es zu dem Unfall kam, ist noch unklar. Der Schiffsverkehr im Hafen läuft weiter. Leichtes Durchatmen in der deutschen Wirtschaft. Im Mai ist die Zahl der Firmenpleiten zum ersten Mal seit Februar wieder gesunken. Laut dem Statistischen Bundesamt gab es 2% weniger Insolvenzen als im Mai vor einem Jahr. Experten sprechen aber noch nicht von einer Trendwende. Einfach mal am Strand liegen und nicht alle 5 Minuten aufs Handy gucken. Das fällt vielen nicht leicht, aber einige nehmen sich das zumindest fest vor. Gut jeder 5. plant dieses Jahr im Sommerurlaub bewusst eine digitale Auszeit von Smartphone, Social Media und Co. Das zeigt eine Umfrage des Digitalverbands Bitkom. Im Schnitt bleibt das Handy dann knapp 3 Tage komplett aus. Spitzenreiter beim Digital Detox sind die über 65-Jährigen. Fast jeder 3. von ihnen will mal abschalten. Am wenigsten Lust auf eine Pause von digitalen Geräten haben die Jüngeren. Unter den 16- bis 29-Jährigen wollen nur 17% zeitweise darauf verzichten. Und das waren die Nachrichten mit Malte Albrecht.
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3: Und es wird richtig, richtig heiß heute wieder, bis zu 38 Grad. Dazu viel Sonne und es ist weiter viel, viel, viel zu trocken bei uns im Land. Morgen dann mehr Wolken, da kann es auch mal regnen oder ein Gewitter geben mit Starkregen, Hagel und Sturmböen. Dazu bis 34 Grad. Und der Sonntag weiter wechselhaft, stellenweise Regen möglich und es kühlt ab bis 27 Grad.
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3: Und das sind die längeren Staus ab 7 Minuten Zeitverlust. Die A1 Köln-Euskirchen, da steht ihr zwischen Hürth und dem Kreuz Bliesheim im Stau 5 Kilometer lang. Ihr braucht 7 Minuten länger. Die A2 Oberhausen-Dortmund zwischen dem Kreuz Oberhausen und Bottrop 4 Kilometer Stau, 10 Minuten plus. Die A2 Dortmund-Oberhausen zwischen dem Dreieck Bottrop und Oberhausen-Königshardt 3 Kilometer Stau, 8 Minuten plus. Die A4 Aachen-Köln zwischen dem Kreuz Köln-West und Köln-Eiffeltor 3 Kilometer Stau, 12 Minuten. Und die A44 Dortmund-Kassel zwischen Erwitte-Anröchte und dem Kreuz Wünnenberg-Haaren 4 Kilometer Stau, 19 Minuten plus. Gute Fahrt!
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3: Hallo zusammen und die Brände in NRW beschäftigen uns natürlich weiter. Ihr habt es natürlich schon in unseren Nachrichten gehört. Die Waldbrandgefahr bei uns im Land ist sehr hoch. Die Landesregierung hat die Menschen inzwischen dazu aufgerufen, Wälder nicht zu betreten, weil sich die Brände einfach extrem schnell ausbreiten können und dann Fluchtwege versperrt sind. Und außerdem entstehen viele Brände eben auch einfach durch menschliches Fehlverhalten. Unsere Reporter sind aktuell in der Gemeinde Hürtgenwald unterwegs. Dort mussten ja über 1000 Menschen evakuiert werden. Wie da die aktuelle Lage ist, das hört ihr gleich bei uns in einem Viertelstündchen. Ich bin Laura Potting. Hallo zusammen.

0: Da klingelt dein Handy wie sonst was, aber es ist nicht irgendwie der Wecker oder jemand, der anruft, sondern die Warn-App. Fast 2000 Menschen wurden heute im Kreis Düren von ihren Handys aus dem Bett geworfen. Ein Waldbrand, der immer näher kommt. Ein Ortsteil der Gemeinde Hürtgenwald, ihr habt es bei uns in den Nachrichten gehört, musste komplett evakuiert werden. Laut den Behörden seien auch alle in Sicherheit gebracht worden. Die Polizei Köln hat die Koordination übernommen. Christoph Gillis von der Polizei Köln über die aktuelle Situation.
1: Wir haben mehrere Einsatzhundertschaften mobilisiert. Darüber hinaus mehrere Hubschrauber mit sogenannten Bambi-Buckets. Das sind also die Wasserbehälter, mit denen dann zielgenau Brandnester bekämpft werden können, aus der Luft sowie vom Boden aus mit insgesamt 4 Wasserwerfern.
0: Ein großes Problem bei den Löscharbeiten. Gerade in diesem Wald liegt Weltkriegsmunition, die immer wieder hochgeht. Und das Feuer zieht weiter, sodass die Anlaufstelle für die betroffenen Menschen verlegt werden musste. Unser Kollege Niklas Lünebach ist in der betroffenen Gemeinde gerade unterwegs und erzählt uns, wie die aktuelle Lage ist.
2: Ja, ich bin gerade in Großhau. Das ist direkt in der Nähe des Einsatzortes und auch in der Nähe von Gai, der Ort, der evakuiert werden musste. Da wurde, ist ja in der Nacht der Wind gedreht, deswegen das Feuer immer mehr auf das Örtchen zukam. Mittlerweile ist da alles evakuiert. Die 1800 Menschen sind in Düren jetzt untergebracht. Hier aktuell ist eine Anlaufstelle für alles und wirklich jeden. Also Feuerwehr steht hier, hier steht THW, hier stehen die Panzer der Bundeswehr. Hier kommen Traktoren, die durchfahren. Hier wird Verpflegung für die Einsatzkräfte gesammelt. Und hier, man hört es vielleicht im Hintergrund, die Hubschrauber, die kommen hier auch an und fliegen weg. Hier sind diese kleinen Pools, wo die immer ihr Wassernachschub holen. Und hier im wirklich Halbminutentakt fliegen etliche. Ich sehe gerade 1, 2, 3. Da hinten ist noch einer, 4 Stück, die hier auf jeden Fall hinfliegen in Richtung der schwarzen Rauchwolke. Es sieht aus, als wäre es bewölkt hier am anderweitig blauen Himmel. Ist es aber nicht. Es ist eben diese schwarze Rauchwolke.
0: Danke, Niklas. Jetzt tickt die Uhr. Denn selbst wenn das Feuer irgendwann gelöscht ist, müssen die Hauptglutnester gefunden und gelöscht werden. Im Laufe des Nachmittags könnte sich wegen des Wetters das Feuer neu entfachen, so der Dürener Landrat. Wir haben das Ganze also weiter für euch im
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1: Mit Iden Bimmermann einen schönen guten Tag. Mit einem After-Work-Chill-Out-Event mit DJ startet heute Abend das eine Stadtfest in Mönchengladbach. An der ehemaligen Stadtgrenze auf der Bruckner Allee und der Richard-Wagner-Straße gibt es ab heute Abend Programm. Einzelheiten zum Auftakt hat Laura Bender.
2: Ab 18 Uhr beginnt das Fest mit dem After-Work-Event mit DJ. Später steht dann Michelle Brehm auf der Bühne. Die Künstlerin aus Mönchengladbach könntet ihr von vielen anderen Stadtfesten oder auch aus dem Fernsehen kennen. Sie war bei mehreren Castingshows. Später am Abend steht dann eine Partyband auf der Bühne und sorgt für Stimmung. Bis 22 Uhr könnt ihr euch heute auf Bühnenprogramm freuen. Begleitet wird all das unter anderem von einer Gourmetmeile. Morgen und Sonntag gibt es dann weitere Live-Musik auf der Bühne sowie eine Kids World und eine Kunst- und Handwerkermeile. Über alle drei Tage werden über 150.000 Besucher erwartet.
1: In Mönchengladbach haben Menschen in den letzten Wochen drei Parks und Spielplätze stark beschädigt. Darunter auch die erst drei Monate alte Grünanlage im Bereich des Wohngebiets Flipsenpesch. Die Schäden reichen von Graffiti bis hin zu einem Tisch, der aus dem Beton gerissen wurde. Am Mühlentor wurde ein Baum beschädigt, sodass er mittlerweile gefällt werden musste. Für die Schäden muss nun die Stadt aufkommen. Die dafür nötigen Haushaltsmittel waren eigentlich zur Pflege und Weiterentwicklung der Parks gedacht. Bei der Polizei hat die Stadt außerdem Anzeige erstattet. Die Freibäder in Mönchengladbach sind mit der Saison bisher sehr zufrieden. Die Auslastung liegt insgesamt deutlich über dem Vorjahresniveau, sagt die NEW. Im Volksbad rechnet sie pro Jahr immer mit rund 50.000 Besuchern. Die wurden dieses Jahr schon Anfang Juli überschritten. Trotz Hitze und Ferien spürt die NEW aber auch eine gewisse Zurückhaltung der Badegäste. Sie geht davon aus, dass die Menschen etwas sonnenmüde geworden sind. An den Wochenenden mit gutem Wetter steigen aber die Besucherzahlen meist nochmal an. Davon geht die NEW auch jetzt wieder aus. Der Saisonstart lief dieses Mal richtig gut, besonders der Mai und der Juni waren sehr gut besucht. Und das waren die Nachrichten. Noch mehr Nachrichten gibt's in unserem Newsticker auf radio90.1.de.
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1: 36 Grad beschert uns dieser Freitag, dabei viel Sonne und kaum Wolken am Himmel. Und das Wochenende verspricht dann zumindest ein bisschen Abkühlung. Morgen mit 30 Grad an der Spitze und es kommen ein paar mehr Wolken dazu. Am Sonntag kann es dann stellenweise auch ein bisschen Regen geben.
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3: Und hier kommen die Staus ab 10 Minuten Zeitverlust, die längeren. A1 Köln-Euskirchen zwischen Hürth und dem Kreuz Bliesheim, 6 Kilometer Stau. Ihr braucht hier 10 Minuten mehr. Die A2 Oberhausen-Dortmund zwischen dem Kreuz Oberhausen und Bottrop, 4 Kilometer Stau, 10 Minuten Zeitverlust auch hier. Die A3 Köln-Oberhausen zwischen Duisburg-Wedau und Oberhausen-Lierich, 3 Kilometer Stau, 11 Minuten plus. Die A30 Osnabrück-Amsterdam zwischen Hörstel und Rheine-Nord, 5 Kilometer Stau, 13 Minuten. Und die A61 Koblenz-Mönchengladbach zwischen Zwisttal und Erftstadt, 5 Kilometer Stau, 10 Minuten plus. Gute Fahrt!

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0: Da kannst du eigentlich nur noch unter einer Klimaanlage vor dich hin existieren heute. Wahnsinn, es ist richtig heiß bei uns im Land. Passend dazu ist heute auch noch Tag des Wassereises. Comedian Hannes Höfer erzählt uns, woher das Eis stammt. Achtet mal drauf, ob ihr alle Eissorten in Hannes Geschichte raushört.
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2: Woher kommt eigentlich das Eis? Dazu gibt's eine schöne Geschichte, die ich mir gerade ausgedacht habe. Zwei Brüder, Ben und Jerry Ferrero, zusammen mit ihren Kindern Rocher und Raffaello, reisten durch Italien. Sie wollten nach Capri, wurden aber auf dem Weg von der Polizei angehalten. Haben sie eine Vinetta? Brauchen wir die noch? Es ist doch schon After Eight. Doch, wenn sie über die Dolomiti wollen, dann brauchen sie die. Er wollte gerade zahlen, dann hörte der Polizist Bum Bum. Es war ein brauner Bär, der einen Kaktus umgeworfen hatte. Solero wir weiterfahren? Fragte der Ferrero. Nein, sagte der Polizist. Cornetto sie mit. Er zog vorsichtshalber seine Magnum, ganz klassik, aus dem Halfter. Beinahe rutschte sie durch seine Flutschfinger. Alle anderen blieben im Wagen, denn da waren auch die Kinder bueno. Am besten wir split uns, dann kann uns nichts passieren. Wir sind viel schöller als der braune Bär. Der Bär zog sich zurück und Ferrero war erleichtert. Hoffentlich macht er keinen Twister und kommt zurück. Noggerschock vertrag ich nicht. Also immer dran denken, egal wie lang Nese es manchmal dauert. Ruhe bewahren ist immer noch das Nestle.
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0: Und habt ihr fleißig die Eissorten in Hannes Geschichte mitgezählt? Es sind tatsächlich 21 Sorten. Gern geschehen.

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1: Mit Sarah Heinz. Guten Tag. Der große Waldbrand bei Hürtgenwald breitet sich im Moment nicht dramatisch weiter aus. Es seien auch keine weiteren Evakuierungen geplant, sagte Dürens Landrat Nolten. Entscheidend sei jetzt, ob der Wind wieder auffrische. Thorsten Adolfs aus dem News-Team. Die Einsatzkräfte vor Ort sind seit gestern ja im Dauereinsatz.
2: Ja, die Löscharbeiten laufen weiter auf Hochtouren. Hunderte Kräfte, Löschhubschrauber, Polizei, Wasserwerfer und sogar Panzer der Bundeswehr sind im Einsatz. Der Ortsteil Gai wurde evakuiert. Mehr als 1800 Menschen sind davon betroffen. Dort wurde mittlerweile ein kontrolliertes Gegenfeuer entzündet. So soll erreicht werden, dass die Flammen ins Leere laufen und sich nicht weiter ausbreiten können. Weil der Hürtgenwald ein ehemaliges Kampfgebiet aus dem Zweiten Weltkrieg ist, müssen die Helfer extrem vorsichtig sein. Im Boden liegt dort noch viel alte Munition, die durch die Hitze explodieren kann. Deshalb wird es auch noch einige Zeit dauern, bis Entwarnung gegeben werden kann. Die Menschen in mehreren Stadtteilen von Düren wurden aufgefordert, in ihren Häusern zu bleiben, weil mit dem Qualm Ruß und Asche zu Boden sinken. Und wenn man die feinen Partikel einatmet, dann kann das zu Gesundheit Problemen führen. Nicht nur im Hürtgenwald brennt es, sondern auch am Möhnesee, in Sundern, im Sauerland und in einem Ort an der Grenze zu Hessen, der zu Marsberg gehört. Die Flammen konnten an allen drei Orten aber unter Kontrolle gebracht werden. Die Nachlöscharbeiten werden aber wohl noch einige Zeit dauern.
1: Danke, Thorsten, für die Infos. Mehr Meldungen sind das jetzt in der Zusammenfassung. Nach Bundesumweltminister Schneider fordert auch der Chef des Umweltbundesamts Messner jetzt, dass Hitzeschutz im deutschen Grundgesetz verankert wird. Das würde sinngemäß ein Signal dafür senden, dass wir Gesellschaft und Wirtschaft vor den Folgen des Klimawandels schützen wollen, genau wie die Gesundheit der Menschen. In Lettland haben Kampfflugzeuge der NATO in der Nacht eine Drohne abgeschossen. Die Drohne sei wegen Russlands elektronischer Kampfführung in den lettischen Luftraum geraten, teilte die lettische Armee mit. Es könnte sich demnach um eine abgewehrte ukrainische Drohne gehandelt haben. Am Düsseldorfer Flughafen haben die Zollbeamten ein eher ungewöhnliches Souvenir entdeckt. Im Gepäck einer niederländischen Familienmutter fanden sie eine Taschenlampe, die auch als Elektroschocker genutzt werden konnte. Laut eigenen Angaben wollte ihre Tochter dieses Gerät wohl haben. Der Elektroschocker wurde sichergestellt, gegen die Frau wurde ein Strafverfahren eingeleitet. Vor der Sonnenfinsternis wurde eigentlich sehr eindringlich davor gewarnt, seine Augen gut genug zu schützen, weil das ungeschützte Hineinsehen in die Sonne die Netzhaut schädigen kann. Offenbar haben sich viele aber nicht daran gehalten. Viele Menschen sind wegen Beschwerden wie Schwindel, schmerzende Augen oder Flecken im Sichtfeld ins Krankenhaus gegangen. Allein in Berlin, Mannheim, Stuttgart und Freiburg haben sich Dutzende Patientinnen und Patienten in den Notaufnahmen gemeldet. Von medizinischer Seite gibt es aber Entwarnung. In den meisten Fällen sollten die Beschwerden wieder spurlos verschwinden. Und das waren die Nachrichten mit Sarah Heinz.
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3: Es ist weiter viel zu trocken bei uns im Land. Kein Regen in Sicht heute, dazu irre heiß bis 38 Grad. Morgen dann aber auch mal ein Gewitter möglich mit Starkregen und Hagel, 34 Grad maximal. Der Sonntag bis 27 Grad, dazu wechselhaft, da kann es stellenweise auch mal regnen.
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3: Und das sind die Staus ab 12 Minuten Zeitverlust. Die A1 Münster-Osnabrück. Zwischen Münster-Nord und Greven 7 Kilometer Stau. Ihr braucht hier 13 Minuten länger. Die A2 Oberhausen-Dortmund. Zwischen dem Kreuz Oberhausen und Bottrop 4 Kilometer Stau, 12 Minuten plus. Die A4 Aachen-Köln. Zwischen dem Kreuz Köln-West und Köln-Eiffeltor 4 Kilometer Stau, 16 Minuten. Die A59 Duisburg-Dienstlaken. Zwischen Duisburg-Zentrum und Duisburg-Meiderich 3 Kilometer Stau, 19 Minuten. Und die A61 Koblenz-Mönchengladbach zwischen Rheinbach und Erftstadt. 7 Kilometer Stau, eine Viertelstunde plus. Gute Fahrt.
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3: Wir starten gemeinsam ins Wochenende. Hallo zusammen. Gleich gibt's für euch eine wundervolle Nummer von 99, The Goo Goo Dolls mit Iris. Ein wunderschöner Song. Denn vorher der großartige Kamerad noch. Das ist das Beste von heute mit Hug Yourself. Laura Potting ist hier. Hi.

0: Es ist wahnsinnig heiß heute bei uns im Land und während einige bei diesem Wetter sich aufs Atmen und Existieren konzentrieren, wollen andere ja trotz extremer Hitze nicht auf Sport verzichten. Das ist auch völlig okay, ihr müsst da nur ein bisschen auf euch aufpassen. Am besten, ihr trainiert in klimatisierten Studios oder ihr geht schwimmen. Die Temperatur, muss man aber sagen, ist gar nicht so entscheidend, ob ihr Sport machen sollt oder nicht. Das sagt Christine Joosten von der Sporthochschule Köln.
1: Und es gibt tatsächlich auch keine echte Temperaturgrenze, aber mit der Kreislauf wird dadurch stärker belastet. Und von daher sollte man, wenn man körperlich aktiv ist, eher nicht auf Leistung trainieren, sondern vielleicht auch besonders im moderaten Bereich bleiben. Und es ist sicherlich sinnvoller, das Training vielleicht auch zeitlich zu verändern, das heißt eher in den Morgen- oder in den Abendstunden.
0: Kopfschmerzen beim Training oder leichter Schwindel sind Warnsignale, dass der Körper nicht so gut mit dem Sport klarkommt, dann solltet ihr bitte direkt aufhören. Wenn ihr trotzdem nicht auf den Sport verzichten wollt bei solchen Temperaturen wie gerade, dann lasst es langsam angehen und versorgt euren Körper mit dem, was er braucht.
1: Wichtig ist, ausreichend zu trinken und für einen ausreichenden Flüssigkeitszufuhr garantieren oder dafür sorgen. Und das kann man ganz gut ausprobieren, indem man einfach mal guckt, wie viel Flüssigkeit habe ich denn durch mein Training verloren. Das heißt, man wiegt sich vorher, nachher und das, was dann eben auch, oder die Differenz ist dann das verlorene Wasser, der verlorene Schweiß.
0: Also der nächste Streckenrekord, der kann bitte warten und ab morgen wird es ja dann auch wieder etwas kühler, zumindest ein bisschen kühler und am Sonntag wird es dann richtig angenehmer mit Temperaturen unter 30 Grad.
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1: Mit Iden Bimmermann einen schönen guten Tag. Mit einem After-Work-Chill-Out-Event mit DJ startet heute Abend das eine Stadtfest in Mönchengladbach. An der ehemaligen Stadtgrenze auf der Bruckner Allee und der Richard-Wagner-Straße gibt es ab heute Abend Programm. Einzelheiten zum Auftakt hat Laura Bender.
2: Ab 18 Uhr beginnt das Fest mit dem After-Work-Event mit DJ. Später steht dann Michelle Brehm auf der Bühne. Die Künstlerin aus Mönchengladbach könntet ihr von vielen anderen Stadtfesten oder auch aus dem Fernsehen kennen. Sie war bei mehreren Castingshows. Später am Abend steht dann eine Partyband auf der Bühne und sorgt für Stimmung. Bis 22 Uhr könnt ihr euch heute auf Bühnenprogramm freuen. Begleitet wird all das unter anderem von einer Gourmetmeile. Morgen und Sonntag gibt es dann weitere Live-Musik auf der Bühne sowie eine Kids World und eine Kunst- und Handwerkermeile. Über alle drei Tage werden über 150.000 Besucher erwartet.
1: In Mönchengladbach haben Menschen in den letzten Wochen drei Parks und Spielplätze stark beschädigt. Darunter auch die erst drei Monate alte Grünanlage im Bereich des Wohngebiets Flipsenbesch. Die Schäden reichen von Graffiti bis hin zu einem Tisch, der aus dem Beton gerissen wurde. Am Mühlentor wurde ein Baum beschädigt, sodass er mittlerweile gefällt werden musste. Für die Schäden muss nun die Stadt aufkommen. Die dafür nötigen Haushaltsmittel waren eigentlich zur Pflege und Weiterentwicklung der Parks gedacht. Bei der Polizei hat die Stadt außerdem Anzeige erstattet. Die Freibäder in Mönchengladbach sind mit der Saison bisher sehr zufrieden. Die Auslastung liegt insgesamt deutlich über dem Vorjahresniveau, sagt die NEW. Im Volksbad rechnet sie pro Jahr immer mit rund 50.000 Besuchern. Die wurden dieses Jahr schon Anfang Juli überschritten. Trotz Hitze und Ferien spürt die NEW aber auch eine gewisse Zurückhaltung der Badegäste. Sie geht davon aus, dass die Menschen etwas sonnenmüde geworden sind. An den Wochenenden mit gutem Wetter steigen aber die Besucherzahlen meist nochmal an. Davon geht die NEW auch jetzt wieder aus. Der Saisonstart lief dieses Mal richtig gut, besonders der Mai und der Juni waren sehr gut besucht. Und das waren die Nachrichten. Noch mehr Nachrichten gibt's in unserem Newsticker auf radio90.1.de.
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1: 36 Grad beschert uns dieser Freitag, dabei viel Sonne und kaum Wolken am Himmel. Und das Wochenende verspricht dann zumindest ein bisschen Abkühlung. Morgen mit 30 Grad an der Spitze und es kommen ein paar mehr Wolken dazu. Am Sonntag kann es dann stellenweise auch ein bisschen Regen geben.
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3: Hier kommen die längeren Staus ab 13 Minuten Zeitverlust. Die A1 Münster-Osnabrück zwischen Münster-Nord und Greven, 8 Kilometer Stau, 22 Minuten Zeitverlust. Die A3 Frankfurt-Köln zwischen Siebengebirge und dem Kreuz Bonn-Siegburg, 6 Kilometer Stau, 18 Minuten plus. Die A3 Köln-Oberhausen zwischen Duisburg-Wedau und Oberhausen-Lierich, 4 Kilometer Stau, 14 Minuten plus. Die A4 Aachen-Köln zwischen dem Kreuz Köln-West und Köln-Eiffeltor, 4 Kilometer Stau, 13 Minuten. Und die A42 Kamp-Lindfort-Dortmund zwischen Gelsenkirchen-Schalke und Herne-Krange, 3 Kilometer Stau, 18 Minuten plus. Gute Fahrt!
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3: Und wir gucken natürlich immer wieder auf die Lage der Waldbrände hier in NRW. Hallo zusammen. An mehreren Stellen brennt es im Land. Ihr habt es bei uns in den Nachrichten schon gehört. Beim Großbrand in der Nordeifel mussten unter anderem alle 1.800 Bewohner eines Ortsteils der Gemeinde Hürtgenwald ihre Häuser und Wohnungen verlassen.
4: Gefühle schwer zu beschreiben. Unsere eigenen Pläne sind natürlich erstmal Lage abwarten, gucken, wie sich das Feuer ausbreitet. Ob natürlich das schnell sich legt. Wir wohnen auch direkt Waldrandlage. Also es ist nicht weit vor unserer Haustür.
3: Ja, wir schalten gleich nochmal rüber zu unserem Report.

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0: Hallo zusammen und wir schauen nochmal auf die Waldbrände bei uns in NRW. Feuerwehr und andere Hilfsorganisationen haben die Brände im Sauerland zwar unter Kontrolle gebracht, aber komplett gelöscht sind sie weiterhin nicht. Am Möhnesee und in Sundern werden die Nachlöscharbeiten wohl noch den Tag über dauern. Auch bei Marsberg im Hochsauerlandkreis läuft die Brandbekämpfung noch. Und wir schauen jetzt mal auf die Lage im Hürtgenwald. Rund 1.800 Menschen wurden dort in der Eifel in Sicherheit gebracht. Die Rettungskräfte sind im Dauereinsatz. Da ist jetzt auch ein Spezialfahrzeug des Landesbetriebs Wald und Holz im Einsatz, der sogenannte Firefighter. Der kann sich mit 10.000 Litern Löschwasser den Weg durch schwieriges Gelände bahnen. Dazu gehören zum Beispiel auch steile Hänge. Unser Reporter Niklas Lünebach ist schon den ganzen Vormittag im Hürtgenwald vor Ort. Niklas, es gibt auch Medienberichte, dass die Flammen nur noch 10 Meter vom Ort weg seien. Stimmt das?
1: Ja, das kann ich nicht bestätigen. Die Feuerwehr und der Kreis Düren, die sprechen von 150 bis 200 Metern, die Flammen noch entfernt sind von dem Örtchen Gai. Das wurde ja schon evakuiert. Aktuell, wir hören es hier im Hintergrund, die ganze Zeit im Minutentakt kommen hier Hubschrauber und holen Wasser ab. Das steht hier direkt auf dem Feld und fliegen wieder zurück in Richtung schwarzer Rauchwolke. 4 Helikopter sind im Einsatz. Gleich kommen noch mehr von der Bundeswehr. Die schickt noch welche hinterher.
0: Jetzt sind Feuerwehr und Koda ja schon viele, viele Stunden bei der Arbeit. Wie sieht es vor Ort mit der Versorgung aus?
1: Hier stehen ja ganz, ganz viele, also hunderte Einsatzkräfte von Feuerwehr über Deutsches Rotes Kreuz, das THW und. Und es ist auch für Versorgung gesorgt. Also hier gibt es Trinken, hier gibt es Essen und vielleicht muss ich gleich auch mal eine Schale Nudeln essen.
0: Pass auf jeden Fall auf dich auf. Danke, Niklas, für die Infos. Und unsere Reporter sind noch den ganzen Tag im Einsatz und versorgen euch mit Infos zur Lage vor Ort.
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1: Mit Sarah Heinz, guten Tag. In Hürtgenwald im Kreis Düren brennen aktuell über 300 Hektar Wald. Das 1800 Einwohnerdorf Gai wurde schon in der Nacht evakuiert. Im Moment kämpfen hunderte Einsatzkräfte gegen die Flammen. Im Ort Großhau auf einem Feld wurde eine Anlaufstation für alle Einsatzkräfte aufgebaut. Kollege Niklas Lünebach ist vor Ort. Niklas, wie ist denn die aktuelle Lage?
2: Ja, die Lage ist ein bisschen schwierig zu durchblicken für alle. Es gibt ganz verschiedene, unterschiedliche Berichte. In manchen Medien wird davon gesprochen, dass noch 10 Meter bis zu irgendwelchen Häusern sind die Flammen. Das kann hier keiner bestätigen. Weder der Kreis Düren noch die Feuerwehr, deren letzter Stand ist, dass die Flammen so 150 bis 200 Meter weg sind vom Örtchen Gai, was ja schon evakuiert wurde. An sich ist jetzt auch Unterstützung von der Bundeswehr gekommen. Die haben noch Helikopter geschickt, weitere. Wir hören es gerade im Hintergrund, da ist wieder einer, der sich mit Wasser belädt und jetzt gleich wieder in Richtung der schwarzen Rauchwolke fliegt. Ansonsten warten wir auf Updates. Um 14 Uhr gibt es eine neue Lagebesprechung mit allen wichtigen Personen. Da ist dann der Landrat zum Beispiel dabei. Der soll um 15 Uhr nochmal ein Statement geben vor der Presse, wie die aktuelle Lage aussieht.
1: Danke, Niklas, für die Infos vor Ort bei Hürtgenwald. Mehr Infos sind das jetzt im Überblick. Weil der Rheinpegel niedrig ist, werden Tankstellen in Ostfrankreich mit weniger Sprit beliefert. Knapp 14% der Tankstellen sind betroffen, im Elsass und in den Vogesen sogar bis zu 50%. Schiffe können kaum noch fahren und sind mit deutlich weniger Ladung unterwegs. Deshalb erreicht der Kraftstoff nicht mehr den Hafen von Straßburg. Bei einem Ryanair-Flug im Juli wäre ein Passagier fast aus dem Flugzeug gesogen worden. Jetzt ist klar, warum. Laut einer vorläufigen Analyse der US-Flugsicherheitsbehörde brach ein Teil im Triebwerk ab und schlug gegen den Rumpf, was den Druckverlust auslöste. Der Mann hing mit Kopf und Schultern schon aus dem beschädigten Fenster, bevor andere Passagiere ihn zurückzogen. Er kam verletzt ins Krankenhaus. Der BVB gibt offenbar auf. Borussia Dortmund will Said Elmallah vom 1. FC Köln wohl nicht mehr holen. Köln hatte mindestens 50 Millionen Euro gefordert. Das letzte Angebot des BVB soll ungefähr diese Summe erreicht haben, aber die Kölner lehnten ab. Gute Freundschaften sind nicht nur für die Seele gut, sondern auch für unseren Körper. Das zeigt eine aktuelle Studie aus der Türkei. In der hat ein Forschungsteam die Aussagen von mehr als 200.000 Erwachsenen auf der ganzen Welt ausgewertet und das Ergebnis ist klar. Wer gute Freundschaften pflegt und enge soziale Bindungen hat, dem geht es sowohl psychisch als auch körperlich besser. Auch eine gute Beziehung zu den Eltern in der Kindheit hat laut Studie einen Einfluss, aber einen schwächeren. Die Forschenden sagen, das soziale Umfeld verändere sich im Laufe unseres Lebens und gute soziale Beziehungen seien dabei eine universelle Säule des Wohlbefindens. Und das waren die Nachrichten mit Sarah Heinz.
3: Radio 90.1, das Wetter in Mönchengladbach. Auch am Nachmittag und Abend viel Sonne und trocken bei aktuell 35 Grad. Bis 38 Grad soll es ja noch hochgehen. Morgen wird es schwül heiß mit Temperaturen um 32 Grad. Am Nachmittag und Abend ziehen dann mehr Wolken auf, die zumindest örtlich einzelne Schauer oder Gewitter bringen können. Und am Sonntag wird es wechselhafter und auch kühler mit angenehmen 26 Grad. 3 nach 2, Radio 90.1, der schnellste Verkehrsservice für Mönchengladbach. Das Ganze aktuell ohne Staus. Aber es stockt ein bisschen auf der A61 Koblenz Richtung Venlo zwischen Mönchengladbach-Wickrad und Kreuz Mönchengladbach. 4 Kilometer stocken, da dauert es ein paar Minuten länger. 021 61 90 1 90 12, unsere Hotline. Solltet ihr unterwegs irgendwo Staus und Blitze entdecken, gerne mal eben durchrufen oder schreibt uns eine WhatsApp. Gute Fahrt für euch, kommt gut an.
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3: Mit Martina Kilian. Schönen Freitagnachmittag. Und wir spielen natürlich die Hits im besten Mix für euch. Hier ist Musik von Coldplay. 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

0: Teddy Swims. Bei Radio 90.1, der Freitagnachmittag. Mr. Know-It-All, Mr. Alleswisser. Viertel nach zwei haben wir's. Der Sommer gibt heute ja noch mal so ziemlich alles. Das Einzige, was da noch hilft, ist eine funktionierende Klimaanlage. Gut, haben natürlich nicht alle von uns. Aber was auch helfen kann, ist das gute alte Eis. Wir haben unseren Reporter Stefan Rehak mal zur Eisdiele geschickt. Der darf sich ja auch mal eine Abkühlung gönnen. Und dabei hat er euch gefragt, was denn eure Lieblingssorte ist.
1: Zitrone, weil das halt im Sommer schön frisch ist.
2: Stracciatella, weil der Geschmack ganz gut ist und man hat noch ein bisschen Crunch wegen der Schokostückchen.
3: Meine Lieblingseissorte ist Erdbeere. Vor allen Dingen deswegen, wenn man weiß, dass die Erdbeeren auch frisch im Grunde genommen eingearbeitet werden.
1: Zitrone, weil das halt im Sommer schön frisch ist.
4: Milch heißt Zimt, weil die mich immer so an meine Kindheit erinnert. Weil meine Oma das oft gekocht hat. Für mich. Es erinnert einen daran, ja.
0: Das klingt schon ganz schön lecker, oder? Meine Lieblingssorte ist Bonbon Vanille und natürlich der alte Klassiker, Spaghetti-Eis. Also gönnt euch heute mal bei Temperaturen zwischen 35 und 38 Grad ein leckeres Eis. Radio 90.1 wünscht euch viel Spaß.

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1: Mit Laura Bender einen schönen guten Tag. Die Mönchengladbacher Feuerwehr hilft bei dem Waldbrand im Hürtgenwald im Kreis Düren aus. Das bestätigt die Leitstelle auf Radio 90.1 Anfrage. Demnach schickt sie 6 Fahrzeuge in das betroffene Gebiet. Unsere Feuerwehr ist nach dem Landesbereitschaftskonzept Teil der 3. Bereitschaftsstufe für das betroffene Gebiet. Diese Stufe wurde alarmiert und dementsprechend schickt unsere Feuerwehr Kräfte zu dem Waldbrand. Im Hürtgenwald breitet sich seit gestern ein Waldbrand aus. In der Nacht wurde ein Ortsteil vorsorglich evakuiert. Weitere Infos dazu von Iden Bimmermann.
2: An dem Großeinsatz sind viele überregionale Kräfte beteiligt. Auch die Mönchengladbacher Feuerwehr hilft aus. Außerdem sind auch Feuerwehr und Polizei aus Köln sowie die Bundeswehr im Einsatz. Sie unterstützt die Löscharbeiten mit 2 Hubschraubern. Weitere Hubschrauber von der Landes- und Bundespolizei sowie Maschinen aus Rheinland-Pfalz und Hessen sind im Einsatz. Auch das Technische Hilfswerk und das Deutsche Rote Kreuz sowie die Malteser helfen vor Ort aus. Die Mönchengladbacher Feuerwehr hat Anfang August noch eine große Flächen- und Waldbrandübung in Rasseln durchgeführt, bei der auch mit echtem Feuer der Ernstfall geprobt wurde.
1: Heute Abend startet das Festwochenende des Eine-Stadt-Festes in Mönchengladbach. Los geht es ab 18 Uhr mit einem DJ bei einem After-Work-Chill-Out-Event. Gefeiert wird auf der ehemaligen Stadtgrenze an der Bruckner Allee und der Richard-Wagner-Straße. Später steht dann auch Michelle Brehm auf der Bühne. Ihr könntet sie von anderen Stadtfesten oder aus dem Fernsehen kennen, denn sie war bei mehreren Castingshows. Später am Abend übernimmt dann eine Partyband die Bühne. Das Bühnenprogramm geht bis 22 Uhr. Begleitet wird all das unter anderem von einer Gourmet-Meile. Morgen und Sonntag gibt es dann weitere Live-Musik auf der Bühne, sowie eine Kids World und eine Kunst- und Handwerker-Meile. Über alle 3 Tage werden über 150.000 Besucher erwartet. Die Autobahn GmbH verschiebt eine geplante Sperrung der A57 bei Meerbusch. Wegen des Niedrigwassers im Rhein sollen die Straßen für Lkw frei bleiben. Davon sollen auch Unternehmen bei uns in Mönchengladbach profitieren. Mehr dazu von Alaya Kehl.
3: Dieses Wochenende wird die A57 zwischen Krefeld und Meerbusch in Richtung Nimwegen komplett gesperrt. Hier erneut die Autobahn GmbH die Fahrbahndecke. Die Vollsperrung gilt ab heute Abend um 21 Uhr und dauert bis voraussichtlich Montagmorgen 5 Uhr. Autofahrer müssen in diesem Bereich Umleitungen nehmen. Die Sperrung in Richtung Köln nächstes Wochenende wird allerdings verschoben. Grund dafür ist das anhaltende Niedrigwasser im Rhein, weil Binnenschiffe ihre Ladekapazitäten drastisch reduzieren mussten. Daraufhin wurde das reguläre Sonntagsfahrverbot für Lastwagen vorübergehend aufgehoben.
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4: Radio 90.1, das Wetter in Mönchengladbach. Das bleibt auch am Nachmittag und Abend sehr, sehr sonnig, vor allem auch trocken. Temperaturen um die 35 Grad aktuell. Da kommt vielleicht noch ein bisschen was zu, bis 38 Grad sind drin. Morgen wird es schwül heiß, Temperaturen um 32 Grad. Am Nachmittag und Abend ziehen dann mehr Wolken auf, die zumindest örtlich auch mal einzelne Schauer oder Gewitter bringen können. Am Sonntag wird es dann insgesamt ein bisschen wechselhafter, aber auch sonnig. Und es wird kühler, muss man dazu schon sagen. Angenehme 26 Grad. 3:30, Radio 90.1, der schnellste Verkehrsservice für Mönchengladbach. Es gibt keine Staus aktuell, aber stockt so ein bisschen auf der A61 Koblenz Richtung Venlo zwischen Mönchengladbach-Reit und Kreuz Mönchengladbach. 4 Kilometer stocken, da dauert es ein paar Minuten länger. 021 61 90 1 90 12, unsere Hotline. Solltet ihr unterwegs sein, irgendwo noch Staus und Blitze entdecken, gerne mal eben durchrufen oder schreibt uns eine WhatsApp. Gute Fahrt für euch. Kommt gut an.
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4: Mit Martina Kilian. Schönen Freitagnachmittag. So, am Wochenende wird eine Menge los sein im und rund um den Borussia-Park. Die Saisoneröffnung steht an. Mit jeder Menge Action für die gesamte Familie. Schauen wir gleich mal drauf gegen 3:15.

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0: So eine schöne, entspannte Nummer, oder? Billie Eilish. Birds of a Feather. Viertel vor drei haben wir, Radio 90.1, der Freitagnachmittag mit Martina Kilian. Und im Borussia-Park heißt es jetzt wieder Trikot an. Schal einpacken, Tore schießen, denn morgen und übermorgen wird rund ums Stadion ordentlich was los sein. Die Saisoneröffnung steht nämlich an. Alaia Kehl aus dem Radio 91 Frühteam, was erwartet uns da?
1: Ja, im Mittelpunkt steht natürlich, wer hätte es gedacht, der Fußball. Borussia trifft auf Aston Villa, den amtierenden Europa-League-Sieger. Für die Fohlen ist es gleichzeitig die Generalprobe, bevor es dann nächste Woche im DFB-Pokal wieder ernst wird. 50.000 Tickets sind für das Spiel schon verkauft. Das ist deutlich mehr, als bei Saisoneröffnungen sonst üblich ist. Falls ihr aber noch Lust habt, es sind tatsächlich noch ein paar Tickets da.
0: Und das war es ja auch noch gar nicht. Am Sonntag ist dann Familientag, da gibt es natürlich auch eine Menge Action.
1: Ja, auf jeden Fall. Die jüngsten Borussia-Mitglieder feiern ihren Jüntertag. Von 11 bis 17 Uhr gibt es hinter der Osttribüne jede Menge Mitmachaktionen und ein Bühnenprogramm für Kinder. Die älteren Borussia-Fans gucken dann wahrscheinlich eher an der Haupttribüne vorbei. Da gibt es nämlich eine Talkrunde mit den Spielern, den Trainern und Verantwortlichen. Rund um den Stadionbereich warten außerdem mehr als 35 Mitmachaktionen, zum Beispiel der Robokeeper oder eine interaktive LED-Torwand. Und eine Sache darf natürlich nicht fehlen, eine Menge Autogramme von unseren Borussia-Jungs.
0: So, das klingt auf jeden Fall nach einem sehr interessanten Event, aber es hat sich ja, muss man dazu sagen, auch so einiges am Stadion getan in der Sommerpause.
1: Ja, der neue Ister Borussia-Park wird mit dem Testspiel ja quasi eingeweiht. An diesem Wochenende sehen wir auch zum ersten Mal die neue Stehkurve auf der Südtribüne und der neue Name Ister Borussia-Park wird natürlich auch überall zu sehen sein.
0: Also kurz gesagt, falls ihr noch nichts vorhabt, ein paar Tickets für das Testspiel gibt's noch. Falls ihr da aber keine Zeit habt, kein Problem. Sport1 überträgt die Party auch live im Free-TV oder ihr schaut einfach am Sonntag vorbei zum großen Familientag. Hier ist Radio 90.1. Schönen Freitag.

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1: Mit Sarah Heinz. Guten Tag. In der Eifel bleibt die Lage durch den Waldbrand bei Hürtgenwald sehr angespannt. Die Flammen kommen dem Ortsteil Gai gefährlich nahe. Das Feuer ist mittlerweile bis auf wenige hundert Meter an die Häuser herangerückt. Thorsten Adolfs aus dem News-Team. Es gibt aber einen Hoffnungsschimmer.
2: Genau, denn noch schlagen die Flammen nicht in die Baumkronen ein und sind deshalb einigermaßen kontrollierbar. Die Einsatzkräfte arbeiten mit Hochdruck daran, den Brand zu stoppen. Löschhubschrauber sind in der Luft, Wasserwerfer am Boden im Einsatz und sogar Panzer haben Schneisen in den Wald geschlagen, damit sich das Feuer nicht weiter ausbreiten kann. Dürrens Landrat Nolden sagt, die nächsten Stunden würden zeigen, ob das Feuer erfolgreich eingedämmt werden kann. Auch die NRW-Landesregierung hat sich zum Thema geäußert und die Bürger aufgefordert, die Wälder wegen der hohen Brandgefahr nicht zu betreten. Wenn irgendwo Rauch oder Flammen zu sehen sind, dann sollte sofort die 112 gewählt werden.
1: Wie sieht es in Deutschland denn generell mit dem Brandschutz aus bei solch großen Feuern?
2: Im Prinzip ganz gut. In Deutschland gibt es ein engmaschiges Feuerwehrsystem. Das heißt, es gelingt, sehr viele Feuer klein zu halten, weil immer genug Kräfte in der Nähe sind. Insgesamt sieht der Deutsche Feuerwehrverband aber Optimierungsbedarf, vor allem bei der Ausbildung der Feuerwehrleute, die auf diese Art der Brandbekämpfung nicht gezielt genug vorbereitet werden. Es gehe darum, die Taktiken bei solchen großen Vegetationsbränden weiterzuentwickeln, heißt es. Und der Verband sagt auch, wenn Luftunterstützung angefordert wird, dann dauert es oft zu lange, bis die Kräfte von Polizei oder Bundeswehr vor Ort seien, weil erst Genehmigungen für solche Einsätze erteilt werden müssen.
1: Danke, Thorsten, für die Infos. Mehr Meldungen jetzt im Überblick. Auch in Südeuropa kämpfen die Einsatzkräfte weiter gegen die Flammen. An der kroatischen Küste wurden inzwischen schon mehr als 2000 Menschen evakuiert. Der Feuerwehrchef vor Ort sprach von einem der schlimmsten Waldbrände in der Geschichte Kroatiens. Auch in Griechenland brennt es, unter anderem in einer Urlaubsregion. Fast 500 Touristen wurden dort mit Notfallbooten über das Meer in Sicherheit gebracht. Mitten in der Pleitewelle gibt es jetzt etwas Entspannung bei deutschen Firmen. Im Mai ist die Zahl der Insolvenzen seit Februar zum ersten Mal etwas gesunken, auf etwas unter 2000 Anträge. Laut dem Statistischen Bundesamt waren das 2% weniger als im Vorjahresmonat. Experten sehen da aber noch keine Trendwende. Knapp eine Woche nach dem Ätna-Ausbruch auf Sizilien hat sich die Lage noch nicht komplett beruhigt. Der Flugverkehr in Catania, dem größten Flughafen der Insel, liegt immer noch lahm bis mindestens Samstag 2 Uhr nachts. Das hat auch Folgen für den Tourismus auf Sizilien. Immer mehr Urlauber stornieren ihre geplante Reise dorthin. Gut jeder Fünfte will im Sommerurlaub in diesem Jahr einen digitalen Detox machen, also eine Pause von Smartphone, Social Media und Co. einlegen. Das hat eine neue Bitkom-Umfrage gezeigt. Im Schnitt bleibt das Handy deswegen demnach knapp 3 Tage komplett aus. Spitzenreiter beim Digital Detox sind die über 65-Jährigen. Fast jeder Dritte von ihnen will mal abschalten. Bei den 16- bis 29-Jährigen ist der Anteil wesentlich geringer, aber auch hier ist es fast jeder Sechste. Laut den Studienmachern sei der Urlaub eine gute Gelegenheit, um sich die eigenen Nutzungsgewohnheiten bewusst zu machen und zu hinterfragen. Und das waren die Nachrichten mit Sarah Heinz.
3: Radio 90.1, das Wetter in Mönchengladbach. Viel Sonnenschein heute Nachmittag und am Abend. Vor allem, es bleibt auch trocken. Temperaturen sehr heiß schon. Aktuell 36 Grad. Morgen wird es ebenfalls schwül heiß mit Temperaturen um die 32 Grad. Ein bisschen kühler. Am Nachmittag und Abend ziehen dann mehr Wolken auf, die zumindest örtlich mal einzelne Schauer oder Gewitter bringen können. Das heißt, auch wieder mal kommt nicht überall Regen runter. Am Sonntag wird es auf jeden Fall ein bisschen wechselhafter, die meiste Zeit allerdings auch trocken. Und es wird ein bisschen kühler. Angenehme Temperaturen, die liegen dann um die 26 Grad. 3 nach 3, Radio 90.1, der schnellste Verkehrsservice für Mönchengladbach. Keine Staus, aber es stockt. Und zwar auf der A61 Koblenz Richtung Venlo. Zwischen Mönchengladbach-Wickrad und Kreuz Mönchengladbach 4 Kilometer stocken, da dauert es ein paar Minuten länger. So, Staus haben wir durch. Blitzer sind momentan anscheinend keine da. Solltet ihr unterwegs irgendwo Staus und Blitzer entdecken, gerne mal eben durchrufen oder schreibt uns eine WhatsApp unter 02161 901 9012. Gute Fahrt für euch, kommt gut an.
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3: Mit Martina Kilian. Schönen Freitagnachmittag. Einmal sortieren. Ja, also ihr habt es auch gerade eben in den Nachrichten gehört. In NRW gibt es gerade einen Waldbrand im Kreis Düren, also fast die Ecke rum bei uns. Fast 2000 Menschen mussten ihre Häuser und Wohnungen verlassen. Ein Ortsteil der Gemeinde Hürtgenwald musste bereits komplett evakuiert werden. Wie dort momentan die aktuelle Lage aussieht, Hört ihr gleich hier bei uns gegen 14:45.

0: Viertel nach drei haben wir durch. Freitagnachmittag, hier ist Radio 90.1 und das sind die Meldungen, die wir seit Wochen aus Spanien oder Frankreich hören. Aber jetzt passiert es auch hier bei uns. In Nordrhein-Westfalen gibt es ja gerade einen Waldbrand im Kreis Düren. Fast 2000 Menschen mussten ihre Häuser und Wohnungen verlassen. Ein Ortsteil der Gemeinde Hürtgenwald musste komplett evakuiert werden. Und laut den Behörden sind da wohl auch alle in Sicherheit gebracht worden. Und trotzdem kann man sich vermutlich nur schwer vorstellen, welche Sorgen sie gerade haben. Bekomme ich mein Haus, meine Wohnung zurück, wie ich es verlassen habe? Die Einsatzkräfte tun alles, was sie können, um die Flammen vor dem Ort fernzuhalten und den Brand zu löschen. Niklas Lünebach ist unser Reporter vor Ort. Niklas, wie ist die aktuelle Lage?
1: Ja, es sieht ehrlicherweise ein bisschen bedrohlicher aus. Also tatsächlich hier, wo wir stehen, man hat immer den Rauch gesehen. Es war immer sehr stark bewölkt. Aber jetzt ist noch mehr Rauch da. Es ist auch sehr schwarz. Es ist weiß, schwarz, alles gemischt. Es sieht so aus, als würde er näher kommen. Ich habe jetzt eben mit einem Herrn von Ed Fire gesprochen, die auch hier sind. Und der meinte, das hat aber nicht unbedingt was zu sagen. Der Wind ist jetzt wohl gedreht. Das heißt, der Rauch kommt einfach hier ein bisschen näher. Es sieht wohl bedrohlicher aus. Kann man jetzt aber nichts zu sagen, ob das jetzt bedeutet, dass das hier näher kommt oder sonstiges.
2: Und das liegt natürlich auch zum großen Teil daran, dass wir gerade einen drehenden Wind haben. Das heißt, der Rauch immer weiter hier rüber kommt und es dann halt einfach nach mehr Rauch erstmal aussieht. Das hat das, ist der eine Effekt. Und zum anderen, wie gesagt, die Brennstoffe, die da brennen.
1: Ja, ansonsten ist es langsam ein bisschen leerer geworden. Ich kann leider noch nicht sagen, ob das was Gutes oder was Schlechtes heißt. Die sind immer noch in der Lagebesprechung. Sobald hier Infos natürlich rauskommen, geben wir euch die weiter. Ist ja klar. Aber jetzt müssen die anderen erstmal gebrieft werden und gucken, wie es hier weitergeht.
0: Diese Brandkatastrophe hat ja auch eine Welle der Unterstützung für die Einsatzleute losgetreten. Ihr seid da bestens versorgt, oder?
1: Ja, ich hatte eben da doch mal Zeit, mir ganz kurz ein Brötchen reinzupfeifen. Aber muss man sagen, die sorgen hier wirklich wunderbar für die ganzen Leute. Hier wurden Party-Service, Metzgereien stehen hier, Schalthof. Also hier stehen ganz viele Trailer, die angekommen sind, um hier die Leute zu versorgen. Auch vom Supermarkt hier um die Ecke. Beziehungsweise aus der Nähe. Hier wurde auch tatsächlich Nudeln serviert, also auch das, damit die Einsatzkräfte und alle Leute auch mal ein bisschen was Verpflegung haben. Da wird ganz gut für uns gesorgt und jetzt stehen hier viele und gucken sich diese wahnsinnig überwältigenden Rauchwolken an, die sich in den blauen Himmel reinziehen und hoffen, dass das alles gut ausgeht. Wird aber wohl noch eine Weile dauern. Laut Feuerwehrkreis Düren, die haben auf jeden Fall Pläne, die übers Wochenende hinausgehen, was den Einsatz betrifft.
0: Niklas Lünebach, direkt vom Einsatzort. In NRW bedroht ein Waldbrand, ein Ortsteil der Gemeinde Hürtgenwald im Kreis Düren. Dort brennt immer noch ein großer Teil des Waldes. Wir sind vor Ort und halten euch natürlich auf dem Laufenden hier bei uns.
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1: Mit Laura Bender einen schönen guten Tag. 6 Feuerwehrfahrzeuge aus Mönchengladbach werden heute beim Waldbrand im Hürtgenwald im Kreis Düren erwartet. Die Feuerwehrleitstelle sagt auf Radio 90.1 Anfrage, dass die Mönchengladbacher Feuerwehr zusammen mit der Feuerwehr aus Krefeld als Bereitschaftsteam alarmiert wurde. Am frühen Nachmittag sind die Fahrzeuge von hier aus gestartet. Im Einsatzort sind auch weitere überregionale Kräfte im Einsatz, darunter die Feuerwehr und Polizei aus Köln sowie die Bundeswehr. Außerdem auch Landes- und Bundespolizei. Sie unterstützen vor allem auch mit Hubschraubern. Die Mönchengladbacher Feuerwehr ist auf Waldbrandeinsätze vorbereitet. Erst Anfang August hat es eine größere Übung in Rasseln gegeben. Es sind gute Nachrichten für Autofahrer in der Stadt. Die Baustelle auf der Kaldenkirchener Straße ist so gut wie aufgehoben. Das meldet Straßen NRW. Richtung Innenstadt ist die Straße wieder zweispurig befahrbar. Stadtauswärts ist noch ein kleines Stück einspurig. Dadurch wird vor allem auch der Weg Richtung Autobahn oder von der Autobahn in die Stadt wieder leichter. Und auch der Hauptfriedhof ist wieder leichter erreichbar. Seit knapp 2 Jahren hatte die Baustelle immer wieder für Staus gesorgt. Jetzt nach der Sondierung gibt es dort eine neue Fahrbahn und auch neue Radwege, so Straßen NRW. Nicht mehr lange bis zum Start des Eine-Stadt-Festes. Gleich ab 18 Uhr beginnt das Festwochenende mit einem After-Work-Chill-Out-Event mit DJ. Später gibt es weitere Musik-Acts auf der Bühne, darunter ist auch eine Partyband. Das Bühnenprogramm geht heute Abend noch bis 22 Uhr. Dazu könnt ihr Essen und Getränke entlang der Gourmetmeile kaufen. Morgen startet das Fest dann um 12 Uhr mittags. Bis 22 Uhr wird es auch dann wieder Bühnenprogramm geben. Dazu öffnet auch die Kunst- und Handwerkermeile sowie die Kids World. Am Sonntag wird nochmal gefeiert, dann zwischen 11 und 20 Uhr. Über 150.000 Besucher werden über das gesamte Wochenende erwartet. Mehr Nachrichten aus Mönchengladbach findet ihr jederzeit in unserem News-Ticker auf radio91.de.
2: Radio 90.1, das Wetter in Mönchengladbach. Auch heute Nachmittag und am Abend Sonne pur, trocken, kein Regen in sich, Temperaturen um die 36 Grad gerade. Morgen wird es nochmal schwül heiß mit Temperaturen um die 32 Grad. Am Nachmittag und Abend ziehen dann mehr Wolken auf, die zumindest örtlich einzelne Schauer oder Gewitter bringen können. Sonntag wird ein bisschen wechselhafter, aber auch mit vielen sonnigen Abschnitten. Und es wird kühler, wenn man das so sagen darf, bei angenehm 26 Grad. 3:30, Radio 90.1, der schnellste Verkehrsservice für Mönchengladbach. Da sieht es ganz ruhig aus aktuell, keine Staus. Es stockt so ein bisschen auf der A61 Koblenz Richtung Venlo zwischen Mönchengladbach-Holt und Mönchengladbach. 3 Kilometer stocken, da dauert es ein paar Minuten länger. Anscheinend keine Blitzer heute. Solltet ihr unterwegs sein, irgendwo noch Staus und Blitzer entdecken, gerne mal eben durchrufen oder schreibt uns eine WhatsApp unter 021 61 90 91 12. Gute Fahrt für euch, kommt gut an.
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2: Mit Martina Kilian. Schönen Freitagnachmittag.

0: Sehr entspannt ins Wochenende mit Olivia Dean. So easy. Hier ist Radio 90.1, der Freitagnachmittag mit Martina Kilian. Und ich stelle euch jetzt die Frage, wo habt ihr euer erstes Praktikum gemacht? Ist ja oft der erste Einblick ins spätere Berufsleben, oder? Könnte das was für mich sein oder vielleicht doch nicht? Und mal ganz ehrlich, das allererste Praktikum vergisst man doch nie, oder?
1: Ich habe Maschinen gebaut. Ich habe in der Konstruktion geholfen, aber ich habe auch im Design der Laserprozesse mitgeholfen.
2: Im Stadttheater, bei den Malerwerkstätten, bei den Bühnenbildnern. Ich habe assistiert, ich habe Farben angemischt, ich habe eigene Gemälde malen dürfen mit spannenden Pigmentfarben. Ich habe gesehen, wie Bühnenbilder gebaut und dann entsprechend farblich gestaltet werden. Es war sehr, sehr spannend.
3: Ich glaube, ich habe bei Metallbauer gemacht. Da konnte ich auch richtig mitarbeiten, also auch Schweißarbeiten machen, ja, alles Mögliche. War auch Bohren, Sägen von den einzelnen Metallstücken vorher.
4: Im Kindergarten. Ich habe die Kinder halt eben einfach begleitet, habe die betreut und habe immer ganz viel Freude gehabt an der Arbeit mit Kindern und habe das nachher auch, also nicht die Erzieherin zu meinem Beruf gemacht, aber na, bin nachher Ergotherapeutin geworden, also mit Kindern arbeiten.
0: Ja, und ich weiß auch noch, was bei mir war. Mein allererstes Praktikum habe ich damals im Bethesda-Krankenhaus gemacht. Ich wollte tatsächlich mal Medizin studieren und heute weiß ich, dass das wohl doch nicht der Traumjob war, sondern eher der hier im Radio. Aber war eine gute Erfahrung. Hier ist Radio 90.1 mit dem besten Mix für euch. Lost Frequencies, The Feeling.

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1: Mit Sarah Heinz. Guten Tag. Bundeskanzler Merz hat auf der Plattform X den Einsatzkräften gedankt, die die vielen Waldbrände in Deutschland bekämpfen. Der größte Brand in NRW lodert immer noch in Hürtgenwald im Kreis Düren. Vor Ort konnten wir mit Peter Berndgen von der Feuerwehr im Kreis Düren sprechen. Er hat uns gesagt, dass der Wind gerade wieder zum Problem wird.
2: Eine ungünstige Windkonstellation und Entwicklung ist in der Tat denn eingetreten. Das sind halt einfach Situationen, die mögen wir als Feuerwehrleute bei Waldbränden nicht so gerne, weil sie befördern einfach beschleunigen Brandausbreitung und dergleichen. So eine Phase haben wir jetzt gerade in Teilbereichen wieder. Ne? Sehen Sie ja auch an der Rauchentwicklung, die nimmt dann wieder zu. Die Windrichtung ändert sich sehr dynamisch, sehr schnell immer mal wieder. Heißt, die Rauchausbreitung zieht dann auch nochmal auf andere Dörfer zu.
1: Den evakuierten Ortsteil Gai, in dem eigentlich mehr als 1800 Menschen leben, haben die Flammen aber noch nicht erreicht.
2: Den versuchen wir natürlich zu halten. Im Moment ist das Feuer auch noch nicht dadurch und wir haben jede Menge präventive Maßnahmen, die jetzt da laufen. Wir bereiten Löschangriffe vor, wir halten Wasser davor. Da sind 4 Wasserwerfer der Polizei im Einsatz, die massiv da auch schon eingreifen. Wir grubbern Felder, also wir führen eine mechanische Brandbekämpfung durch in dem Bereich.
1: Es brennt in Hürtgenwald mittlerweile auf einer Fläche von mehr als 300 Hektar. Auch im Oberbergischen Kreis wird inzwischen vor dem Rauch gewarnt. Der Kreis Düren hat für alle, die helfen wollen, eine zentrale Anlaufstelle eingerichtet. Über ein Formular kann man sich auf der Webseite des Kreises registrieren. Wegen der vielen Anfragen könne die Bearbeitung aber etwas dauern, heißt es. Mehr Meldungen sind das jetzt kurz und kompakt. CDU-Generalsekretärin Hoppermann hält nichts davon, Hitzeschutz ins Grundgesetz aufzunehmen. Der RP sagte sie, dass das in der Sache nichts bringen würde. Zuletzt war auch das Umweltbundesamt für eine Grundgesetzänderung, auch mit Blick auf die über 2000 hitzebedingten Tode bei uns allein in diesem Jahr. Bei der Debatte rund um die Organspende in Deutschland gibt es wieder Bewegung. Eine Gruppe von Abgeordneten hat im Bundestag jetzt die sogenannte Widerspruchslösung vorgeschlagen. Dann würde jeder als Spender gelten, es sei denn, man widerspricht aktiv. In Düsseldorf wurde die Betreiberin der Initiative Free Our Sisters wegen Unterstützung der Terrorgruppe Islamischer Staat zu 2 Jahren und 9 Monaten Haft verurteilt. Sie soll laut Oberlandesgericht Düsseldorf inhaftierten IS-Terroristen in Deutschland, Österreich und Frankreich verschleierte Spendengelder geschickt haben. In Schweden gelten Jugendliche bald nicht mehr ab 15, sondern schon ab 14 Jahren als strafmündig. Das hat das Parlament in Stockholm beschlossen. Außerdem wird die Strafmilderung für Jugendliche gestrichen. Das heißt, dass sie zu Gefängnisstrafen von bis zu 18 Jahren verurteilt werden können. Die Mitte-Rechts-Regierung hat schon mehrere ähnliche Maßnahmen auf den Weg gebracht. Schweden kämpft seit Jahren gegen immer mehr Bandengewalt. Immer öfter werden Minderjährige dort für schwere Straftaten rekrutiert, weil ihnen bisher keine Haftstrafe drohte. Und das waren die Nachrichten mit Sarah Heinz.
3: Radio 90.1, das Wetter in Mönchengladbach. Viel Sonnenschein und trocken, Temperaturen richtig heiß. Aktuell um die 36, 37 Grad. Morgen wird es auch noch mal schwül heiß, aber ein klein bisschen kühler, wenn man das so sagen darf. Temperaturen um die 32 Grad. Am Nachmittag und Abend ziehen dann auch ein paar Wolken mehr auf. Und zumindest örtlich können dann auch einzelne Schauer oder Gewitter dabei sein. Am Sonntag ein bisschen wechselhafter, aber auch sonnige Abschnitte und dann nochmal ein Ticken kühler, angenehme 26 Grad. 3 nach 4, Radio 90.1, der schnellste Verkehrsservice für Mönchengladbach. Und da sieht's ganz ruhig aus. Aktuell keine Staus, keine Blitzer. 021 61 90 91 12, unsere Hotline. Solltet ihr unterwegs noch irgendwo Staus und Blitze entdecken, gerne mal eben durchrufen oder schreibt uns eine WhatsApp. Gute Fahrt für euch, kommt gut an.
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3: Mit Martina Kilian. Schönen Freitagnachmittag, schönen Start ins Wochenende.

0: passt ganz gut zur Außentemperatur 36 Grad. Topic und Becky G, sorry Papi. Hier ist Radio 91, der Freitagnachmittag. Und was gab es als Kind eigentlich Schöneres, als draußen rumzulaufen? Ganz egal, ob auf dem Spielplatz oder im Park. Das waren immer so absolute Highlights und darauf haben sich wahrscheinlich auch einige Kinder aus Fenn gefreut. Da wurde ja im Wohngebiet Flitzenpesch vor 3 Monaten ein neuer Park eröffnet. Klingt jetzt auch erstmal super, aber es gab da ein Problem, Kollegin Alaya Kehl.
1: Ja, leider ist die Grünanlage in den letzten Wochen öfter Opfer von Vandalismus geworden. Das ging von Graffiti über angekokelte Sitzbänke bis hin zu einem Tisch, der aus dem Boden rausgerissen wurde. Wirklich schade und das finden auch die Anwohner. Ein Hörer zum Beispiel hatte sich gemeldet und von den Schäden erzählt.
0: Wirklich traurig sowas und das Schlimmste, es ist ja nicht nur dieser Park betroffen, ne?
1: Ja, leider gab es auch auf 2 weiteren Spielplätzen mehrere Schäden in den letzten Wochen. Am Spielplatz am Mühlentor wurde ein Baum mutwillig beschädigt, der deshalb leider gefällt werden musste. Auf dem Spielplatz Fliederweg wurden Zaunelemente kaputt gemacht und mitgenommen.
0: Und das ist natürlich direkt doppelt ärgerlich. Die Reparaturen, die muss ja schließlich irgendwer bezahlen.
1: Ja, natürlich. Dafür muss jetzt die Stadt aufkommen. Das bindet aber natürlich wieder Personal und Haushaltsmittel, mit denen man Spielplätze eigentlich lieber gepflegt und weiterentwickelt hätte. Da ist die MEX aber auch schon dran. Die sind ja generell regelmäßig auf Spielplätzen in Mönchengladbach unterwegs. Die Stadt hat auch auf unsere Anfrage hin bestätigt, dass sie bereits Anzeige erstattet hat.
0: Ja, und da vielleicht auch nochmal ein Appell an euch. Wenn ihr was Verdächtiges auf den Spielplätzen seht, meldet das auf jeden Fall direkt der Polizei. Und bleibt nur zu hoffen, dass die Parks jetzt erstmal in Ordnung bleiben und ganz bleiben in Mönchengladbach. Radio 91 hier, der Freitagnachmittag mit Martina Kilian. Schön, dass ihr dabei seid.

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1: Mit Laura Bender einen schönen guten Tag. Die Mönchengladbacher Feuerwehr hilft bei dem Waldbrand im Hürtgenwald im Kreis Düren aus. Das bestätigt die Leitstelle auf Radio 90.1 Anfrage. Demnach schickt sie 6 Fahrzeuge in das betroffene Gebiet. Unsere Feuerwehr ist nach dem Landesbereitschaftskonzept Teil der 3. Bereitschaftsstufe für das betroffene Gebiet. Diese Stufe wurde alarmiert und dementsprechend schickt unsere Feuerwehr Kräfte zu dem Waldbrand. Im Hürtgenwald breitet sich seit gestern ein Waldbrand aus. In der Nacht wurde ein Ortsteil vorsorglich evakuiert. Weitere Infos dazu von Iden Bimmermann.
2: An dem Großeinsatz sind viele überregionale Kräfte beteiligt. Auch die Mönchengladbacher Feuerwehr hilft aus. Außerdem sind auch Feuerwehr und Polizei aus Köln sowie die Bundeswehr im Einsatz. Sie unterstützt die Löscharbeiten mit 2 Hubschraubern. Weitere Hubschrauber von der Landes- und Bundespolizei sowie Maschinen aus Rheinland-Pfalz und Hessen sind im Einsatz. Auch das Technische Hilfswerk und das Deutsche Rote Kreuz sowie die Malteser helfen vor Ort aus. Die Mönchengladbacher Feuerwehr hat Anfang August noch eine große Flächen- und Waldbrandübung in Rasseln durchgeführt, bei der auch mit echtem Feuer der Ernstfall geprobt wurde.
1: Es sind gute Nachrichten für Autofahrer in der Stadt. Die Baustelle auf der Kaldenkirchener Straße ist so gut wie aufgehoben. Das meldet Straßen NRW. Richtung Innenstadt ist die Straße wieder 2-spurig befahrbar. Stadtauswärts ist noch ein kleines Stück einspurig. Dadurch wird vor allem auch der Weg Richtung Autobahn oder von der Autobahn in die Stadt wieder leichter. Und auch der Hauptfriedhof ist wieder leichter erreichbar. Seit knapp 2 Jahren hatte die Baustelle immer wieder für Staus gesorgt. Jetzt nach der Sanierung gibt es dort eine neue Fahrbahn und auch neue Radwege, so Straßen NRW. Nicht mehr lange bis zum Start des Eine-Stadt-Festes. Gleich ab 18 Uhr beginnt das Festwochenende mit einem After-Work-Chill-Out-Event mit DJ. Später gibt es weitere Musik-Acts auf der Bühne, darunter ist auch eine Partyband. Das Bühnenprogramm geht heute Abend noch bis 22 Uhr. Dazu könnt ihr Essen und Getränke entlang der Gourmetmeile kaufen. Morgen startet das Fest dann um 12 Uhr mittags. Bis 22 Uhr wird es auch dann wieder Bühnenprogramm geben. Dazu öffnet auch die Kunst- und Handwerkermeile sowie die Kids World. Am Sonntag wird nochmal gefeiert, dann zwischen 11 und 20 Uhr. Über 150.000 Besucher werden über das gesamte Wochenende erwartet. 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
3: Radio 90.1, das Wetter in Mönchengladbach. Viel Sonne, sehr trocken und sehr heiße Temperaturen. Die liegen gerade aktuell um die 37 Grad. In der kommenden Nacht bleibt es dann auch warm. Die Luft kühlt sich auf nur 22 bis 20 Grad ab. Morgen der Samstag, da wird es schwül heiß. Werte steigen an bis auf 32 Grad. Am Nachmittag und am Abend ziehen dann mehr Wolken auf, die dann zumindest örtlich mal einzelne Schauer oder Gewitter bringen können. Das heißt, es wird nicht überall regnen und am Sonntag wird es ein bisschen wechselhafter und auch kühler bei angenehmen 26 Grad. 3:30, Radio 90.1, der schnellste Verkehrsservice für Mönchengladbach. Da sieht's ruhig aus, keine Staus, keine Blitzer. Solltet ihr unterwegs noch irgendwo Staus, Blitzer, Behinderung entdecken, gerne mal eben durchrufen oder schreibt uns eine WhatsApp unter 021 61 90 1 90 12. Gute Fahrt für euch, kommt gut an.
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3: Mit Martina Kilian. Schönen Freitag und einen schönen Start ins Wochenende. Für viele zumindest. Wir spielen die Hits im besten Mix für euch. Hier ist Musik von Teddy Swims, Bad Dreams.

0: Alex Warren. Hier bei Radio 90.1. Es bleibt weiter heiß, gerade aktuell auch Temperaturen um die 37 Grad. Und es bleibt vor allem auch weiter staubtrocken. Und diese extreme Dürre führt auch hier in NRW immer wieder zu Waldbränden. Zum Beispiel musste gerade aktuell ein Stadtteil im Kreis Düren evakuiert werden. Rund 1.800 Menschen wurden da in Sicherheit gebracht und es laufen die Löscharbeiten. Die Trockenheit selbst ist aber meist nicht der direkte Auslöser für einen Waldbrand, sondern wir Menschen. Und deswegen müssen wir auch besonders vorsichtig sein. Kollege Stefan Rehak, und so ein klassischer Auslöser ist ja einfach wirklich ein weggeworfener Kippenstummel, oder?
1: Genau, also auf keinen Fall im Wald oder in der Nähe rauchen. Da reicht wirklich schon ein kleiner Funken für eine Katastrophe. Es herrscht ja sowieso zwischen März und Oktober ein Rauchverbot in Wäldern. Aber auch abseits davon solltet ihr jetzt wirklich aufpassen. Also zum Beispiel auch keine Kippen aus dem Auto werfen. Das vertrocknete Gras am Straßenrand kann sich da nämlich wirklich in Sekundenschnelle entzünden.
0: Ja, und offenes Feuer wie Grillen oder Lagerfeuer sollte ich in Waldnähe natürlich auch vermeiden.
1: Ja, ist sogar verboten im Wald und im Umkreis von 100 Metern. Da drohen dann auch Strafen. Und wenn ihr mit dem Auto unterwegs seid, dann bitte auch nicht auf trockenen Wiesen parken. Der warmgefahrene Wagen kann nämlich auch schnell einen Brand verursachen.
0: Ja, und die Karre ist auch futsch.
1: Genau so ist es. Und noch ein Problem ist daran, wenn der Weg oder der Waldeingang von einem Auto versperrt ist, dann kann die Feuerwehr natürlich nicht zum Einsatzort gelangen.
0: So, jetzt sag mal, da habe ich auch was zu diesen Pylonen gehört, also diese Verkehrshütchen, die jetzt sehr oft im Wald stehen.
1: Ja, beziehungsweise liegen die auf der Seite und da ist es ganz, ganz wichtig, dass man die auf keinen Fall wieder aufstellt, weil nämlich die Spitze von den Dingern in Richtung Einsatzort zeigt, ist eine Orientierung für die Feuerwehr. Ja, und auch Försterin Carla Paul hat jetzt nochmal klare Worte zu der ganzen Sache gefunden.
2: Was mir auch sehr wichtig wäre, ist, dass die Menschen sehr umsichtig im Wald unterwegs sind und wenn sie irgendwo eine Rauchentwicklung entdecken, wirklich sich nicht scheuen, die 112 zu wählen.
1: Also bitte aufmerksam bleiben und wirklich auf alle Arten von Feuer rund um Wälder verzichten.
0: Also, wenn ihr etwas Verdächtiges seht oder riecht, bitte sofort die Feuerwehr rufen und haltet euch bitte auch von Löscharbeiten fern, um die Feuerwehr eben nicht zu behindern. Radio 90.1 hier, der Start ins Wochenende. Nena!

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1: Mit Sarah Heinz. Guten Tag. Die aktuellen Brände in NRW und vor allem der in Hürtgenwald zeigen, die Waldbrandgefahr ist im Moment extrem hoch. In vielen Regionen gilt die höchste Warnstufe. Thorsten Ados aus dem News-Team, das liegt ja vor allem an der Trockenheit.
2: Ja, alles bis in tiefere Bodenschichten ist komplett ausgetrocknet, weil es seit langer Zeit kaum geregnet hat. Dann kann eine einzige weggeworfene Zigarettenkippe oder ein Funke reichen, um riesige Brände auszulösen, die sich rasend schnell ausbreiten. Die Thermik bei den hohen Temperaturen dient als Brandbeschleuniger und auch der Wind spielt oft eine Rolle. Der Deutsche Wetterdienst sagt deshalb, bitte in der Nähe von Wäldern nichts Brennbares liegen lassen und erst recht kein Feuer machen. Das Wetter schafft die perfekte Grundlage für solche Brände. Ausgelöst werden sie aber in fast allen Fällen von uns Menschen.
1: Wie ungewöhnlich ist die aktuelle Entwicklung denn und was hat das Ganze mit der Klimakrise zu tun?
2: Ja, laut Experten erleben wir mittlerweile ein Feuerverhalten, das für unsere Region sehr untypisch ist und eher an Kalifornien erinnert. Das Thünen-Institut für Waldökosysteme sagt, dass durch den Klimawandel die Zahl der Tage mit hoher Brandgefahr massiv gestiegen ist. Sie hat sich in den letzten Jahrzehnten fast verdoppelt. Da entsteht dann ein Teufelskreis. Die Dürre begünstigt die Brände, die setzen jede Menge CO2 frei und das heizt den Klimawandel weiter an. Die Zahlen zeigen das deutlich. Im vergangenen Jahr brannten riesige Waldflächen ab, was weit über dem langjährigen Durchschnitt lag. Wir müssen uns also darauf einstellen, dass diese gefährlichen Phasen durch die Klimaveränderungen in Zukunft leider zunehmen werden.
1: Danke, Thorsten, für die Infos. Noch mehr Meldungen hört ihr jetzt kurz und kompakt. Durch die Trockenheit befürchtet die Landwirtschaft deutlich kleinere Ernten. In manchen Regionen drohen sogar Totalausfälle. Laut Bauerpräsident Ruckwied ist die Lage vor allem in Süddeutschland kritisch. Teilweise müssen die Landwirte auch ihre Tiere früher schlachten, weil das Tierfutter knapp wird, hieß es. Moskau hat den türkischen Vorschlag einer Waffenruhe zwischen Russland und der Ukraine im Schwarzen Meer abgelehnt. Das würde der Ukraine nur eine Atempause zur Nachrüstung verschaffen, hieß es aus Moskau. In den letzten Wochen haben sich die gegenseitigen Angriffe auf Schiffe und Häfen im Schwarzen Meer verstärkt. In der deutschen Autoindustrie gehen aktuell so viele Jobs verloren wie in keiner anderen Industriebranche. Für das erste Halbjahr meldet das Statistische Bundesamt noch rund 690.000 Beschäftigte. Das sind 5,8% weniger als im Jahr davor. Auf Social Media ist eine neue Rassismusdebatte aufgeflammt. In einem Berliner Freibad sollte heute eigentlich eine Schwimmveranstaltung exklusiv für Kinder und Jugendliche der schwarzen Community stattfinden. Der Veranstalterverein Each One Teach One hatte das Event gestern dann aber abgesagt, wegen Sicherheitsbedenken aufgrund massiver rassistischer Hetze und Drohmails. Befeuert haben dürfte das auch eine viral gegangene CDU-Kommunalpolitikerin. Sie sagte in einem Video, es sei ein diskriminierendes Gefühl, dass sie nicht ins Freibad dürfe, weil sie weiß sei. Linke und Grüne in Berlin nannten den Vorfall unerträglich und beschämend. Das Freibad habe Menschen, die von Rassismus betroffen seien, sinngemäß einen Schutzraum ermöglicht. Das als Diskriminierung zu bezeichnen, lasse tief blicken, hieß es. Und das waren die Nachrichten mit Sarah Heinz.
3: Radio 90.1, das Wetter in Mönchengladbach. Viel Sonnenschein, Sommer pur, sehr, sehr trocken und sehr heiß draußen. Temperaturen aktuell um die 37 Grad. In der kommenden Nacht bleibt es dann auch relativ warm. Oder ja, die Luft kühlt sich auf nur 22 bis 20 Grad ab. Schauen wir aufs Wochenende. Das wird morgen noch mal richtig schwül heiß mit Temperaturen um die 32 Grad. Nachmittag und am Abend ziehen dann mehr Wolken auf. Da kann hier und da dann mal eine Schauer oder auch ein Gewitter dabei sein, aber es wird nicht überall regnen. Und am Sonntag wird es ein bisschen wechselhafter, einige Wolken, aber auch viel Sonnenschein. Und wenn man das so sagen darf, ein bisschen kühler bei sehr angenehmen 26 Grad. 3:05, Radio 90.1, der schnellste Verkehrsservice für Mönchengladbach. Da haben wir einen Stau auf der A46. Düsseldorf Richtung Heinsberg zwischen Kapellen und Grevenbruch, 3 Kilometer Stau, da dauert es 15 Minuten länger. Keine Blitzer, solltet ihr unterwegs noch irgendwo Staus und Blitzer entdecken, gerne mal eben kurz durchrufen oder schreibt uns eine WhatsApp unter 021 61 901 9012. Gute Fahrt für euch, kommt gut an euer Ziel.
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3: Mit Martina Kilian. Schönen Freitagnachmittag.

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0: Freitag Nachmittag. Gleich haben wir es Viertel nach fünf. Hier ist Radio 90.1 mit Martina Kilian. Und bei dem heißen Wetter da draußen können wir ja eigentlich guten Gewissens vielleicht auch mal zu Hause im Schatten bleiben. Mit Klimaanlage natürlich top. Und kommen dann endlich mal dazu, Serien nachzuholen. Film- und Streaming-Experte Jörg Albrecht, was könnten wir uns denn aktuell anschauen?
1: Nur zum Beispiel schon wieder was Neues vom wohl fleißigsten Serienproduzenten, den es gibt, nämlich Ryan Murphy. Auf dessen Konto gehen Serien wie American Horror Story oder auch die True Crime Serie Monster über berühmte Kriminalfälle wie den Serienkiller Ed Gein. Und beim Stichwort Serienkiller sind wir auch schon direkt bei Murphys neuester Serie The Shards.
2: Ich finde es unheimlich, dass immer wieder Jugendliche in dieser Stadt verschwinden.
3: Vielleicht steckt der Trawler dahinter.
2: Wer?
3: Der Serienmörder, der in dieser Gegend unterwegs ist.
1: Der Trawler sorgt Anfang der 1980er Jahre in L.A. und Umgebung für Schlagzeilen mit seinen brutalen Taten. Und der 17-jährige Brett, der auf eine Eliteschule geht, der hat jetzt den Verdacht, dass der mysteriöse Neuzugang Robert etwas mit diesen Morden zu tun hat.
0: Anders als bei der Monsterreihe basiert diese Geschichte aber nicht auf realen Verbrechen, ne?
1: Nee, The Shards ist keine True-Crime-Serie. Der Trawler, der ist reine Erfindung, nicht aber die Hauptfigur, der Schüler Brett. Der soll nämlich Brett Easton Ellis sein, der amerikanische Kultautor, der American Psycho geschrieben hat. Auch wenn, wie oft bei Ryan Murphy-Produktionen in letzter Zeit, vieles komplett drüber ist und manche Figuren eher Karikaturen sind, The Shards unterhält bestens. Zum Cast gehören auch Homer Gear und Kea Gerber, die beiden, die haben berühmte Eltern, nämlich Richard Gere und Cindy Crawford.
0: So, dann sollten wir noch erwähnen, dass The Charts bei Disney Plus zu sehen ist. Und jetzt wechseln wir das Streaming-Portal und sind bei Prime Video, wo die Serie Sterling Point läuft.
1: Ja, und auch da spielt der Sohn eines Hollywood-Stars mit, nämlich der von Mark Ruffalo. Gene heißt er und er spielt den Bruder der Hauptfigur in Sterling Point. Auch die ist 17, sie heißt Annie, lebt in New York und stößt nach dem Tod ihres Großvaters Gordon, den sie nie kennengelernt hat, auf eine Reihe von Briefen.
4: Gordon hat uns unser Leben lang Briefe geschrieben und Dad versteckt sie in einem Safe.
5: Gordon ist nicht mal biologisch verwandt mit uns. Jetzt ist er tot, also wen juckt das?
4: Mich, denn unser Vater belügt uns und ich will wissen, wieso.
1: Also fliegt Annie nach Kanada, wo Grandpa gelebt hat. Es kommen Familiengeheimnisse ans Tageslicht und auf Annie wartet auch noch die erste Liebe. Starker Auftritt für Ella Rubin, die Annie spielt. Sterling Point ist zwar eine Teenie-Serie, macht aber auch Spaß zu gucken, wenn man schon lange kein Teenie mehr ist.
0: Also Sterling Point bei Prime Video und The Charts auf Disney Plus. Zwei neue Serien vorgestellt von unserem Radio 90.1 Film- und Streaming-Experten Jörg Albrecht. Vielen Dank.

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1: Mit Laura Bender einen schönen guten Tag. 6 Feuerwehrfahrzeuge aus Mönchengladbach werden heute beim Waldbrand im Hürtgenwald im Kreis Düren erwartet. Die Feuerwehrleitstelle sagt auf Radio 90.1 Anfrage, dass die Mönchengladbacher Feuerwehr zusammen mit der Feuerwehr aus Krefeld als Bereitschaftsteam alarmiert wurde. Am frühen Nachmittag sind die Fahrzeuge von hier aus gestartet. Im Einsatzort sind auch weitere überregionale Kräfte im Einsatz, darunter die Feuerwehr und Polizei aus Köln sowie die Bundeswehr. Außerdem auch Landes- und Bundespolizei. Sie unterstützen vor allem auch mit Hubschraubern. Die Mönchengladbacher Feuerwehr ist auf Waldbrandeinsätze vorbereitet. Erst Anfang August hat es eine größere Übung in Rasseln gegeben. Es sind gute Nachrichten für Autofahrer in der Stadt. Die Baustelle auf der Kaldenkirchener Straße ist so gut wie aufgehoben. Das meldet Straßen NRW. Richtung Innenstadt ist die Straße wieder zweispurig befahrbar. Stadtauswärts ist noch ein kleines Stück einspurig. Dadurch wird vor allem auch der Weg Richtung Autobahn oder von der Autobahn in die Stadt wieder leichter und auch der Hauptfriedhof ist wieder leichter erreichbar. Seit knapp 2 Jahren hatte die Baustelle immer wieder für Staus gesorgt. Jetzt nach der Sanierung gibt es dort eine neue Fahrbahn und auch neue Radwege, so Straßen NRW. Nicht mehr lange bis zum Start des Eine-Stadt-Festes. Gleich ab 18 Uhr beginnt das Festwochenende mit einem After-Work-Chill-Out-Event mit DJ. Später gibt es weitere Musik-Acts auf der Bühne, darunter ist auch eine Partyband. Das Bühnenprogramm geht heute Abend noch bis 22 Uhr. Dazu könnt ihr Essen und Getränke entlang der Gourmetmeile kaufen. Morgen startet das Fest dann um 12 Uhr mittags. Bis 22 Uhr wird es auch dann wieder Bühnenprogramm geben. Dazu öffnet auch die Kunst- und Handwerkermeile sowie die Kids World. Am Sonntag wird nochmal gefeiert, dann zwischen 11 und 20 Uhr. Über 150.000 Besucher werden über das gesamte Wochenende erwartet. 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
2: Radio 90.1, das Wetter in Mönchengladbach. Viel, viel Sonne, sehr, sehr trocken und sehr heiß. Temperaturen liegen aktuell um 37 Grad. In der kommenden Nacht bleibt es dann auch warm. Die Luft kühlt sich nur auf 22 bis 20 Grad ab. Morgen der Samstag, auch da wird es schwül heiß. Temperaturen um die 32 Grad. Am Nachmittag und Abend ziehen dann mehr Wolken auf und dann kann örtlich zumindest mal ein Schauer oder ein Gewitter dabei sein. Es wird sicherlich nicht überall regnen. Und der Sonntag wird ein bisschen wechselhafter, einige Wolken, aber auch viel Sonnenschein. Aber es wird auf jeden Fall kühler, bei sehr angenehmen Temperaturen dann nämlich um die 26 Grad. 6:35, Radio 90.1, der schnellste Verkehrsservice für Mönchengladbach. Da gibt es einen kleinen Stau auf der A46. Düsseldorf Richtung Heinsberg zwischen Kapellen und Grevenbruch. 3 Kilometer Stau, da dauert es 15 Minuten länger. Geblitzt wird heute anscheinend nicht. Aber solltet ihr unterwegs sein, irgendwo noch Staus, Blitzer, Behinderungen entdecken, dann gerne mal eben durchrufen oder schreibt uns gerne auch eine WhatsApp 021 61 90 1 90 12. Gute Fahrt für euch, kommt gut an.
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2: Mit Martina Kilian. Schönen Freitag. Was vor ein paar Wochen noch ziemlich weit weg schien, hat uns ja erreicht. NRW ist von mehreren Waldbränden betroffen. Der größte ist in der Gemeinde Hürtgenwald, also gar nicht so weit von uns. Und dort mussten ja fast 2000 Menschen ihre Häuser und Wohnungen verlassen, weil die Flammen drohten, auf die Häuser überzugreifen. Aber es ist nicht der einzige Brand in NRW. Aktueller Überblick, den gibt's gleich hier gegen 17:45.

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0: Radio 90.1 hier. Die großen Waldbrände schienen ja immer so weit weg, ne? Spanien, Südfrankreich, Griechenland. Doch von diesem Gedanken können wir uns verabschieden. Im Kreis Düren brennt immer noch ein großes Stück Wald und hat einen Ortsteil der Gemeinde Hürtgenwald betroffen. Die Menschen, fast 2000, mussten ihre Häuser und Wohnungen am frühen Morgen verlassen. Kollege Kevin Zimmer, es ist aber nicht der einzige Brand in NRW.
1: Sicherlich ist das aktuell der schwerste Brand bei uns in NRW. Fast 2000 Menschen mussten ihre Häuser und Wohnungen verlassen. Der Ort Gai drohte, Opfer der Flammen zu werden, so die Einsatzkräfte heute vor Ort.
2: Also es war natürlich für die eine Überraschung, weil wir gestern Abend noch davon ausgegangen sind, dass wir nicht evakuieren müssen. Aber sie haben es gut aufgenommen, weil ich glaube, jedem ist klar, wir tun das für die Sicherheit der Leute. Und deswegen war das Verständnis auch groß. Und das hat auch die Polizei mit Feuerwehr sehr professionell gemacht.
1: Flächendeckend in NRW steht die Waldbrandgefahr im roten Bereich. Also überall in NRW ist die Gefahr eines Waldbrands hoch.
0: Wo gibt es denn noch Waldbrände?
1: Neben der Eifel ist auch das Sauerland betroffen. Ein Waldgebiet von etwa 100 Hektar bei Marsberg haben gebrannt. Der Brand wurde unter Kontrolle gebracht. Auch am Möhnesee hat ein Waldstück gebrannt. In beiden Fällen wird die Feuerwehr noch über Tage mit den Nachlöscharbeiten beschäftigt sein. Auch um zu verhindern, dass der Waldbrand wieder aufflammt. In Marsberg war dieser Brand übrigens der größte Feuerwehreinsatz der letzten Jahrzehnte, heißt es von der Feuerwehr.
0: Ja, und schon gestern ging es ja los.
1: Ja genau, besonders in der Region Aachen. Da gab es viele kleine Brände rund um Merzenich. Diese Waldbrände konnten schnell gelöscht werden. Und im Oberbergischen bei Lindlar brannten 20.000 Quadratmeter Wald. Auch hier waren hunderte Einsatzkräfte im Einsatz. Dort haben wohl auch viele Gaffer die Einsätze eher behindert. Die mussten dann von der Feuerwehr aus dem Gefahrenbereich wieder rausgeführt werden.
0: Also, was vor ein paar Wochen noch wirklich weit weg schien, hat uns erreicht. NRW ist von mehreren Waldbränden betroffen. Der größte ist in der Gemeinde Hürtgenwald. Dort mussten 2.000 Menschen ihre Häuser und Wohnungen verlassen, weil die Flammen eben drohten, auf die Häuser überzugreifen. Das konnte bis jetzt von der Feuerwehr verhindert werden. Kevin Zimmer war das. Vielen Dank für den Überblick.

10 vor 6 haben wir es. Der Start ins Wochenende. Heute sehr heiß, morgen noch mal heiß. Vielleicht kommt ja hier und da mal eine kleine Abkühlung runter. Wir werden das Ganze für euch verfolgen. Hier gleich für euch am Start Sebastian Poli. Ich bin Martina Kilian, wünsche euch noch einen schönen Abend. Bis dahin, tschüss.

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1: Mit Sarah Heinz, guten Abend. In Hürtgenwald im Kreis Düren brennen immer noch über 300 Hektar Waldfläche. Seit dem frühen Morgen sind die Einsatzkräfte vor Ort und versuchen, den Brand in den Griff zu kriegen. Laut Landrat sei schon alles unternommen worden, um den Brand einzudämmen, außer einzelne Feuerwehrleute in den Wald zu schicken. Durch alte Weltkriegsmunition, die dort immer noch liegt, sei das zu gefährlich. Kollege Niklas Lünebach, du warst für uns den Tag über vor Ort an der mobilen Einsatzzentrale. Die mussten jetzt aber den Standort wechseln.
2: Ja, genau, da kam dann doch der Rauch, die ganzen Rauchschwaden ein bisschen sehr nah an uns ran. Das lag aber vor allem am Wind, der sich eben gedreht hatte und dann alles mehr ein bisschen zu uns rübergeblasen hat. Liegt jetzt nicht unbedingt daran, dass das Feuer näher kommt. Generell die Lage weiterhin dynamisch, aber es gibt ein leichtes kurzes Aufatmen, vor allem auch was das kleine Örtchen Gai angeht, was eben evakuiert werden musste. Da ist jetzt aber trotzdem immer noch die Problematik der Wind. Das kann sein, dass der sich nochmal dreht und die Flammen dann wieder mehr in Richtung des Örtchens schiebt. Das wird jetzt also in der nächsten Zeit nochmal spannend bleiben. Ansonsten sind die Löschhubschrauber weiterhin im Einsatz. Die erweisen sich auch als sehr hilfreich, heißt es. Aber die können nur bis zur Dunkelheit fliegen. Dann muss man sich da was Neues überlegen. Also unterm Strich ein leichtes, angespanntes Aufatmen. Trotzdem, die Lage bleibt sehr dynamisch, vor allem wegen des Windes.
1: Danke, Niklas, für die Infos. Noch mehr Meldungen sind das jetzt in der Zusammenfassung. In Deutschland werden immer mehr Stimmen nach einem besseren Hitzeschutz laut. Die Grünen haben jetzt zum Beispiel gefordert, Schulen und Kitas künftig besser zu schützen. Die Gebäude seien oft nicht für die extreme Hitze ausgelegt, hieß es aus der Partei. Das würde alle vor Ort belasten und auch guten Unterricht nur schwer möglich machen. Der Ausbruch des Ätnas auf Sizilien sorgt weiter für Flugausfälle. Wegen der Vulkanasche in der Luft sind keine Starts und Landungen möglich. Die Sperrung des Flughafens Catania wurde deshalb bis mindestens Samstag 2 Uhr nachts verlängert. Der US-KI-Riese OpenAI will offenbar präsenter bei uns in Deutschland werden. Laut Firmenchef Altman soll nach München noch ein zweiter Standort in Berlin eröffnet werden. Das sagte er in einem Interview mit dem Handelsblatt. Das geplante Social-Media-Verbot für unter 15-Jährige in Frankreich ist vom Tisch. Der Verfassungsrat hat das Gesetz heute gekippt. Ein solches Verbot greife unverhältnismäßig stark in die Meinungs- und Kommunikationsfreiheit der Jugendlichen ein, hieß es. Eigentlich sollte das Gesetz ab September in Kraft treten und hätte die Nutzung von Diensten wie TikTok, Snapchat oder Instagram für Kinder eingeschränkt. Der Verfassungsrat sagt zwar, dass Kinder geschützt werden müssen, er kritisiert aber, dass das Verbot viel zu allgemein gefasst war. Damit bleiben Apps und soziale Netzwerke für unter 15-Jährige in Frankreich wie bisher erreichbar. Und das waren die Nachrichten mit Sarah Heinz.
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3: In Sachen Brände da zumindest ein bisschen Hoffnung. Es wird nach und nach kühler, wenn auch nur langsam. Morgen haben wir noch 34 Grad maximal, je nach Region dann aber auch mit ordentlich Regen und Gewitter. Und übermorgen am Sonntag dann nur noch 27 Grad maximal. Und die ganze nächste Woche durch konstant deutlich kühler. In der Nacht, da landen wir dann später bei Tiefstwerten von 14 bis 21 Grad.
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3: Die Staus ab 7 Minuten. Ziemlich unschön sieht's aus auf der A2 Hannover-Dortmund zwischen Herzebrock-Klarholz und Hamm-Üntrop. 5 Kilometer, 1 Stunde Wartezeit aktuell. A3 Frankfurt Richtung Köln zwischen Bad Honnef-Linz und Kreuzborn-Siegburg. 4 Kilometer, 10 Minuten. A3 Köln-Oberhausen zwischen Duisburg-Wedau und Oberhausen-Lierich. 2 Kilometer, ist eine knappe Viertelstunde. Und A45 Aschaffenburg Richtung Gießen zwischen Gambacher Kreuz und Gießener Südkreuz. 4 Kilometer, 7 Minuten. Haltet durch und kommt gut an.
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3: Hallo, Sebastian Pulli hier am Abend des heißesten Tages. Das bedeutet, das Gröbste ist immerhin geschafft in Sachen Hitze. Das Gröbste auch geschafft in Sachen Arbeit vielleicht. Oh, und wer klopft denn da? Es wird das Wochenende sein. Herzlich willkommen. Profis erkennen nur an dem Bassdrum-Sound hier sofort, welcher Song das ist. Klingt nämlich wie keine zweite. Das Wham-Do Project, King of My Castle. Einen schönen Abend euch.

0: Taylor Swift vom Soundtrack von Toy Story 5 ist hier und da noch im Kino, wenn ihr einen guten Ort mit Klimaanlage sucht.
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3: Ja, nee, ist klar. Nennt mich Nostradamus. Hab ich es nicht neulich noch gesagt? Sommer ist erst, wenn die Hunziker planschen geht. Und bitteschön, yeah, sie tut es dieses Jahr auf Sardinien. Ja, natürlich nicht alleine. Sie hat, wie üblich, die gesammelten Paparazzi von Bild, Bunte und Frau im Glück eingeladen, um im besten Sundowner-Licht von ihnen ganz unerwartet und zufällig überrascht zu werden. Wie sie mit ihrem aktuellen Summer-Lover-Boy im Mittelmeer sauigelt und planscht. Mit anderen Worten, Michelle hat der Welt ihren neuen Stelzbock präsentiert. Dr. Love. Ja, da ist der Name Programm. Und es sind wieder so schöne Bilder geworden. So schön. Und da sieht man doch mal, dass auch die durchschnittliche Hausfrau wie Michelle, Mutter und Oma, alles in einem nochmal ein Happy End erleben kann. Toi, toi, toi, liebe Michelle, dass es diesmal das große Glück wird für unsere europäische Obermilf. Ja, Leute, wisst ihr was, ich rufe sie gleich mal an und frage nach, wie lange das alles noch so gehen soll und ob sie für den nächsten Sommer 27 schon irgendwo gebucht hat. Ich bin auf jeden Fall beruhigt, weil ich auch gesehen habe, dass der alte Badeanzug von Wetten, das noch passt. Ja, wie eine zweite Haut. Toll. Hoffentlich wurde der mit dem ZDF ordnungsgemäß abgerechnet. Ja, nee, ist klar.
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1: Nächste Woche ab Montag sind wir sehr entspannt in den mittleren 20ern unterwegs bei der Temperatur und es gibt immer mal wieder Regen. Auch schon morgen, je nach Region, auch ziemlich ordentliche Schauer und Gewitter möglich. Das Ganze bei bis 34 Grad noch dann. Jetzt über den Abend und die Nacht da immerhin kleine Pause, Tiefstwerte später bei 14 bis 21 Grad.
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1: Größtenteils erträglich, sehr schwer wird's auf der A2 Hannover Richtung Dortmund zwischen Oelde und Hamm-Üntrop, 6 Kilometer. Da steht ihr aktuell, leider stand jetzt eine Stunde. Haltet durch. Die Staus ab 5 Minuten dauern noch A3 Frankfurt-Köln zwischen Bad Honnef-Linz und Kreuzborn-Siegburg, 2 Kilometer, 5 Minuten. A3 Köln-Oberhausen zwischen Duisburg-Wedau und Oberhausen-Lierich, 2 Kilometer, 5 Minuten. Dann A4 Köln-Aachen zwischen Kreuz-Aachen und Aachen-Laurensberg, 2 Kilometer, 6 Minuten. Und A45 Aschaffenburg-Gießen zwischen Gambacher Kreuz und Gießener Südkreuz, 4 Kilometer, 8 Minuten, gute Fahrt.
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1: Sebastian Pulli hier und laut Land NRW ist es wohl tatsächlich der größte Waldbrand in der Geschichte unseres Bundeslandes, mit dem die Einsatzkräfte gerade zu kämpfen haben im Kreis Düren. Den Gesamtüberblick über die Lage, den kriegt ihr auch immer wieder bei uns. Ihr könnt aber auch, vor allem wenn ihr selbst betroffen seid, wenn ihr vielleicht sogar zu den Menschen gehört, die ihre Häuser da verlassen mussten, gerne online schauen, in die Live-Ticker der Behörden vor Ort, am besten die Nina-Warn-App aktivieren. Dann kriegt ihr auf jeden Fall auch immer die neuesten Detailinfos, die ihr braucht, plus Infos findet ihr natürlich auch auf unserer Homepage. Durchatmen, Daumen gedrückt, dass alles gut geht und soweit möglich einen schönen Abend euch.

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1: Nächste Woche durchgehend um die 25 Grad und weniger. Toll.
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1: Und da müssen, dürfen wir dann leider Gott sei Dank wieder Sport machen. Für alle, die das auch trotz Hitze durchgezogen haben. Morgen ja auch nochmal 34 Grad maximal. Vorsichtig sein ist wichtig. Das sagt Christine Joisten von der Sporthochschule Köln. Auch wenn wohl die Temperatur da gar nicht so der Punkt ist.
3: Es gibt tatsächlich auch keine echte Temperaturgrenze. Aber mit der Kreislauf wird dadurch stärker belastet. Und von daher sollte man, wenn man körperlich aktiv ist, eher nicht auf Leistung trainieren, sondern vielleicht auch besonders im moderaten Bereich bleiben. Und es ist sicherlich sinnvoller, das Training vielleicht auch zeitlich zu verändern. Das heißt eher in den Morgen- oder in den Abendstunden.
1: Morgen eh lieber in der Früh, sonst werden wir noch vom Blitz getroffen. Morgen ja Gewitter möglich hier und da, je nach Region. Hauptsache Folgendes beachten.
3: Wichtig ist, ausreichend zu trinken und für einen ausreichenden Flüssigkeitszufuhr garantieren oder dafür sorgen. Und das kann man ganz gut ausprobieren, indem man einfach mal guckt, wie viel Flüssigkeit habe ich denn durch mein Training verloren. Das heißt, man wiegt sich vorher, nachher und das, was dann eben auch, oder die Differenz ist dann das verlorene Wasser, der verlorene Schweiß.
1: Ja, kriegen viele von uns ein paar Liter zusammen, auch ganz ohne Bewegung bei dem Wetter. Jetzt Workout-Musik für die Untrainierten, schön entspanntes Tempo, schönen Abend euch.
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1: Mit Sarah Heinz. Guten Abend. Das Feuer in Hürtgenwald ist nach Ansicht der Landesregierung das bisher größte in der Geschichte von NRW. Hier sei kein Waldbrand bekannt, der daran herangereicht hätte, sagte Landeswirtschaftsministerin Gorrissen. Sie hat am Nachmittag die Einsatzkräfte vor Ort besucht. Thorsten Adolfs aus dem News-Team. Den ganzen Tag schon kämpfen die Retter ja gegen die Flammen. Wie ist denn der aktuelle Stand?
2: Also am Nachmittag hat der Wind gedreht und das macht es für die Einsatzkräfte besonders schwer, die Flammen einzudämmen. Es geht immer noch darum, ein Übergreifen auf den Ortsteil Gai zu verhindern. Neben hunderten Einsatzkräften am Boden sind nach Angaben des Kreises Düren parallel permanent mindestens 3 Löschhubschrauber in der Luft. Dass die rund 1800 Einwohner, die in Sicherheit gebracht wurden, bald in ihre Häuser zurück dürfen, ist im Moment nicht absehbar. Man versucht offenbar gerade, sie über Nacht an anderen Orten unterzubringen.
1: Jetzt ist das Feuer im Hürtgenwald aber ja nicht das einzige in der Region.
2: Nee, mittlerweile brennt es auch in Rheinland-Pfalz im Kreis Main-Koblenz. Dort müssen die Einwohner von 2 Ortschaften wohl ihre Sachen packen. Davon sind rund 900 Menschen betroffen. Auch in Belgien im Hohen Venn ist ein Feuer ausgebrochen. Das liegt ungefähr 50 Kilometer von Hürtgenwald entfernt. Der Rauch zieht in Richtung südliche Eifel. Die Brände am Möhnesee, bei Marsberg und bei Sundern sind dagegen unter Kontrolle. Da laufen aber noch Nachlöscharbeiten. NRW-Landwirtschaftsministerin Gorrissen sagt, im Moment sollten alle rausbleiben aus den Wäldern, egal ob es dort brennt oder nicht. Alle Waldbrände seien menschengemacht. Das passiere oft aus Versehen, aber dieses Risiko müsse bei der aktuell höchsten Waldbrandwarnstufe minimiert werden.
1: Danke, Thorsten. Mehr Themen jetzt im Überblick. CDU-Generalsekretärin Hoppermann ist nicht dafür, den Hitzeschutz ins Grundgesetz aufzunehmen. Der EP sagte sie, dass das in der Sache nichts bringen würde. Mit Blick auf die über 12.000 hitzebedingten Todesfälle in Deutschland in diesem Jahr hatte sich unter anderem das Umweltbundesamt zuvor für eine solche Grundgesetzänderung ausgesprochen. In Japan sind bei Fluten durch extrem Starkregen mindestens 5 Menschen gestorben. Seit dem späten Donnerstagabend hat es in der Region in und rund um Tokio sinnflutartig geregnet, so die Behörden vor Ort. Dutzende Häuser wurden überschwemmt. Auch am Flughafen Tokio Narita saßen tausende Menschen fest, weil ihre Flüge nicht starten konnten. Im ersten Halbjahr wurden in Deutschland wieder deutlich mehr neue Betriebe gegründet. Laut dem Statistischen Bundesamt ist die Zahl um über 8% gewachsen auf ungefähr 352.000. Auch bei den Firmenpleiten gab es zum ersten Mal seit Februar wieder eine positive Entwicklung. Im Mai wurden fast 2000 Insolvenzen weniger gezählt als im Vorjahresmonat. Die EU will mehr tun, um Plastik- und Verpackungsmüll zu reduzieren. Deswegen gilt in allen EU-Ländern seit dieser Woche eine neue Verpackungsverordnung. Vom deutschen Handel gibt es dafür jetzt Kritik. Der Branchenverband HDE unterstütze die Ziele zwar, die Regeln dürften aber nicht dazu führen, dass Unternehmen unverhältnismäßig belastet würden, zum Beispiel durch mehr Bürokratie. Wer Waren in mehrere EU-Länder verkaufen will, muss sich künftig nämlich überall einzeln registrieren. Der HDE fürchtet ein großes Durcheinander und fordert die Kommission in Brüssel deswegen dazu auf, die Verordnung nachzubessern. Und das waren die Nachrichten mit Sarah Heinz.
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3: Bei kühl sind wir lange noch nicht angekommen, aber wir sind jetzt immerhin auf dem Weg dahin. Morgen 34 Grad maximal, dann auch Regen, auch mal stärkerer möglich und Gewitter je nach Region. Pflanzen freuen sich. Sonntag dann 27 Grad noch maximal und die nächste Woche durch konstant im Bereich 25 Grad oder drunter und immer mal wieder nass. Das ist doch toll. In der Nacht kühlt es jetzt auch runter auf 14 bis 21 Grad.
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3: Ja, hier und da noch einiges. Einmal die Staus ab 8 Minuten Wartezeit. A1 Köln-Dortmund zwischen Wuppertal-Ronsdorf und Kreuz Wuppertal-Nord, 2 Kilometer eine Viertelstunde. A1 Osnabrück-Bremen zwischen Osnabrück-Hafen und Osnabrück-Nord, 2 Kilometer 11 Minuten. A2 Hannover-Dortmund, da sieht's ziemlich unschön aus zwischen Oelde und Hamm-Üntrop. 5 Kilometer ist eine Wartezeit von aktuell einer Stunde. Haltet durch. Und A44 abschließend München-Gladbach-Aachen zwischen Alsdorf und Auffahrt Begau, 2 Kilometer. 17 Minuten. Eine gute Fahrt, kommt gut an.
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3: Sebastian Pulli hier am heutigen Tag der Eidechse. Ja, warum auch nicht? Wie die kriegen wir die letzten Stunden des heißesten Tages der Woche auch noch rum. Nackt und bewegungslos. Und wenn ihr Sonnenbrand habt, könnt ihr sogar noch eure Haut abwerfen. Gemütlichen Abend euch mit Sophie and the Giants jetzt.

0: Jetzt aus der Reihe Wir versauen geliebte Lieder. Worum geht's eigentlich in Macarena?
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0: Singt ihr den Refrain auch in Teilen immer nur so halblaut mit, weil ihr ihn nicht versteht? Macarena? Diese Macarena, die wir da feiern, ist eine sehr spezielle Persönlichkeit. Denn es geht darum, ihr Freund wird eingezogen, muss zum Bund. Und sie betrügt ihn dann in der Zeit fröhlich mit zwei seiner Kumpels. Ganz gutes Argument gegen die Wehrpflicht. So, jetzt nochmal mit diesem Wissen genauso fröhlich mitsingen. Los del Rio. Schönen Abend euch.

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1: Das gibt auch ein bisschen Hoffnung in Sachen Waldbrände. Es ist das Ende des heißesten Tages der Woche. Ab jetzt geht's, wenn auch langsam, dann doch abwärts mit den Temperaturen. In der Nacht jetzt schon Tiefstwerte zwischen 14 und 21 Grad später. Morgen dann immer noch 34 Grad maximal. Dafür aber Regen, je nach Region auch mal heftiger. Plus Gewitter, die sind möglich. Und ab Sonntag dann nur noch 27 Grad maximal. Und die ganze nächste Woche durch konstant eine Ecke kühler.
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1: Einige Staus noch auf dem Weg ins Wochenende, hier die ab 12 Minuten Wartezeit. A1 Köln-Dortmund zwischen Wuppertal-Ronsdorf und Kreuz Wuppertal-Nord, 2 Kilometer, knappe 20 Minuten. A1 Osnabrück-Bremen zwischen Osnabrück-Hafen und Osnabrück-Nord, 2 Kilometer, 13 Minuten. Am übelsten sieht's aus auf der A2 Hannover-Dortmund, da haben wir leider zwischen Herzebrock-Klarholz und Hamm-Üntrop 5 Kilometer, wo ihr eine Stunde steht, stand jetzt, haltet durch. Und A61 Koblenz Richtung Venlo zwischen Mönchengladbach-Holt und Kreuz Mönchengladbach 2 Kilometer 12 Minuten. Gute Fahrt.
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1: Sebastian Pulli hier und wir spielen eine Runde Liederraten. Der Song hier ist einer von denen, die klingen so eigen, die kann man eigentlich ab Sekunde 1 erkennen. Es ist nicht leicht, aber wir versuchen es. Achtung! Der ikonische Gitarrensound vorne, im Hintergrund der einsame Panflötist, den sie aus der Fußgängerzone von vor dem Kaufhof weg engagiert haben. Weiß es wer? Wir lösen auf.

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0: Richtig gute Musik für den Weg ins Wochenende und jetzt erst.
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0: Was haben wir hier? Wir haben vom König der Löwen Soundtrack den Circle of Life, den ewigen Kreis in der Version von Elton John. Ist so ein großer Song, natürlich für immer verbunden mit der berühmten Eröffnungsszene. Also vielleicht mal gucken, gerade ob irgendwo in der Nähe ein Tierkind oder ein Neugeborenes rumliegt, das dann einfach im Moment, wenn der Refrain einsetzt, stolz in Richtung untergehende Sonne halten. Wir übernehmen keine Verantwortung für eventuell entstehende Schäden. Schönen Freitagabend euch mit dem Circle of Life.

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1: Ich bin Jan-Henner Reitze. Ein Waldbrand bedroht die Eifelgemeinde Hürtgenwald im Kreis Düren in Nordrhein-Westfalen. Der Ortsteil Gai mit seinen 2300 Bewohnern wurde evakuiert.
2: Die Bundeswehr hilft mit Panzern und Hubschraubern. Landwirte pflügen ihre trockenen Äcker um. Die Hilfe im kleinen Eifelort ist groß. Die Bewohner harren seit dem frühen Morgen in Notunterkünften oder bei Bekannten aus und bangen um ihre Häuser. Die Löscharbeiten sind schwer, weil sich der Wind dreht und die Böden extrem trocken sind. Auch in anderen Regionen Deutschlands brennen an diesem heißen Tag die Wälder. Kanzler Merz bedankt sich bei allen Rettungskräften für ihren unermüdlichen Einsatz, der oft bis zur Erschöpfung reiche. Thomas Bremser, Redaktion.
1: Bei dem Waldbrand in Hürtgenwald in der Eifel sind bisher mindestens 5 Menschen verletzt worden. Unter anderem litten Einsatzkräfte unter Kreislaufproblemen. Die EU-Grenzschutzbehörde Frontex hat an den Außengrenzen weniger illegale Einreisen registriert. In den ersten 7 Monaten des Jahres waren es 61.000, ein Rückgang von 37%. Nicht in diesen vorläufigen Zahlen enthalten ist, dass Ende Juli zehntausende Menschen in die spanische Exklave Ceuta gelangten. Einen Rückgang gab es vor allem bei Fluchtrouten über das Mittelmeer nach Italien und Griechenland. Wer gute Freundschaften pflegt und enge soziale Bindungen hat, dem geht es körperlich wie auch psychisch besser. Zu diesem Ergebnis kommt die Studie einer Universität in der Türkei.
3: Positive Beziehungen zu den Eltern in der Kindheit haben ebenfalls einen Einfluss, allerdings schwächer. Die Forscher betonen, das soziale Umfeld verändert sich im Laufe des Lebens. Freundschaften, Partnerschaften und andere Beziehungen können deshalb frühere Erfahrungen verstärken, aber auch abmildern. Gute soziale Beziehungen seien eine universelle Säule des Wohlbefindens, heißt es in der Studie. David Riemer, Nachrichtenredaktion.
1: Nach 4 Tagen und mehr als 200 Kilometern im Wasser hat Extremschwimmerin Nathalie Pohl ihr Ziel am Kölner Rheinufer erreicht. Sie war am Dienstag im Main in Frankfurt losgeschwommen, nicht durchgehend, sondern mit Pausen. Mit ihrer Aktion wollte die 31-Jährige für sicheres Schwimmen werben. Sie hat auch Geld gesammelt, bisher gut 600.000 Euro für Schwimmausbildung und ähnliche Projekte. Und das waren die Nachrichten mit Jan-Henner Reitze.
4: Das Wetter. Morgen endlich wieder Regen möglich, allerdings je nach Region auch eine ganze Menge. Gewitter auch dazu. Immer noch bei maximal 34 Grad morgen. Sonntag dann maximal 27 und nächste Woche dann konstant unter 25 plus immer mal wieder Regen. Das ist doch schön. Leichte Abkühlung erstmal heute Nacht, daran später Tiefstwerte von 14 bis 21 Grad.
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4: Die Staus ab einer Viertelstunde Wartezeit. Wir legen los auf der A1 Köln Richtung Dortmund zwischen Wuppertal-Ronsdorf und Kreuz Wuppertal-Nord. 2 Kilometer 16 Minuten. A1 Köln Richtung Münster zwischen Westhofener Kreuz und Unna. 3 Kilometer ist eine knappe halbe Stunde. A2 Hannover Richtung Dortmund, da hat er sich inzwischen deutlich beruhigt. Zwischen Oelde und Hamm-Üntrop nur noch 1 Kilometer Stau, wohl immer noch 22 Minuten. Und abschließend A61 Koblenz-Venlo zwischen Mönchengladbach-Holt und Kreuz Mönchengladbach. 3 Kilometer 21 Minuten. Kommt gut an.
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0: Hallo liebe Freunde der kulinarischen Genüsse, willkommen zu Tellerrand, der Sendung für Natur, Tier- und Umweltschutz aus Mönchengladbach mit Norbert, Michael und Nicole.
1: Hallo zusammen, schön, dass ihr wieder dabei seid. Mensch, das heutige Thema liegt mir wirklich am Herzen. Wir reden über etwas, das ich in meinem Alltag fast täglich erlebe.
2: Hallo Nicole, hallo Norbert, schön, dass wir wieder zusammen sind. Also ich finde das heutige Thema auch sehr spannend, denn es geht sich um Sätze, die man als Veganer immer wieder von Nicht-Veganern hört. Also Rechtfertigungen, warum man immer noch tierische Produkte konsumiert.
0: Wir reden heute über die kleinen und großen Lügen, die Menschen sich erzählen, um ihren Fleischkonsum zu rechtfertigen. Und wir schauen uns an, was psychologisch, statistisch und ethisch dahinter steckt.
1: Wir werden Klassiker besprechen wie: Ich esse ja eigentlich kaum noch Fleisch. Oder ich kaufe nur vom Biometzger. Und auch Gott hat uns die Tiere zum Essen gegeben. Diese Sprüche kennt ihr bestimmt alle.
0: Und dann gibt es noch die sogenannten Gegenargumente gegen den Veganismus. Zum Beispiel, für Veganer wird der Regenwald abgeholzt oder Pflanzen haben ja auch Gefühle. Oder das beliebte, für Veganer sterben doch auch Tiere bei der Ernte.
1: Ja, das sind Argumente, die ich tatsächlich höre. Und die ich ehrlich gesagt manchmal kaum glauben kann. Aber wir werden sie heute alle ernst nehmen und sachlich auseinandernehmen.
2: Ja, denn es geht nicht darum, Menschen zu beschämen, sondern darum zu verstehen, wie Selbstbetrug funktioniert. Und vielleicht hilft das dem einen oder anderen, ehrlicher hinzuschauen.
0: Genau, wir sind heute für euch da, zum einen mit Fakten, zum anderen mit Gefühl und mit dem Wunsch, dass am Ende des Abends vielleicht das ein oder andere Denkkonstrukt ein kleines bisschen wackelt.
1: Ja, das hast du sehr schön gesagt. Ich bin jedenfalls gespannt auf unsere Runde heute Abend.
2: Ich auch. Also lasst es uns angehen.
0: Also schnappt euch ein Kalt- oder Heißgetränk eurer Wahl, nehmt eine gemütliche Sitzposition ein und verbringt ein wenig Zeit mit uns. Es ist wichtig, darüber zu reden und natürlich wird es auch wieder sehr informativ.

0: Willkommen zurück bei Tellerrand, der Sendung aus Mönchengladbach rund um Tier- und Umweltschutz. Wir starten mit der wohl beliebtesten Selbstberuhigung überhaupt. Ich esse ja eigentlich kaum noch Fleisch. Kennst du das, Nicole?
1: Ja, das kenne ich auch sehr gut. Das höre ich auch regelmäßig. Meistens in so Momenten, wo die Person gerade dann etwas Fleischiges auf dem Teller hat. Schnitzel oder Bratwurst oder Aufschnitt. Ja, ich kenne das.
2: Und dann gibt es die Variante, ich esse eigentlich gar kein Fleisch mehr, nur noch Fisch. Als ob Fische keine Tiere wären, als ob Fische keine empfindungsfähigen Wesen wären.
0: Das stimmt. Fische haben ein hochentwickeltes Nervensystem. Sie empfinden Stress und Schmerz. Und die Mengen, die gefangen und gezüchtet werden, sind gigantisch. Aber zurück zur Kaumlüge.
1: Ja, da sprechen die Zahlen eine sehr klare Sprache. In Deutschland lag der Fleischverzehr 2024 bei über 53 Kilogramm pro Person und Jahr. Das ist fast ein Kilogramm pro Woche und das ist ja echt sehr weit entfernt von kaum.
0: Und das Erstaunlichste, dieser Wert steigt aktuell wieder leicht. Obwohl immer mehr Menschen behaupten, sie essen weniger Fleisch, zeigen die tatsächlichen Statistiken das genaue Gegenteil.
1: Ja, das Gehirn, das schützt uns dabei. Ne? Man blendet den Wurstaufschnitt beim Frühstück aus, das Hühnchen mittags, den Hamburger am Wochenende. Ja, jede einzelne Mahlzeit, die zählt subjektiv nicht, aber zusammen ergibt sich dann doch ein anderes Bild.
2: Das nennt sich übrigens kognitive Dissonanz. Man weiß im Grunde, dass es ein Problem gibt, aber man vermeidet es, genau hinzuschauen. Wer einmal die Wochenbilanz wirklich aufschreibt, ist oft selbst überrascht.
0: Und jetzt kommt ein Argument, das ich wirklich oft höre, wenn man als Veganer Massentierhaltung anspricht. Aber für Veganer sterben doch auch Tiere. Bei der Ernte werden Mäuse, Feldhasen und Insekten getötet.
1: Ja, das stimmt, dass bei der Ernte Kleintiere ums Leben kommen. Das ist auch traurig und das sollte auch minimiert werden. Aber jetzt kommt mal die entscheidende Gegenfrage. Wofür wird denn das meiste Getreide und Soja angebaut?
2: Ganz klar, für die Nutztierhaltung. Etwa 70-80% aller weltweit angebauten Getreidemengen und des gesamten Sojas gehen nicht direkt als menschliche Nahrung auf den Tisch, sondern in die Tierfutterwirtschaft. Das bedeutet, wer Fleisch isst, trägt indirekt zu einem vielfach höheren Pflanzenverzehr bei, als jemand, der sich direkt pflanzlich ernährt.
0: Das heißt also, für die Produktion von einem Kilogramm Rindfleisch braucht man deutlich mehr als ein Kilogramm Pflanzenmasse und damit auch mehr Ernte, mehr Feldbewirtschaftung, mehr Tieropfer?
1: Ja, je nach Berechnungsmodell werden für ein Kilo Fleisch oder Rindfleisch bis zu 7 oder 8 Kilogramm Pflanzenmaterial verfüttert. Und das bedeutet, die Felder, auf denen zufällig Kleintiere sterben, sind für Fleischesser ein Vielfaches größer als für Veganer.
2: Also das Argument, für Veganer sterben auch Tiere, ist also nicht direkt falsch, aber es ist unvollständig. Und es lenkt von der eigentlichen Frage ab. Die Bilanz aus direkten Tiertoden plus indirekten Flächenverbrauch fällt für Fleischkonsum deutlich schlechter aus.
0: Das ist einer dieser Momente, wo man spätestens spürt. Das Argument dient nicht der Wahrheitsfindung. Es dient dazu, das eigene Gewissen zu beruhigen.
1: Ja, und das ist ja auch menschlich, das verstehen wir auch. Aber wenn wir mal ehrlich hinschauen, dann zeigt sich, die pflanzliche Ernährung, die hat in fast jeder Kategorie einen kleineren Fußabdruck als der Fleischkonsum. Wer mehr pflanzlich isst, der trägt wirklich dazu bei, dass insgesamt deutlich weniger Tierleid entsteht.
0: Das sollte doch inzwischen jedem klar sein. Also ein starkes Argument für die nächste Diskussion am Esstisch.
1: Unbedingt, aber jetzt erstmal wieder Musik und dann kommen wir zu einer der Top-Ausreden, nämlich die Biolüge und die Frage, ob der Regenwald wirklich für den Veganer Tofu verbrennt.

0: Herzlich willkommen zurück zu Tellerrand, der Sendung aus Mönchengladbach für Tier- und Naturschutz. Wir bleiben beim Thema Schutzbehauptungen und kommen zur nächsten Variante. Ich kaufe doch nur beim Biometzger.
1: Die Gewissensberuhigungsversion. Man signalisiert Bewusstsein und Verantwortung. Das klingt besser als nichts und das Gefühl dahinter, das ist ja auch verständlich.
0: Ich verstehe den Gedanken. Wenn man schon Fleisch isst, dann wenigstens aus besserer Haltung, von glücklicheren Tieren. Ist das nicht immerhin ein Schritt in die richtige Richtung?
1: Auf den ersten Blick schon, aber jetzt kommt die Zahl, die das Ganze in eine andere Perspektive rückt. Nämlich, über 96% des Fleisches in Deutschland stammt aus konventioneller Tierhaltung und der Bioanteil, der liegt gerade mal unter 4%.
0: 96%, das ist ja fast der gesamte Markt. Und trotzdem sagen so viele Menschen, sie kaufen nur Bio? Das passt rein rechnerisch nicht zusammen.
1: Ja, das ist so die klassische Lücke zwischen Selbstbild und Realität. Also wer einmal im Quartal beim Biobauern kauft, der verankert das dann als sein eigentliches Verhalten im Gedächtnis. Ja, die vielen Supermarkteinkäufe dazwischen, die verschwimmen und dann erinnert man sich an die Ausnahme und nicht an die Regel, weil die Ausnahme einem besser vorkommt.
2: Das nennt die Psychologie übrigens den Halo-Effekt. Eine einzelne gute Handlung strahlt auf das gesamte Selbstbild ab. Man hat einmal Bio gekauft und fühlt sich seither als verantwortungsvoller Konsument. Das ist tröstlich, aber auch trügerisch.
0: Gut, das mit dem Bio haben wir erledigt. Aber jetzt zu einem Argument, das ich wirklich schlimm finde, weil es so dreist falsch ist. Als Veganer kaufst du doch Soja und wegen dem Soja wird der Regenwald abgeholzt.
1: Ja, das kenne ich gut. Das wird einem gerne entgegengeworfen, wenn man über Fleischkonsum redet. Und das klingt erstmal plausibel. Also Soja, Brasilien, Abholzung, das stimmt ja auch. Aber der entscheidende Zusammenhang, der fehlt dabei leider völlig.
2: Weltweit gehen übrigens 75-80% der gesamten Sojaernte in die Tierfutterindustrie. Das bedeutet, das Soja, das den Regenwald bedroht, wird vor allem angebaut, um Schweine, Hühner und Rinder zu ernähren, nicht um Tofu für den Veganer herzustellen.
0: Das heißt, wer ein Schnitzel isst, hat durch das Tierfutter indirekt mehr Soja konsumiert als jemand, der direkt Tofu isst? Das ist ja eine völlige Umkehrung des Arguments.
1: Ja, genau das. Ein Veganer, der Tofu kauft, der idealerweise aus europäischem Soja hergestellt wird, der verbraucht nur einen Bruchteil des Sojas, das für die Fleischproduktion benötigt wird. Das Soja-Argument, es trifft also in erster Linie die Fleischesser und nicht die Veganer.
2: Und wer wirklich etwas für den Regenwald tun will, der kann das am konsequentesten tun, indem er den Fleischkonsum reduziert. Denn dann sinkt die Nachfrage nach Tierfutter und damit auch der Druck auf die Anbauflächen in Südamerika.
0: Das ist erschreckend klar, wenn man es so durchrechnet. Und wieder einer dieser Fälle, wo das Argument gegen Veganer sich bei näherem Hinsehen als Argument für die vegane Ernährung entpuppt.
1: Wobei ich sagen muss, es ist wichtig, dass vegane Produkte nachhaltig und regional eingekauft werden. Herkunft und Verarbeitung spielen eine Rolle, aber die Grundbilanz, die ist klar. Jede pflanzliche Mahlzeit, die hat einen erheblich kleineren ökologischen Fußabdruck als eine mit Fleisch.
0: Also nochmal zusammengefasst, Biofleisch gibt es kaum und das Soja frisst das Vieh und nicht der Veganer. Ziemlich deutlich.
1: Ja, was mich daran so beeindruckt, also man muss sich das gar nicht so kompliziert zusammendenken. Die Zusammenhänge, die sind nämlich klar, wenn man die einmal erkannt hat. Und genau deshalb ist es so wichtig, dass wir einmal drüber geredet haben.
2: Hey, auf in die nächste Runde, denn nach der Musik geht es darum, wie Menschen den Fleischkonsum mit dem Glauben rechtfertigen. Also seid gespannt.

0: Willkommen zurück bei Tellerrand, der Sendung rund um Natur, Tier und Umweltschutz aus Mönchengladbach. Heute sprechen wir darüber, wie Fleischesserinnen und Fleischesser sich beim Fleischkonsum ein gutes Gewissen einreden und sich hierbei selbst belügen.
1: Und diese Selbsttäuschung, die im Übrigen erstaunlich gut funktioniert, findet sich in allen Bereichen. Ein Argument, das mich immer wieder überrascht: Gott hat uns die Tiere zum Essen gegeben. Das ist wirklich ein Klassiker.
2: Den kenne ich gut. Und was mich dabei immer wieder fasziniert, ich höre es meist von Menschen, die sich sonst eher als nicht so religiös bezeichnen. Aber dann zitiert man auf einmal angebliche Stellen in heiligen Schriften, wenn es ums Schnitzel geht.
0: Ja, das trifft es ganz gut und es zeigt, wie geschickt das Gehirn arbeitet. Es sucht sich die Begründung, die passt und nicht die, die stimmig ist. Religiöse Argumente, die wirken besonders stark, weil die schwer widerlegt werden können, ohne unhöflich zu klingen.
1: Und das ist ein Beispiel für selektive Gläubigkeit und einer einfachen Rechtfertigung gegenüber der Tierausbeutung. Dabei ist die Bibel zu diesem Thema wirklich widersprüchlich.
2: Was meinst du damit genau, widersprüchlich?
0: Naja, am Anfang sollen ja im Garten Eden Adam und Eva ausschließlich von Früchten gelebt haben. Das war zumindest die ursprüngliche Schöpfungsordnung. Fleischkonsum kam dann erst später, nach dem Sündenfall und nach der Sintflut. Und manche Theologen, die nennen das die gefallene Ordnung und nicht die beabsichtigte.
2: Das kannte ich so gar nicht. Also ist Veganismus biblisch gesehen eigentlich der Urzustand?
0: Ja, und das finde ich eigentlich einen sehr einladenden Gedanken. Pflanzliche Ernährung ist nicht irgendeine moderne Modeerscheinung, sondern hat echt tief historische und auch philosophische Wurzeln.
1: Ja, zumindest kann man das durchaus so interpretieren. Und der oft zitierte Satz, macht euch die Erde untertan, wird von vielen Theologen heute anders gedeutet. Nicht als Herrschaft und Ausbeutung, sondern als Verantwortung und Fürsorge. Hüter sein, nicht Herrscher. Gerade in der aktuellen Zeit ein sehr wichtiger Punkt.
0: Ja, und dann kommt so eine Frage, die mir bisher noch kein religiöser Mensch zu meiner Zufriedenheit beantworten konnte. Und zwar, wenn Gott barmherzig ist, wenn er Liebe verkörpert, warum hat er die Tiere dann mit einem hochentwickelten Schmerzempfinden ausgestattet? Also mit Angst, mit Trennungsschmerz, mit dem tiefen Instinkt zu überleben. Ja, da hört es dann bei den meisten tatsächlich auf.
2: Genau, wenn das Töten und Verspeisen von Tieren gewollt wäre, dann hätte er sie anders erschaffen können, ohne Schmerzempfinden und ohne Angst. Hat er aber nicht.
1: Die moderne Neurowissenschaft bestätigt das übrigens ganz klar. Tiere haben Bewusstsein, empfinden Schmerzen, haben soziale Bindungen, trauern um Verlorene. Das ist kein romantisches Denken, das ist wissenschaftlicher Konsens.
0: Ja, und dann gibt es noch das nächste Argument, das oft in einem Atemzug mit religiösen Argumenten genannt wird. Und zwar, Tiere töten sich in der Natur doch auch gegenseitig. Das ist doch nur natürlich.
2: Ach ja, das kenne ich auch. Das ist das Naturargument, als ob wir uns an Löwenethik orientieren müssten.
1: Ja, genau. Löwen töten auch. Stimmt. Aber Löwen haben keine andere Wahl. Kein moralisches Bewusstsein. Keine ethische Urteilskraft. Wir Menschen haben das schon. Der entscheidende Unterschied zwischen Tier und Mensch ist, wir können entscheiden, wir können zwischen Alternativen wählen.
0: Ja, und diese Freiheit, die bringt Verantwortung. Wenn ich problemlos ohne Fleisch gesund und gut leben kann, dann ist die Frage erlaubt, warum tue ich es trotzdem? Weil die Natur es so macht, das ist keine ausreichende Antwort für ein Wesen mit Vernunft und Mitgefühl.
2: Das sehe ich genauso. Und es gibt sogar eine wachsende christliche Tierschutzbewegung. Und die argumentiert, echte Frömmigkeit bedeutet Mitgeschöpflichkeit. Wer wirklich glaubt, dem darf das Leid in der Schöpfung nicht gleichgültig sein.
1: Eine pflanzliche Lebensweise ist in diesem Sinne vielleicht

0: Herzlich willkommen zurück. Hier ist Tellerrand aus Mönchengladbach. Wir kommen jetzt zum Kernpunkt unseres heutigen Themas. Warum entstehen all diese Schutzbehauptungen überhaupt? Und warum halten sie sich so hartnäckig?
1: Das ist die vielleicht wichtigste Frage der ganzen Sendung. Denn wenn wir das verstehen, dann können wir auch verständnisvoller reagieren, mit Geduld statt mit Frustration.
2: Der Schlüsselbegriff ist kognitive Dissonanz. Das ist das innere Unbehagen, das entsteht, wenn Verhalten und eigene Werte nicht zusammenpassen. Fast alle Menschen lieben Tiere, fast alle wollen, dass es den Tieren gut geht. Und trotzdem essen die meisten täglich Tiere. Das ist ein Widerspruch.
0: Und das Gehirn will diesen Widerspruch auflösen. Nicht durch Verhaltensänderung, sondern durch Rationalisierung. Durch genau diese Argumente, über die wir heute gesprochen haben.
1: Die Sozialpsychologin Melanie Joy, die nennt die zugrunde liegende Ideologie des Karnismus ein unsichtbares System von Überzeugungen, das uns beibringt, bestimmte Tiere als Nahrung zu sehen, ohne dass wir das je bewusst entschieden haben.
0: Und jetzt möchte ich aber unbedingt über das Argument sprechen, das mich persönlich am meisten fassungslos macht. Pflanzen haben auch Gefühle. Das höre ich wirklich oft. Stimmt das denn?
1: Ja, das ist tatsächlich ein Argument, das einen kurz innehalten lässt. Es klingt erstmal fair, oder? Aber dann muss man genauer hinschauen, was Gefühle und Leid überhaupt bedeuten und was die Wissenschaft dazu sagt.
2: Das ist eine der verbreitetsten Fehlinformationen im Bereich Ernährungsdebatte. Pflanzen haben kein zentrales Nervensystem. Sie haben keine Schmerzrezeptoren, kein Gehirn, keine Fähigkeit, Leiden zu empfinden. Was sie haben, sind chemische Reaktionen auf Reize, sogenannte Signalstoffe.
1: Ja, das ist ein wichtiger Unterschied. Eine Pflanze, die auf Stress reagiert, indem sie chemische Botenstoffe ausschüttet, ist nicht das gleiche wie ein Tier, das Angst hat und vor Schmerzen Schreie ausstößt. Das eine ist Biochemie und das andere, das ist erfahrbares Leiden.
0: Ich habe mal gelesen, dass sogar Studien, die behaupten, Pflanzen reagieren auf Musik und Schmerz, oft methodisch sehr schwach sind und von seriöser Forschung nicht bestätigt werden.
1: Und selbst wenn eine Pflanze auf Reize reagiert, es fehlt jede Form von Angst, von Bewusstsein, von Schmerzerfahrung. Eine Pflanze hat kein Interesse am Überleben in dem Sinne, wie es ein Tier hat. Das ist ein fundamentaler Unterschied.
2: Genau. Und selbst wenn man das Argument einmal hypothetisch annimmt, dass Pflanzen leiden würden, dann wäre die vegane Ernährung immer noch die bessere Wahl, weil man viel weniger Pflanzen benötigt. Für Nutztiere werden ja, wie gesagt, riesige Mengen Pflanzenmaterial verfüttert.
1: Das heißt, das Pflanzenargument schießt sich selbst ins Bein. Es liefert eigentlich ein starkes Argument für die pflanzliche Ernährung und nicht dagegen.
0: Was mich bei all diesen Argumenten fasziniert, keines davon hält einer ernsthaften Prüfung stand. Und doch werden sie immer wieder vorgebracht. Das zeigt eben, wie stark das Gehirn unter Rechtfertigungsdruck arbeitet.
2: Melanie Joy nennt das die drei N's. Fleischessen sei normal, natürlich und notwendig. Wer diese drei kennt, hört sie plötzlich überall. Das Natürliche hatten wir eben beim Löwen. Das Notwendige hört man als: ohne Fleisch fehlt mir Protein. Das Normale ist: das machen doch alle.
1: Ja, was mich daran nachdenklich stimmt, ist, also Veganer lösen oft Unbehagen aus, nicht weil sie laut sind, sondern weil ihre bloße Existenz die Schutzbehauptungen in Frage stellt. Es geht doch auch ohne Fleisch. Ja, das ist unbequem.

0: Ja, und schon sind wir beim letzten Teil unserer heutigen Sendung angelangt. Was nehmen wir denn mit aus dem heutigen Abend?
1: Für mich bleibt vor allem, die Lügen, die Menschen sich erzählen, kommen selten aus Bosheit. Sie kommen aus einem System, das Fleischessen als selbstverständlich darstellt. Aber selbstverständlich bedeutet nicht richtig.
2: Wir haben heute gesehen, die Ich-esse-kaum-Aussage widerspricht den Zahlen. 53 Kilogramm Fleisch pro Person und Jahr. Sagt doch eigentlich schon alles aus. Das Soja-Argument trifft in Wirklichkeit die Fleischesser, nicht die Veganer. Pflanzen haben kein Zentralnervensystem. Und für Veganer sterben tatsächlich weniger Tiere, wenn man die vollständige Rechnung aufmacht.
1: Und das religiöse Argument? Selbst da zeigt ein ehrlicher Blick. Mitgefühl und Barmherzigkeit sprechen nicht für das Massentierhaltungssystem.
0: Ja, was ich mitnehme ist, dass hinter all den Argumenten ein psychologischer Mechanismus steckt. Der Kannismus, wie Melanie Joy ihn kennt. Und wer diesen Mechanismus erst einmal erkannt hat, der kann ihn hinterfragen. Nicht aus Zwang, sondern aus Ehrlichkeit sich selber gegenüber. Und was mich wirklich freut ist, dass immer mehr Menschen beginnen, sich diese Frage auch ehrlich zu stellen. Nicht aus Druck, sondern aus echtem Mitgefühl heraus. Und das ist der schönste Anfang, den man sich vorstellen kann.
1: Und wenn ihr heute Abend am Tisch sitzt und jemand sagt, ich esse ja kaum Fleisch, oder, aber Pflanzen haben doch auch Gefühle, dann wisst ihr jetzt, was dahinter steckt. Und vielleicht ergibt sich daraus ein offenes, ehrliches Gespräch.
2: Ja, leider sind wir auch schon wieder am Ende unserer Sendung. Falls ihr diese Sendung nochmal hören oder sogar weiterempfehlen wollt, schaut doch einfach mal auf www.nrvision.de. 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Und falls ihr es noch nicht wisst, wir senden jeden zweiten Freitag alle zwei Monate im Bürgerfunk Niers Radio auf Radio 90.1. 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Oktober 2026 ab 20 Uhr hören.
1: So, das war's für heute. Bis bald und schaltet natürlich unbedingt auch beim nächsten Tellerrand wieder ein, wenn ihr euch auch wie wir für Umwelt- und Tierschutz interessiert.
0: Also noch ist es nicht zu spät, alles daran zu setzen, dass unsere Heimat, der Planet Erde, auch weiterhin lebenswert bleibt. Die meisten negativen, aber auch positiven Dinge, die unsere Umwelt verändern, die beginnen bei jedem Einzelnen. Keiner kann alles, aber jeder kann etwas tun. Und manchmal bewirken kleine Veränderungen Großes. Also denkt mal drüber nach, seid offen für etwas Neues und dann legt los.
1: Euer Tellerrand-Team, Nicole, Norbert und Michael.
0: Tschüss zusammen.

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1: Ich bin Jan-Henna Reitzer. In der Gemeinde Hürtgenwald im Landkreis Düren in der Eifel in Nordrhein-Westfalen bekämpft die Feuerwehr einen Waldbrand, der den Ortsteil Gai bedroht. Unterstützung kommt unter anderem von der Bundeswehr. Mehr als 2000 Bewohner mussten ihre Häuser verlassen. Es ist noch nicht absehbar, dass die Flammen unter Kontrolle gebracht werden können. Die Landesregierung spricht vom größten Waldbrand in der Geschichte NRWs. Landwirte in Deutschland erwarten wegen Trockenheit in diesem Sommer Einbußen bei der Ernte, teils drohen sogar Totalausfälle. Das sagte Bauernpräsident Joachim Ruckwied dem Redaktionsnetzwerk Deutschland. Betroffen sei vor allem Süddeutschland.
2: Die lange Dürre trifft Weizen, Raps, Mais und Kartoffeln und schlägt damit hart auf die Ernte durch. Viele Höfe im Süden haben kaum noch Futter für ihre Tiere und schlachten sie deshalb früher als geplant. Die Branche fordert Millionenhilfen wegen einer brutal angespannten Lage. Agrarminister Alois Rainer betont zwar, man lasse die betroffenen Betriebe nicht alleine, doch zuständig für Hilfszahlungen sind die Bundesländer. Der Bauernverband fordert auch, die Dieselsteuern zu senken. Die Regierung hatte die Landwirte schon Anfang des Jahres steuerlich entlastet. Thomas Bremser, Redaktion.
1: Neue Kritik an der 12-Uhr-Regel beim Tanken. Freie Tankstellen fordern, dass die Regel abgeschafft wird. In einer Umfrage ihres Branchenverbands sprachen sich gut 2/3 für eine vollständige Abschaffung aus.
3: Weitere Befragte sind dafür, dass die Regel zumindest gründlich überarbeitet wird. Denn sie sorge nicht für mehr Wettbewerb, sondern nur für künstliche Spitzen und ansonsten Leerlauf. Denn die Kunden hätten schnell begriffen, worauf es ankommt. Vor 12 wird getankt, danach gewartet. Kritik kommt auch vom ADAC, der sieht die 12-Uhr-Regel eher als Preistreiber. Und auch die Umsetzung sorgt für Probleme. Viele Tankstellenbetreiber berichten, dass es schwierig ist, immer exakt Punkt 12 an der Preisschraube zu drehen. Und dann drohen Bußgelder. Thomas Brock, Nachrichtenredaktion.
1: Auf einem Ryanair-Flug von Thessaloniki nach Memmingen ist Anfang Juli ein Fenster zu Bruch gegangen. Ein Passagier wurde schwer verletzt. Er wurde mit dem Oberkörper aus dem Fenster gesogen. Eine Untersuchung hat jetzt ergeben, Teile eines ausgefallenen Triebwerks haben die Scheibe durchschlagen. Es soll noch genauer herausgefunden werden, wie es dazu kommen konnte. Das waren die Nachrichten mit Jan-Henna Reitze.
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4: In Sachen Brände da zumindest ein bisschen Hoffnung. Es wird nach und nach kühler, wenn auch nur langsam. Morgen haben wir noch 34 Grad maximal, je nach Region dann aber auch mit ordentlich Regen und Gewitter. Und übermorgen am Sonntag dann nur noch 27 Grad maximal. Und die ganze nächste Woche durch konstant deutlich kühler. In der Nacht, da landen wir dann später bei Tiefstwerten von 14 bis 21 Grad.
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4: Wichtiger Hinweis für die A61, die ist gesperrt und zwar Mönchengladbach Richtung Koblenz zwischen Kreuzkerpen und Türnich nach einem Unfall. Dann haben wir noch die Staus ab 10 Minuten Wartezeit A1 Köln-Dortmund zwischen Wuppertal-Langerfeld und Kreuz Wuppertal-Nord 1 Kilometer 10 Minuten. A1 Köln-Münster zwischen Westhofener Kreuz und Unna 5 Kilometer 40 Minuten und A2 Hannover-Dortmund zwischen Oelde und Hamm-Üntrop 1 Kilometer 20 Minuten. Gute Fahrt, kommt gut durch.
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4: Sebastian Pulli hier und es fehlt eigentlich noch eine Verschwörungstheorie zu Egon Wellenbrink. Den Mittelalten, besser bekannt als Militärmann, die kultige Werbefigur. Denn er ist ja wirklich ungewöhnlich mächtig. Er war ja überall. War Schauspieler in Serien und Filmen, war Komponist für Fernsehmusik. So, und selbst jetzt, wo er schon 81 Jahre alt ist, hat er es ja geschafft, seinen Sohn zu einem der gefragtesten Popmusiker der deutschen Szene zu machen, der eben da auch gefühlt überall ist. Hier ist er, praktisch direkt aus den Lenden des Militärmannes, Nico Santos. Schönen Freitagabend.

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0: Michael Schulte, guten Abend.
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0: Es ist leider wenig überraschend, aber ja trotzdem sehr schwer zu fassen, was da gerade bei uns in NRW passiert in Sachen Waldbrände. Heute ja gleich mehrere, Kollege Kevin Zimmer, allen voran natürlich der, mit dem die Einsatzkräfte vor Ort auch gerade immer noch kämpfen im Kreis Düren.
2: Sicherlich ist das aktuell der schwerste Brand bei uns in NRW. Fast 2000 Menschen mussten ihre Häuser und Wohnungen verlassen. Der Ort Gai drohte, Opfer der Flammen zu werden, so die Einsatzkräfte heute vor Ort.
3: Also es war natürlich für die eine Überraschung, weil wir gestern Abend noch davon ausgegangen sind, dass wir nicht evakuieren müssen. Aber sie haben es gut aufgenommen, weil ich glaube, jedem ist klar, wir tun das für die Sicherheit der Leute. Und deswegen war das Verständnis auch groß. Und das hat auch die Polizei mit Feuerwehr sehr professionell gemacht.
2: Flächendeckend in NRW steht die Waldbrandgefahr im roten Bereich. Also überall in NRW ist die Gefahr eines Waldbrands hoch.
0: Ja, merken wir. Also es ist ja, wie gesagt, nicht nur der Einsatz in Düren.
2: Neben der Eifel ist auch das Sauerland betroffen. Ein Waldgebiet von etwa 100 Hektar bei Marsberg haben gebrannt. Der Brand wurde unter Kontrolle gebracht. Auch am Möhnesee hat ein Waldstück gebrannt. In beiden Fällen wird die Feuerwehr noch über Tage mit den Nachlöscharbeiten beschäftigt sein. Auch um zu verhindern, dass der Waldbrand wieder aufflammt. In Marsberg war dieser Brand übrigens der größte Feuerwehreinsatz der letzten Jahrzehnte, heißt es von der Feuerwehr.
0: Wahnsinn. In der Region Aachen gab es auch noch viel kleinere Brände, die sind aber schnell gelöscht worden. Im Oberbergischen noch ein größerer Brand bei Lindlar. 20.000 Quadratmeter Waldfläche, die da in Flammen standen. Unfassbar. Also wir drücken weiter die Daumen, gerade mit Blick nach Düren, dass sie da die Lage unter Kontrolle kriegen, hört ihr natürlich regelmäßig bei uns.

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1: Nächste Woche ab Montag sind wir sehr entspannt in den mittleren 20ern unterwegs bei der Temperatur und es gibt immer mal wieder Regen. Auch schon morgen, je nach Region, auch ziemlich ordentliche Schauer und Gewitter möglich. Das Ganze bei bis 34 Grad noch dann. Jetzt über den Abend und die Nacht da immerhin kleine Pause, Tiefstwerte später bei 14 bis 21 Grad.
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1: Hier und da braucht ihr noch ein bisschen mehr Geduld. Einmal die Staus ab 5 Minuten Wartezeit. A1 Köln-Dortmund zwischen Wuppertal-Langerfeld und Kreuz Wuppertal-Nord 1 Kilometer 11 Minuten. A1 Köln-Münster zwischen Schwerte und Unna 4 Kilometer ist eine halbe Stunde plus. A2 Hannover-Dortmund zwischen Oelde und Beckum 1 Kilometer eine Viertelstunde. Und A30 Osnabrück Richtung Rheine, da haben wir zwischen Ibbenbüren-West und Rheine-Kanalhafen ein bisschen dichteren Verkehr. Das sind 6 Minuten obendrauf. Eine gute Fahrt, kommt gut an.
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1: Sebastian Pulli hier. So, legendäre TV-Auftritte von Musikern. Wirklich absolut legendäre. Durchbruch der Beatles in der Ed Sullivan Show, Profis wissen Bescheid. Queen bei Live Aid gilt ja bis heute als eines der besten Live-Konzerte überhaupt. Nirvana Unplugged. So, und jetzt denken wir mal ans deutsche Fernsehen, nur ans deutsche Fernsehen. Ich weiß nicht, wie es euch geht, aber mir fällt nur exakt ein Auftritt ein, der als wirklich legendär gilt. Und das ist 1995 bei Wetten, dass hoch oben auf der Hebebühne in Wind und Nebel Michael Jackson mit dem Earth Song. Den gibt's gleich hier. Schönen Abend euch. Erstmal Tiffany Harris.

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0: Nach Ed Sheeran ganz neue Musik jetzt.
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0: Und zwar von dem Kollegen hier. Das ist Iggy Kelly natürlich, hat einen ganz frischen Song, ist heute erst rausgekommen. Aber liebe Annick Manoukian aus der Musikredaktion, du hast ja schon vor 3 Wochen sagen können, den müssen wir bitte unbedingt spielen.
2: Genau, weil vor 3 Wochen, da war ich ja mit Iggy Kelly bei seinem Produzenten, um zusammen an unserem Lichtblicke-Song zu arbeiten. Mhm. Und da war Iggy auch noch an einem anderen Song dran, eben Miracle.
0: Das heißt, du hast da echt viel von der Entwicklung mitbekommen.
2: Ja, der Song an sich, der stand schon, aber es ging dann eben noch um Details, was der Song jetzt noch braucht, ob da vielleicht noch Chöre drauf sollen oder nicht. Dann haben wir da auch echt zusammen rumprobiert und aufgenommen und es hat so, so viel Spaß gemacht und es war so spannend, damit dabei zu sein und jetzt heute das Ergebnis zu hören, nachdem man miterlebt hat, welche Ideen und wie viel Kreativität da im Spiel waren, das ist einfach magisch.
0: Dann dürfen wir doch jetzt alle mal hören, ganz, ganz frisch, heute erst raus, Miracle von

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1: Ich bin Dirk Zeitler. In Nordrhein-Westfalen rückte ein großer Waldbrand immer näher an die Gemeinde Hürtgenwald in der Eifel heran. Mehr als 2000 Menschen mussten ihre Häuser verlassen. Bundesinnenminister Dobrindt zeigte sich schockiert und lobte den Einsatz der Helfer.
2: Verheerend nennt Dobrindt die Bilder aus dem Brandgebiet. Alle Einsatzkräfte würden unter schwierigsten Bedingungen Herausragendes leisten. Neben Feuerwehren, Landespolizei und Bundeswehr ist auch die Bundespolizei mit ihrer Fliegerstaffel im Einsatz. Auch das THW hilft. Viel hängt nun davon ab, wie die Nacht verläuft. Die evakuierten Menschen konnten noch nicht in ihre Häuser zurückkehren. Thomas Brock, Nachrichtenredaktion.
1: In Düsseldorf ist eine Frau wegen Unterstützung der Terrororganisation IS zu 2 Jahren und 9 Monaten Haft verurteilt worden. Die 43-Jährige hatte unter anderem Spenden für IS-Terroristen gesammelt, die in Österreich, Deutschland oder Frankreich in Haft sitzen. Damit wollte sie erreichen, dass die Inhaftierten dem IS treu bleiben. Anfang Juli hatte es einen dramatischen Zwischenfall auf einem Ryanair-Flug von Thessaloniki ins bayerische Memmingen gegeben. Dabei war einer der Passagiere schwer verletzt worden, als er in einem beschädigten Kabinenfenster feststeckte. Jetzt hat sich die US-amerikanische Behörde zur Untersuchung von Verkehrsunfällen in einem Bericht zu dem Hintergrund des Unglücks geäußert.
3: Es waren Teile eines ausgefallenen Triebwerks, die den Rumpf der Boeing 737 durchschlagen haben. In 5 Kilometern Höhe habe es eine Warnung gegeben. Die Piloten hörten einen lauten Knall. Dann hätten alle Sauerstoffmasken aufsetzen müssen. Die Flugbegleiter hätten dann gemerkt, dass einer der Passagiere in einem Fenster feststeckte, das größtenteils fehlte. Passagiere mussten den Verletzten zurück in die Kabine ziehen. Was aber führte dazu, dass Teile des Triebwerks abrissen? Erwähnt werden Hinweise auf Vogelschlag und Materialermüdung. Ein finales Ergebnis steht aber noch aus. Aus New York, Anne Pollmann.
1: Zum Sport. Eintracht Frankfurt hat nach dem furiosen Saisonstart einen Dämpfer bekommen. Eine Woche nach dem 6:1 beim 1. FC Magdeburg mussten sich die Niedersachsen in der 2. Fußball-Bundesliga daheim dem VfL Bochum mit 0:1 geschlagen geben. Im anderen Freitagsspiel trennten sich Holstein Kiel und der FC St. Pauli unentschieden 2:2. Und das waren die Nachrichten mit Dirk Zeitler.
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4: Bei kühl sind wir lange noch nicht angekommen, aber wir sind jetzt immerhin auf dem Weg dahin. Morgen 34 Grad maximal, dann auch Regen, auch mal stärkerer möglich und Gewitter je nach Region. Pflanzen freuen sich. Sonntag dann 27 Grad noch maximal und die nächste Woche durch konstant im Bereich 25 Grad oder drunter und immer mal wieder nass. Das ist doch toll. In der Nacht kühlt es jetzt auch runter auf 14 bis 21 Grad.
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4: Nichts richtig Wildes, aber hier und da noch ein bisschen mehr los. Die Staus ab 4 Minuten Wartezeit. A1 Köln-Dortmund zwischen Wuppertal-Langerfeld und Kreuz Wuppertal-Nord 1 Kilometer 8 Minuten. A1 Köln-Münster zwischen Schwerte und Unna 2 Kilometer 12 Minuten. A1 Münster-Osnabrück zwischen Greven und Lattbergen, da haben wir 2 Kilometer, sind 4 Minütchen. Und A3 Köln-Oberhausen zwischen Duisburg-Wedau und Oberhausen-Lierich 2 Kilometer 11 Minuten obendrauf. Eine gute Fahrt.
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4: Sebastian Pulli hier. Seid ihr noch in dem Alter, in dem man gerne Sport macht, weil man dann auf Instagram gut aussieht, oder in dem, wo man Sport machen muss, damit man sich überhaupt noch bewegen kann? Wir gucken für den letzten richtig heißen Tag morgen nochmal für beide Gruppen drauf, wann wir denn wieder Sport machen dürfen bzw. müssen. Diese halbe Stunde noch Thema. Schönen Freitagabend.

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0: Maximal 34 Grad morgen noch. Das ist natürlich gefährlich mit Sport.
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0: Das stimmt gar nicht, habe ich mir nur persönlich gewünscht. Denn wenn wir Christine Joisten von der Sporthochschule Köln fragen, dann sagt sie, die genaue Gradzahl, um die geht es bei Hitze gar nicht.
2: Und es gibt tatsächlich auch keine echte Temperaturgrenze, aber der Kreislauf wird dadurch stärker belastet und von daher sollte man, wenn man körperlich aktiv ist, eher nicht auf Leistung trainieren, sondern vielleicht auch besonders im moderaten Bereich bleiben. Und es ist sicherlich sinnvoller, das Training vielleicht auch zeitlich zu verändern, das heißt eher in den Morgen- oder in den Abendstunden.
0: Nur eins beachten. Und das wird wahrscheinlich keinen überraschen.
2: Wichtig ist, ausreichend zu trinken. Und das kann man ganz gut ausprobieren, indem man einfach mal guckt, wie viel Flüssigkeit habe ich denn durch mein Training verloren. Das heißt, man wiegt sich vorher, nachher. Und das, was dann eben auch, oder die Differenz ist dann das verlorene Wasser, der verlorene Schweiß.
0: Da kriegen wir doch ein paar Kilo zusammen. Auch beim einfach nur liegen bei maximal 34 Grad. Schönen Freitagabend.

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1: Das gibt auch ein bisschen Hoffnung in Sachen Waldbrände. Es ist das Ende des heißesten Tages der Woche. Ab jetzt geht's, wenn auch langsam, dann doch abwärts mit den Temperaturen. In der Nacht jetzt schon Tiefstwerte zwischen 14 und 21 Grad später. Morgen dann immer noch 34 Grad maximal. Dafür aber Regen, je nach Region auch mal heftiger. Plus Gewitter, die sind möglich. Und ab Sonntag dann nur noch 27 Grad maximal. Und die ganze nächste Woche durch konstant eine Ecke kühler.
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1: Drei Staus noch, A1 Köln-Dortmund zwischen Wuppertal-Langerfeld und Kreuz Wuppertal-Nord, 1 Kilometer, 11 Minuten. A1 Köln-Münster zwischen Schwerte und Unna, 2 Kilometer, 12 Minuten. Und A3 Köln-Oberhausen zwischen Duisburg-Wedau und Oberhausen-Lierich, 2 Kilometer, 11 Minuten. Gute Fahrt, kommt gut an.
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1: Sebastian Pulli hier, folgender musikalischer Plan. Jetzt zweimal tanzen, einmal kuscheln. Damit bei letzterem auch schon beide gut durchgesuppt sind. Heaven von Bryan Adams, zum Kuscheln gleich. Und davor Meet Me Halfway, die Black Eyed Peas. Und jetzt erstmal Topic, Sorry Puppy.

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0: Ja, hieß vom Land NRW wohl größten Waldbrand in der Geschichte unseres Bundeslandes. Und es war ja nur einer von richtig vielen Waldbränden heute. Ne? Im Bereich Aachen gab es mehrere, dann hatten wir im Oberbergischen einen bei Lindlar. So ist es jetzt offenbar mit der Trockenheit, mit der Hitze akut eine sehr, sehr hohe Waldbrandgefahr. Deshalb nochmal ganz grundsätzlich, Kollege Stefan Rejek, natürlich erstmal aufpassen mit Zigaretten.
1: Genau, also auf keinen Fall im Wald oder in der Nähe rauchen. Da reicht wirklich schon ein kleiner Funken für eine Katastrophe. Es herrscht ja sowieso zwischen März und Oktober ein Rauchverbot in Wäldern, aber auch abseits davon solltet ihr jetzt wirklich aufpassen, also zum Beispiel auch keine Kippen aus dem Auto werfen. Das vertrocknete Gras am Straßenrand kann sich da nämlich wirklich in Sekundenschnelle entzünden.
0: Dann natürlich grillen da bitte auch nicht, ne?
1: Ja, ist sogar verboten im Wald und im Umkreis von 100 Metern. Da drohen dann auch Strafen und wenn ihr mit dem Auto unterwegs seid, dann bitte auch nicht auf trockenen Wiesen parken. Der warmgefahrene Wagen kann nämlich auch schnell einen Brand verursachen.
0: Okay, das alles vielleicht soweit so offensichtlich. Ne, aber ein Hinweis noch, der vielleicht viel neu ist, wenn ihr im Wald oder in Waldnähe unterwegs seid und auf so Verkehrspylonen stoßt, ne, so Hütchen, die umgekippt sind, dann nichts machen.
1: Ja, beziehungsweise liegen die auf der Seite und da ist es ganz, ganz wichtig, dass man die auf keinen Fall wieder aufstellt, weil nämlich die Spitze von den Dingern in Richtung Einsatzort zeigt, ist eine Orientierung für die Feuerwehr. Ja, und auch Försterin Carla Paul hat jetzt nochmal klare Worte zu der ganzen Sache gefunden.
2: Was mir auch sehr wichtig wäre, ist, dass die Menschen sehr umsichtig im Wald unterwegs sind und wenn sie irgendwo eine Rauchentwicklung entdecken, wirklich sich nicht scheuen, die 112 zu wählen.
1: Also bitte aufmerksam bleiben und wirklich auf alle Arten von Feuer rund um Wälder verzichten.
0: Ja, es sollte eigentlich klar sein, aber es ist einfach noch mal riskanter und wichtiger geworden. Schönen Freitagabend.
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1: Ich bin Dirk Zeitler. In Nordrhein-Westfalen rückt ein großer Waldbrand immer näher an die Gemeinde Hürtgenwald in der Eifel heran. Mehr als 2000 Menschen mussten ihre Häuser verlassen. Bundesinnenminister Dobrindt zeigte sich schockiert und lobte den Einsatz der Helfer.
2: Verheerend nennt Dobrindt die Bilder aus dem Brandgebiet. Alle Einsatzkräfte würden unter schwierigsten Bedingungen Herausragendes leisten. Neben Feuerwehren, Landespolizei und Bundeswehr ist auch die Bundespolizei mit ihrer Fliegerstaffel im Einsatz. Auch das THW hilft. Viel hängt nun davon ab, wie die Nacht verläuft. Die evakuierten Menschen konnten noch nicht in ihre Häuser zurückkehren. Eine reine Vorsichtsmaßnahme, heißt es. Aber es besteht immer die Gefahr, dass der Wind wieder stärker wird und die Richtung wechselt. Thomas Brock, Nachrichtenredaktion.
1: Die EU-Grenzschutzbehörde Frontex hat an den Außengrenzen weniger illegale Einreisen registriert. In den ersten 7 Monaten des Jahres waren es 61.000, ein Rückgang von 27%. Nicht in den vorläufigen Zahlen enthalten ist allerdings, dass Ende Juli zehntausende Menschen in die spanische Exklave Ceuta gelangten. Die Landwirte machen sich wegen der anhaltenden Trockenheit in diesem Sommer auf erhebliche Einbußen bei der Ernte gefasst. Teils drohen sogar Totalausfälle, das sagte Bauernpräsident Ruckwitt dem Redaktionsnetzwerk Deutschland.
3: Die lange Dürre trifft Weizen, Raps, Mais und Kartoffeln und schlägt damit hart auf die Ernte durch. Viele Höfe im Süden haben kaum noch Futter für ihre Tiere und schlachten sie deshalb früher als geplant. Die Branche fordert Millionenhilfen wegen einer brutal angespannten Lage. Agrarminister Alois Rainer betont zwar, man lasse die betroffenen Betriebe nicht alleine, doch zuständig für Hilfszahlungen sind die Bundesländer. Der Bauernverband fordert auch, die Dieselsteuern zu senken. Die Regierung hatte die Landwirte schon Anfang des Jahres steuerlich entlastet. Thomas Bremser, Nachrichtenredaktion.
1: Zum Sport. Emil Aygekum hat über 400 Meter Hürden Silber bei den Leichtathletik-Europameisterschaften in Birmingham gewonnen. Der 27-Jährige musste sich nur dem norwegischen Hürdenstar und Weltrekordhalter Carsten Warholm geschlagen geben. Und noch die Ergebnisse der zweiten Fußball-Bundesliga vom Abend. Braunschweig-Bochum 0:1 und Kiel-St. Pauli 2:2. Das waren die Nachrichten mit Dirk Zeitler.
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4: Morgen endlich wieder Regen möglich, allerdings je nach Region auch eine ganze Menge. Gewitter auch dazu, immer noch bei maximal 34 Grad morgen. Sonntag dann maximal 27 und nächste Woche dann konstant unter 25 plus immer mal wieder Regen. Das ist doch schön. Leichte Abkühlung erstmal heute Nacht, daran später Tiefstwerte von 14 bis 21 Grad.
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4: Hier und da noch ein bisschen was los. A1 Köln-Dortmund zwischen Wuppertal-Langerfeld und Kreuz Wuppertal-Nord 1 Kilometer 11 Minuten. A1 Köln-Münster zwischen Schwerte und Unna 2 Kilometer 11 Minuten. Dann haben wir noch die A2 Hannover-Dortmund zwischen Oelde und Hamm, dichter Verkehr 6 Minuten plus. Und A3 Köln-Oberhausen zwischen Kreuz Kaiserberg und Oberhausen-Lierich 1 Kilometer knappe 10 Minuten. Kommt gut an.
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4: Sebastian Pulli hier, leicht fassungslos. Ist dieses Lied für deutsche Ohren nicht tothörbar? Es ist immer noch in den Charts seit jetzt 79 Wochen am Stück und es ist nicht irgendwie auf Platz 80 nach der Zeit. Es ist aktuell immer noch bzw. wieder auf der 11. Ja gut, wir sind hier Dienstleister, wenn ihr das immer noch hören wollt, dann kriegt er das halt. Alex Warren, Ordinary. Durchlauf Nummer 7829, viel Spaß.

0: Mariah Carey mit Without You oder wie es in einer bulgarischen Castingshow einmal von einer Kandidatin genannt wurde, Ken Lee.
1: Ja.
0: Ja, offenbar dachte sie, es wäre ein Liebeslied für einen gewissen Ken Lee. So, hier nochmal die absolut legendäre Performance von ihr, von Ken Lee.
1: Ken Lee.

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1: Toll, auch der Text, den wir zwischendrin singen. Ken Lee, Libo Dibo Daucho. Ist ganz, ganz stark. Jetzt Musik, die gibt's bisher nur im Original, die ist ganz frisch.
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1: Das Gröbste haben wir hinter uns bei den Temperaturen. Ab jetzt wird's Tag für Tag kühler. Morgen immer noch 34 Grad maximal. Dann aber mit Regen, je nach Region auch mal stärkerer möglich. Gewitter sind auch drin. Und am Sonntag dann schon nur noch 27 Grad maximal. Und die nächste Woche durchgehend noch mal kühler. In der Nacht jetzt, da kriegen wir einen kleinen Vorgeschmack. Da Tiefstwerte von 14 bis 21 Grad.
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1: A1 Köln Richtung Dortmund zwischen Wuppertal-Langerfeld und Kreuz Wuppertal-Nord. 1 Kilometer, 5 Minuten plus. Zwei Staus noch, die sind ein bisschen länger. A1 Köln-Münster zwischen Schwerte und Kamen-Zentrum. 2 Kilometer ist eine knappe Viertelstunde. Und A3 Köln-Oberhausen zwischen Duisburg-Wedau und Oberhausen-Lierich. 2 Kilometer, 22 Minuten plus. Eine gute Fahrt.
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1: Sebastian Pulli hier und Einsatzkräfte, Helferinnen, Helfer aus dem ganzen Umland sind da. Feuerwehr, Bundeswehr, Bauern, ganz viele Menschen, die weiterhelfen beim Waldbrand im Kreis Düren. Es wird noch eine lange Nacht. Der Brand ist noch lange, lange nicht gelöscht. Auf der Website des Kreis Düren, da kriegen direkt Betroffene die Infos, an wen ihr euch wenden könnt, wo ihr hin könnt. Auf unserer Homepage gibt's auch Infos. Wir drücken auf jeden Fall weiter die Daumen und hoffen das Beste für alle. Kommt gut durch diese Nacht.

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0: Für alle, die Ferien haben und deshalb nicht wissen, welcher Wochentag heute ist, Freitag.
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0: Gerade noch so. Und damit herzlich willkommen im Wochenende. Und weil das ist, nimmt er hier sich jetzt Zeit für die richtig wichtigen Dinge.
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2: Ja, nee, ist klar. Nennt mich Nostradamus. Hab ich es nicht neulich noch gesagt? Sommer ist erst, wenn die Hunziker planschen geht. Und bitteschön, yeah, sie tut es dieses Jahr auf Sardinien. Ja, natürlich nicht alleine. Sie hat, wie üblich, die gesammelten Paparazzi von Bild, Bunte und Frau im Glück eingeladen, um im besten Sundowner-Licht von ihnen ganz unerwartet und zufällig überrascht zu werden. Wie sie mit ihrem aktuellen Summer-Lover-Boy im Mittelmeer sauigelt und planscht. Mit anderen Worten, Michelle hat der Welt ihren neuen Stelzbock präsentiert. Dr.

0: 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Ja, da ist der Name Programm. Und es sind wieder so schöne Bilder geworden. So schön. Und da sieht man doch mal, dass auch die durchschnittliche Hausfrau wie Michelle, ne, Mutter und Oma, alles in einem nochmal ein Happy End erleben kann. Toi, toi, toi, liebe Michelle, dass es diesmal das große Glück wird für unsere europäische Obermilf. Ja, Leute, wisst ihr was, ich rufe sie gleich mal an und frage nach, wie lange das alles noch so gehen soll und ob sie für den nächsten Sommer 27 schon irgendwo gebucht hat. Ich bin auf jeden Fall beruhigt, weil ich auch gesehen habe, dass der alte Badeanzug von Wetten, das noch passt. Ja, wie eine zweite Haut. Toll. Hoffentlich wurde der mit dem ZDF ordnungsgemäß abgerechnet. Ja, nee, ist klar.
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1: Ich bin Dirk Zeitler. Hunderte Feuerwehrleute kämpfen auch in der Nacht weiter gegen den großen Waldbrand im Hürtgenwald in der Eifel. Die Feuerwehr stelle sich auf einen tagelangen Einsatz ein, sagte ein Sprecher der Feuerwehren im Kreis Düren. Alle 12 Stunden machen sich rund 500 Feuerwehrleute aus NRW auf den Weg zum Schichtwechsel ins Brandgebiet. Die Kritik an der 12-Uhr-Regel beim Tanken reißt nicht ab. Jetzt fordern die freien Tankstellen, dass die Regel abgeschafft wird. In einer Umfrage des Branchenverbands BFT sprachen sich gut 2/3 für eine vollständige Abschaffung aus.
2: Weitere Befragte sind dafür, dass die Regel zumindest gründlich überarbeitet wird, denn sie sorge nicht für mehr Wettbewerb, sondern nur für künstliche Spitzen und ansonsten Leerlauf, denn die Kunden hätten schnell begriffen, worauf es ankommt. Vor 12 wird getankt, danach gewartet. Kritik kommt auch vom ADAC, der sieht die 12-Uhr-Regel eher als Preistreiber. Und auch die Umsetzung sorgt für Probleme. Viele Tankstellenbetreiber berichten, dass schwierig ist, immer exakt Punkt 12 an der Preisschraube zu drehen und dann drohen Bußgelder. Thomas Brock, Nachrichtenredaktion.
1: Die Landwirte machen sich wegen der anhaltenden Trockenheit in diesem Sommer auf erhebliche Einbußen bei der Ernte gefasst. Teils drohen sogar Totalausfälle, das sagte Bauernpräsident Ruckwitt dem Redaktionsnetzwerk Deutschland.
3: Die lange Dürre trifft Weizen, Raps, Mais und Kartoffeln und schlägt damit hart auf die Ernte durch. Viele Höfe im Süden haben kaum noch Futter für ihre Tiere und schlachten sie deshalb früher als geplant. Die Branche fordert Millionenhilfen wegen einer brutal angespannten Lage. Agrarminister Alois Rainer betont zwar, man lasse die betroffenen Betriebe nicht alleine, doch zuständig für Hilfszahlungen sind die Bundesländer. Thomas Bremser, Nachrichtenredaktion.
1: Zum Sport. Sprinter Owen Unser hat Gold über 200 Meter bei der Leichtathletik-EM in Birmingham gewonnen. 3 Tage nach Bronze über 100 Meter siegte er im Finale mit einer deutschen Bestzeit. Für das deutsche Leichtathletik-Team gab es 2 weitere Medaillen. Diskuswerferin Janice Kraft und Hürdenläufer Emil Agiekum gewannen Silber. Und zum Schluss noch die Ergebnisse der 2. Fußball-Bundesliga. Braunschweig, Bochum 0:1 und Kiel, St. Pauli 2:2.
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4: Es ist weiter warm, auch jetzt nachts und in den frühen Morgenstunden 19 bis 14 Grad. Dazu erst klar, dann ziehen im Laufe der Nacht mehr Wolken auf, es ist trocken. Tagsüber heute dann stellenweise ungemütlich. Schauer und Gewitter sind möglich, bis 34 Grad. Sonntag bis 27 Grad und auch hier einzelne Schauer oder Gewitter möglich.
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5: A1 Köln-Münster zwischen Schwerte und Unna. 1 Kilometer Stau, 5 Minuten Zeitverlust. Wir wünschen allen unterwegs gute Fahrt.
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4: Tag zusammen, moin und wir starten in diese Nacht mit Musik von David Guetta und Sia um 11:45. Das ist Beautiful People. Schönes Wochenende mit uns.

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0: War das eine Hitze gestern, oder? Und heute ja auch nochmal Temperaturen bis 34 Grad möglich. Da kannst du eigentlich nur unter einer Klimaanlage vor dich hin existieren und ganz viel Eis essen. 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Und achtet mal drauf, ob ihr alle Eissorten in Hannes Geschichte raushört.
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2: Woher kommt eigentlich das Eis? Dazu gibt's eine schöne Geschichte, die ich mir gerade ausgedacht habe. Zwei Brüder, Ben und Jerry Ferrero, zusammen mit ihren Kindern Rocher und Raffaello, reisten durch Italien. Sie wollten nach Capri, wurden aber auf dem Weg von der Polizei angehalten. Haben sie eine Vinetta? Brauchen wir die noch? Es ist doch schon After Eight. Doch, wenn sie über die Dolomiti wollen, dann brauchen sie die. Er wollte gerade zahlen, dann hörte der Polizist Bum Bum. Es war ein brauner Bär, der einen Kaktus umgeworfen hatte. Solero wir weiterfahren? Fragte der Ferrero. Nein, sagte der Polizist. Cornetto sie mit. Er zog vorsichtshalber seine Magnum, ganz klassik, aus dem Halfter. Beinahe rutschte sie durch seine Flutschfinger. Alle anderen blieben im Wagen, denn da waren auch die Kinder bueno. Am besten wir split uns, dann kann uns nichts passieren. Wir sind viel schöller als der braune Bär. Der Bär zog sich zurück und Ferrero war erleichtert. Hoffentlich macht er keinen Twister und kommt zurück. Noggerschock vertrag ich nicht. Also immer dran denken, egal wie lang Nese es manchmal dauert. Ruhe bewahren ist immer noch das Nestle.
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1: Es kommen jetzt im Verlauf der Nacht ein paar mehr Wolken dazu. Regen bringen die aber erstmal nicht. 19 bis 14 Grad sind drin. Tagsüber heute dann mehr Wolken. Gewitter mit Starkregen und Hagel sind möglich. Bis 34 Grad. Am Sonntag 27 Grad maximal. Auch hier kann es zumindest stellenweise auch mal regnen oder gewittern.
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2: A30 Osnabrück Rheine zwischen Ibbenbüren West und Rheine Kanalhafen. 1 Kilometer Stau, 24 Minuten Zeitverlust. Wir wünschen allen unterwegs gute Fahrt.
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1: Einen schönen Samstag wünsche ich euch. Es ist noch arschfrüh. Ich hoffe, ihr seid gut in dieses Wochenende gestartet. Schön, dass ihr zuhört. Ich habe jetzt Musik für euch von Holly Humberstone. Das ist To Love Somebody.

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1: So richtig abkühlen wird es jetzt auch in der Nacht nicht so richtig. 19 bis 14 Grad noch und tagsüber dann heute wieder so bis zu 34 Grad maximal. Was sollen wir machen? Wir reden über Eis. Natürlich. Was sind eure Lieblingseissorte so?
2: Zitrone, weil das halt im Sommer schön frisch ist.
3: Schweizer Teller, weil der Geschmack ganz gut ist und man hat noch ein bisschen Crunch wegen der Schokostückchen.
4: Meine Lieblingseissorte ist Erdbeere. Vor allen Dingen deswegen, wenn man weiß, dass die Erdbeeren auch frisch im Grunde genommen eingearbeitet werden.
5: Milch heißt Zimt, weil die mich immer so an meine Kindheit erinnert. Weil meine Oma das oft gekocht hat. Für mich. Es erinnert einen daran, ja.
1: Also ich finde, es gibt ja nichts, wirklich gar nichts geht über Joghurt-Eis. Das Beste, auf jeden Fall.
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2: Ich bin Dirk Zeitler. Hunderte Feuerwehrleute kämpfen auch in der Nacht weiter gegen den großen Waldbrand im Hürtgenwald in der Eifel. Man stelle sich auf einen tagelangen Einsatz ein, sagte ein Sprecher der Feuerwehren im Kreis Düren. Alle 12 Stunden machen sich rund 500 Feuerwehrleute aus NRW auf den Weg zum Schichtwechsel ins Brandgebiet. Anfang Juli hatte es einen dramatischen Zwischenfall auf einem Ryanair-Flug von Thessaloniki ins bayerische Memmingen gegeben. Dabei war einer der Passagiere schwer verletzt worden, als er in einem beschädigten Kabinenfenster feststeckte. Jetzt hat sich die US-amerikanische Behörde zur Untersuchung von Verkehrsunfällen in einem Bericht zu den Hintergründen des Unglücks geäußert.
3: Es waren Teile eines ausgefallenen Triebwerks, die den Rumpf der Boeing 737 durchschlagen haben. In 5 Kilometern Höhe habe es eine Warnung gegeben. Die Piloten hörten einen lauten Knall. Dann hätten alle Sauerstoffmasken aufsetzen müssen. Die Flugbegleiter hätten dann gemerkt, dass einer der Passagiere in einem Fenster feststeckte, das größtenteils fehlte. Passagiere mussten den Verletzten zurück in die Kabine ziehen. Was aber führte dazu, dass Teile des Triebwerks abrissen? Erwähnt werden Hinweise auf Vogelschlag und Materialermüdung. Ein finales Ergebnis steht aber noch aus. Aus New York, Anne Pollmann.
2: Die Kritik an der 12-Uhr-Regel beim Tanken reißt nicht ab. Jetzt fordern die freien Tankstellen, dass die Regel abgeschafft wird. In einer Umfrage des Branchenverbands BFT sprachen sich gut 2/3 für eine vollständige Abschaffung aus.
4: Weitere Befragte sind dafür, dass die Regel zumindest gründlich überarbeitet wird, denn sie sorge nicht für mehr Wettbewerb, sondern nur für künstliche Spitzen und ansonsten Leerlauf, denn die Kunden hätten schnell begriffen, worauf es ankommt. Vor 12 wird getankt, danach gewartet. Kritik kommt auch vom ADAC, der sieht die 12-Uhr-Regel eher als Preistreiber. Und auch die Umsetzung sorgt für Probleme. Viele Tankstellenbetreiber berichten, dass es schwierig ist, immer exakt Punkt 12 an der Preisschraube zu drehen und dann drohen Bußgelder. Thomas Brock, Nachrichtenredaktion.
2: Zum Sport. Sprinter Owen Unser hat Gold über 200 Meter bei der Leichtathletik-EM in Birmingham gewonnen. 3 Tage nach Bronze über 100 Meter siegte er im Finale mit einer deutschen Bestzeit. Für das deutsche Leichtathletik-Team gab es 2 weitere Medaillen. Diskuswerferin Janice Kraft und Hürdenläufer Emil Agejekum gewannen Silber.
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5: 19 bis 14 Grad sind es jetzt nachts und in den frühen Morgenstunden. Dazu kommen jetzt immer mehr Wolken dazu. Regen gibt es noch keinen. Der Tag startet auch erst heiter. Im Tagesverlauf zieht es sich aber zu. Dann kann es auch mal Gewitter mit Starkregen und Hagel geben, bis 34 Grad. Am Sonntag weiter viele Wolken, vereinzelt auch hier Regen oder Gewitter möglich, bis 27 Grad.
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6: Zurzeit liegen uns keine Meldungen vor. Wir wünschen allen unterwegs gute Fahrt.
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5: Und mit den 80ern und Phil Collins geht's jetzt durch die Nacht hier. Hier ist You Can't Hurry Love. Passt auf euch auf und kommt gut in den Tag mit uns. Hallo!

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1: Es ist weiter warm, auch jetzt nachts und in den frühen Morgenstunden 19 bis 14 Grad. Dazu erst klar, dann ziehen im Laufe der Nacht mehr Wolken auf, es ist trocken. Tagsüber heute dann stellenweise ungemütlich. Schauer und Gewitter sind möglich, bis 34 Grad. Am Sonntag bis 27 Grad und auch hier einzelne Schauer oder Gewitter möglich.
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2: A1 Köln-Münster zwischen Schwerte und Unna. 2 Kilometer Stau, 22 Minuten Zeitverlust. Wir wünschen allen unterwegs gute Fahrt.
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1: Manchmal brauchst du im Leben einfach wen, der dir sagt, es wird alles gut, mach dir keine Sorgen, wir kriegen das hin. Musikalisch macht das jetzt Leonie. Hier ist für euch Don't Worry. Einen schönen frühen Samstag wünsche ich euch und kommt gut in den Tag mit uns.

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0: Es gibt neue Mucke, jawohl. Und zwar von Iggy Kelly. Der ist, muss man wirklich sagen, gerade richtig, richtig fleißig. Ja, Iggy arbeitet ja unter anderem gerade an unserem offiziellen Aktion Lichtblicke-Song. Aber er hat eben noch zusätzlich einen neuen Song rausgebracht. Miracle heißt er und Annick Manoukian aus der Musikredaktion. Man muss sagen, du hast uns wirklich vor 3 Wochen schon in den Ohren gelegen, ja, weil du den so toll findest und dass wir den unbedingt spielen müssen.
1: Genau, weil vor 3 Wochen, da war ich ja mit Iggy Kelly bei seinem Produzenten, um zusammen an unserem Lichtblicke-Song zu arbeiten. Und da war Iggy auch noch an einem anderen Song dran, eben Miracle.
0: Das heißt, du konntest wirklich die Entwicklung dieses Songs richtig miterleben, ne?
1: Ja, der Song an sich, der stand schon, aber es ging dann eben noch um Details, was der Song jetzt noch braucht, ob da vielleicht noch Chöre drauf sollen oder nicht. Dann haben wir da auch echt zusammen rumprobiert und aufgenommen und es hat so, so viel Spaß gemacht und es war so spannend, damit dabei zu sein und jetzt das Ergebnis zu hören, nachdem man miterlebt hat, welche Ideen und wie viel Kreativität da im Spiel waren, das ist einfach magisch.
0: Oh, schön. Ja, dann hören wir uns mal diesen magischen Song einfach an, ganz neu draußen. Miracle jetzt von Iggy Kelly. 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
1: Ich bin Dirk Zeitler. Hunderte Feuerwehrleute kämpfen auch in der Nacht weiter gegen den großen Waldbrand im Hürtgenwald in der Eifel. Man stelle sich auf einen tagelangen Einsatz ein, sagt ein Sprecher der Feuerwehren im Kreis Düren. Die Landesregierung geht davon aus, dass es wohl der größte Waldbrand in der Geschichte von Nordrhein-Westfalen ist.
2: Erschreckend nennt NRW-Umweltminister Krischer die Größe des Waldbrands. Diese Dimension habe er sich nie vorstellen können, sagt der Minister, der selbst aus der Region kommt. Aber das zeige eben auch nochmal, dass uns die Folgen des Klimawandels mit voller Wucht treffen. Krischer dankte Feuerwehr, Polizei und Bundeswehr für ihren Einsatz, der noch länger dauern dürfte. Die evakuierten Bewohner hoffen jetzt vor allem, dass ihre Häuser von den Flammen verschont bleiben. Thomas Brock, Nachrichtenredaktion.
1: Anfang Juli hatte es einen dramatischen Zwischenfall auf einem Ryanair-Flug von Thessaloniki ins bayerische Memmingen gegeben. Dabei war einer der Passagiere schwer verletzt worden. Jetzt hat sich die US-amerikanische Behörde zur Untersuchung von Verkehrsunfällen zu den Hintergründen des Unglücks geäußert.
3: Es waren Teile eines ausgefallenen Triebwerks, die den Rumpf der Boeing 737 durchschlagen haben. In 5 Kilometern Höhe habe es eine Warnung gegeben. Die Piloten hörten einen lauten Knall. Dann hätten alle Sauerstoffmasken aufsetzen müssen. Die Flugbegleiter hätten dann gemerkt, dass einer der Passagiere in einem Fenster feststeckte, das größtenteils fehlte. Passagiere mussten den Verletzten zurück in die Kabine ziehen. Was aber führte dazu, dass Teile des Triebwerks abrissen? Erwähnt werden Hinweise auf Vogelschlag und Materialermüdung. Aus New York, Anne Pollmann.
1: US-Präsident Trump will die Straße von Hormuz nach eigener Aussage zu US-Territorium erklären. Sobald wir den Iran besiegt haben, der gerade eine vernichtende Niederlage erleide, werde er die Hormuzstraße zum Territorium der Vereinigten Staaten erklären, sagte er bei einem Wahlkampfauftritt im Bundesstaat New Jersey. Trumps Vorstoß fällt in eine Zeit, in der die Bemühungen um ein Ende des Iran-Krieges ins Stocken geraten sind. Zum Sport. Sprinter Owen Unser hat Gold über 200 Meter bei der Leichtathletik-EM in Birmingham gewonnen. 3 Tage nach Bronze über 100 Meter siegte er im Finale mit einer deutschen Bestzeit. Für das deutsche Leichtathletik-Team gab es 2 weitere Medaillen. Diskuswerferin Shanice Kraft und Hürdenläufer Emil Aygekum gewannen Silber.
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4: Es kommen jetzt im Verlauf der Nacht ein paar mehr Wolken dazu. Regen bringen die aber erstmal nicht. 19 bis 14 Grad sind drin. Tagsüber heute dann mehr Wolken. Gewitter mit Starkregen und Hagel sind möglich. Bis 34 Grad. Am Sonntag 27 Grad maximal. Auch hier kann es zumindest stellenweise auch mal regnen oder gewittern.
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5: Zurzeit liegen uns keine Meldungen vor. Wir wünschen allen unterwegs.